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0: Eine Pommes bitte.
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0: Ja, servus Wolfram.
1: Servus Erich.
0: Grüß dich. Ja, willkommen zu Pythagoras. Und jetzt gleich zu Beginn, anstelle eines Muttertagsgedichtes, haben wir da was aus dem Trichter, nicht? Aus einem alten Schalltrichter.
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0: Ja, bitte jetzt noch nicht einschlafen, gell?
1: Nein, weil aber jetzt eigentlich alles erst beginnt.
0: Jetzt sind wir erst am Anfang. Und jetzt gibt es das nächste Muttertagslied. Weil die Gretel war ja auch die Mutter, oder? Wie geht es?
1: Viele der Mütter waren Greteln.
0: Und genau für diese jetzt die
1: Gretel-Polka.
0: Von einem sehr edlen Trio, gell?
1: Ja, das Mürztaler edler Trio hat das in den frühen 50er Jahren auf Schellack aufgenommen.

0: Und war das das Stück, was du dann in England einmal, glaube ich, gesucht hast?
1: Nein, das heißt beim Laterndl.
0: Achso, das haben wir ja.
1: Das können wir später auch spielen, ja.

0: Interessante Besetzung, gell?
1: Ja, sehr reduziert, würde ich sagen. Eine Harmonika, die oft nur einstimmig spielt, was auch heute absolut unüblich ist. Eine Klarinette und eine Armee-Posaune.
0: Und die Klarinette spielt eigentlich, was heute sehr üblich ist, auch immer nur einstimmig, gell?
1: Genau. Und die ist sehr dominant eigentlich in dem Klangkörper, aber nicht aufdringlich in dem Sinn, sondern
0: einfach
1: die hört man sehr
0: nett hervortreten.
1: Nett hervorgehoben. Auf eine nette Art wichtig gemacht.

0: Bravo, das Edler-Trio.
1: Gretel-Polka. Und spüren wir das ist beim Laterntal, weil es wird ja schon langsam Dämmerung, so 21 Uhr.
0: Ja, ja, ja.
1: Ach,
0: beim Laterntal ist gut jetzt.
1: Laterntal.

0: Und wie war die Geschichte? Also das haben Sie in England einmal eingespielt, in London? Oder?
1: Ja, die Gruppe war eigentlich hauptsächlich regional unterwegs, zwischen Mürztal und Graz. Da haben sie so ihre wöchentliche Frühschoppensendung gehabt, im Studio Steiermark mit dem Peter Gieren und mit dem Banzenböck. Da wird es wenig Hörer geben, die sich daran noch erinnern können. Das war so ein Humorist, Hauptschuldirektor in Langenwang. Und die sind jede Woche da runtergefahren und sie waren die Star-Musikanten, also für Hochzeitsmusik ausgebucht, bis über beide Ohren.
0: Das heißt dann 6 Ohren, oder?
1: Genau. Und gleichzeitig aber auch Fabriksarbeiterin mit Zuschlag bei Schöller Bleckmann. Und ein einziges Mal haben sie an einem Festival teilgenommen in Westengland. Und da haben sie dann aber auf Anhieb den 2. Platz gemacht. Und das hat bedeutet, dass sie dann auch im Studio BBC eingeladen waren und dort Studioaufnahmen gemacht haben. Mhm. Und ich habe davon gewusst und wollte diese Studioaufnahmen haben und habe lange Zeit korrespondiert mit BBC. Und die haben mir nur bestätigt, dass es die gibt, aber dass sie die nicht herausgeben können und so weiter. Und ich habe mir gedacht, wenn ich da direkt hinkomme, sie können mir nicht einfach ignorieren. Ne? Und mein erster Versuch war dann mit den ganzen Informationen, dass ich gewusst habe, die Aufnahmen gibt es. Jetzt gehe ich einfach zu BBC hin und sage, ich möchte das gern haben oder eine Kopie davon haben. Mhm. Ja, das ist natürlich total missglückt, also es war unmöglich. Aber ich habe dann so einen Hoffnungsschimmer gehabt, weil eine Mitarbeiterin gesagt hat, wenn sie wiederkommen und so weiter, können wir das vielleicht doch vorbereiten und ihnen das geben. Und ein zweites Mal bin ich dort hingegangen, da war ich sowieso in England, da war das keine extra Reise. Und das ist wieder nicht geglückt, aber beim 3. Mal dann habe ich dann endlich diese Aufnahme bekommen. Genau dieses Stück, was jetzt im Hintergrund läuft. Und ja, und dann wollte ich ein Foto machen irgendwie von dieser Übergabe und habe ich eine Digitalkamera gehabt und jemand gebeten, dass er auch dort in der Rezeption war. Von BBC und der hat die Kamera dann in die Hand genommen und es sind Sicherheitsleute aus allen Ecken herausgestürzt und haben die Kamera weggenommen und so. Und wir mussten dann auf die Straßenasse gehen und auf der Straße hat man ein Foto machen, aber nicht als Übergabe irgendeines Materials, sondern nur so nebeneinander stehen, die eine Mitarbeiterin von BBC und ich sind dann vor dem Gebäude von BBC fotografiert worden.

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2: So, und jetzt gehen wir nach Finnland. Vielleicht auch eine Mutter, die Johanna Juhola.

0: Ja, und diese CD trägt den Titel Fantasia Tango. Es klingt ja auch ein bisschen wie Tango. Und in Wien, wovon ich jetzt gerade, sag mal da, wovon ich gerade heute zurückgekehrt bin, da war ein Tango-Festival, nämlich das Tango Amadeus. War jetzt von letzter Woche Donnerstag, also Mittwoch hat es schon begonnen, bis heute, inklusive heute. Und es waren irgendwie tolle Locations, wie man so schön sagt in Steirisch, nicht? Locations.
1: Genau, die Steirer sagen.
0: Location. Na, also die Veranstaltungsorte waren ganz interessant. Es war am Donnerstag im Schweizer Haus, das ist schon mal ein schönes
1: Gebäude. Im Prater?
0: Nein, nicht im Prater, sondern in der Schwarz-Spanier-Gasse. Ah, da gleich hinter der Votivkirche. Na, aber am Freitag war dann in der Technischen Universität im Kuppelsaal. Und der ist interessant, weil wenn man da reinkommt, ist es eine sehr massive Holzdecke. Ein bisschen hat es für mich immer ausgeschaut, wie wenn man in einem Schiff quasi nach dem Kentern unten drinnen ist. Nicht oben ist das Schiff.
1: Ich verstehe, ja. Und trotzdem drinnen bleibt.
0: Ja, also ein gewaltiger Saal, oben im dritten Stock in der Technischen Universität am Karlsplatz. Also Kuppelsaal am Freitag und Samstag, gestern nämlich, war es im Palais Ferstl.
1: Ja,
0: das ist auch interessant natürlich. Ein schöner Saal, ja. Jetzt haben sie da die schöne Johanna Juhola, hat sie auch einen Carlos Gardel verewigt, ein bisschen. Ein bisschen verfremdet auch natürlich.

0: Finnland ist ja auch eine der vielen Mütter des Tango.
1: Genau. Dazu zu tanzen ist natürlich nicht ganz leicht. Es ist sogar
2: überabnormal.
0: Also sogar schwer.
1: Sogar schwer.
0: Ja, ich glaube das sofort. Also, aber man kann ja kurz mal zur Seite gehen, ne, und wieder Takte abwarten, die leichter zu tanzen sind.

0: Ja, so klingt der Tango von der Johanna Juhola. Und so klingt zum Beispiel der Tango von Alfredo de Angelis, Pobre Flor. Man könnte fast sagen, Live-Einstieg ins Ballyferstl, gell?
1: Mhm.
0: Gestern Nacht.
1: Wer dabei war, weiß, wovon du sprichst. Gewaltiges Gebäude des Ferstl
0: in Wien. Ja, gewaltig.

0: wie jedes Jahr muss ich immer auch an die Schraubenmutter denken. Also nicht nur an die biologische Mutter, sondern auch an die technische Mutter. Und die Schraubenmutter besitzt einen hohlen, in der Regel prismatischen Körper.
1: Ja, ist auch ansprechend. So, jetzt machen wir einen musikalischen Schwenk, wieder weg vom Tango, hin zum Ennio. Zum Ennio. Zum Ennio. Da ist er. Er hat sich verirrt.

0: Ja, viel Musik von Ennio Morricone. Nämlich aus dem Film Lady Khalifa. Sag mir, hast du den Film gesehen?
1: Nein, habe ich gesehen. Aber jetzt, wenn ich die Musik höre, sehe ich förmlich bei mir ablaufen.
0: Es trägt ja alles die Musik.

0: Das ist, glaube ich, ein älterer Film, oder?
1: Ja.
0: Ich glaube, ein bisschen älter. Es flackert so irgendwie, das ist interessant. Vielleicht ist nur die Geschwindigkeit falsch eingestellt.
1: Mhm.

0: Ja, wenn es dir recht ist, Wolfram, können wir noch bleiben beim Ennio Morricone.
1: Sehr gerne. Sehr gerne.
0: Ist auch gemein, wie es ist eigentlich eine, wie soll man sagen, ist eine ungemein gemeine Frage, weil ich bin ja an den Regeln der CD-Fächer. Also kann ich dich da jetzt lang fragen, nicht, ob das dir recht ist. So.
1: Du meinst, du könntest auch auf meine negative Antwort hin trotzdem einfach das spielen und.
0: Genau. Aber Pythagoras sind immer zwei, ne?
1: Eben.
0: Und wir machen das ziemlich demokratisch, oder?
1: Sehr demokratisch.
0: Also meistens bringst du die CDs mit und ich spiele dann die Platten.
1: Genau, oder einer regelt und der andere schaut zu.
0: Genau. Das ist total demokratisch.
1: Zwei können sowieso noch nicht demokratisch sein, weil zwei sind noch kein Volk.
0: Aha. Wie viel ist dann erst ein Volk? Wie viel müssen dann sein? Drei? Ja,
1: Mindestens drei, glaube
0: damit es auch. Na gut. Damit es irgendwie ausgeht. Weil sonst zwei nur deswegen nicht, weil bei zwei kann es unentschieden sein, oder?
1: Genau.

0: Ich habe heute übrigens ein super Zuggespräch wieder geführt. War ein junges Paar, Pärchen, also ein Bursch und ein Mädel. Und, also, ja, so 25, 30. Mhm. Und sie hat dann erzählt, dass sie das so gern tut. So, also sie mag dieses Berufliche nicht, weil das ist die Zeit ist irgendwie da weg. Und sie sitzt lieber in der Natur und schaut nur der Sonne zu, wie sie so aufgeht. Oder sie schaut zu, wie ihre eine Pflanze wächst. Nicht? Das sieht sie nämlich. Und das hat sie ja in der Schule immer so gestört, wenn dann so irgendwie, jetzt ist die Stunde aus, jetzt muss ich die Mathematikaufgabe aufhören. Oder in der Pause, jetzt muss ich zum Essen aufhören. Das war für sie immer.
1: Also ein selbstbestimmtes Wesen.
0: Genau. Aber irgendwie so natürlich, das hat mir voll gefallen irgendwie.
1: Ja, das wollen wir ja alle sein.
0: Und übrigens, die wohnen bei dir im Haus. Jetzt fällt es mir erst ein.
1: Na geh.
0: Ja, das sind die zwei, denen hast du jetzt... Irgendwer hat erzählt, der hat uns jetzt ja Pflanzen irgendwie geschenkt.
1: Na geh.
0: Ja, die zwei. Was ist die von da? Egal, muss ich jetzt nicht aufsenden.
1: Nein, aber ja, ich habe da zwei junge Leute.
0: Genau, die sind das gewesen. Aber es ist schon ein Zufall, oder? Ich sitze da neben zwei Leuten. Also die haben sich so gesetzt eigentlich. Das war nett.
1: Und das sagt, dass wir uns kennen.
0: Nein, ich hab dann gesagt, ich muss noch jetzt, weil sie haben gesagt, gehen wir noch was trinken.
1: Ja.
0: Und ich habe gesagt, nein, ich muss ins Radio, aber ich mache mit dem Wolf von Merzendorf. Und der ist ja im Harmonika-Zentrum. Haben gesagt, ja, dort wohnen sie in dem Haus.
1: Na schau.
0: So viel zum Zufall, gell?
1: Eben.
0: So, jetzt müssen wir aber noch was spielen vom Ennio. Oder? Spielen wir noch ein Ennio? Ein bisschen was Episches. Für einen Zufall. Ich mag den Zufall gern.
1: Egal, was dazu fällt. Ne? Ich meine, es kann auch das Gartentürl sein.
0: Genau.

0: Jetzt übrigens Zufall, Wolfram. Hast du in deinem Leben schon mal so irgendwas erlebt, so was, einen argen Zufall?
1: Ich kann dir ein ganz außergewöhnliches Ereignis berichten. Das liegt vielleicht 25 oder 30 Jahre zurück. Mhm. Ich habe in Paris auf der Straße Harmonika gespielt. Centre Pompidou, kennst du wahrscheinlich?
0: Nein, das tue ich noch nicht. Aber ist
1: wurscht. Und ja, und es hat leicht zu regnen angefangen und die Leute sind schon weggegangen, alle, die zugehört haben. Und eine ist stehen geblieben. Und wir kommen so ins Gespräch und der hat mich angesprochen, der hat auch relativ gut Deutsch gesprochen. Wir sind in ein Kaffeehaus geflüchtet, in ein nahegelegenes, und dann hat er mir erzählt, dass er Leiter der Schulbehörde von New York ist, also so ein ganz hoher Beamter. Und in seiner Kindheit, also von den Nazis, sind die Eltern vertrieben worden. Also sie haben es sich leisten können, manche Juden haben das Geld gehabt und haben halt schnell die Flucht ergriffen. Und da reden wir so ein bisschen und so, und dann sagt er, ja, und übrigens hat er ja eine Tochter und die lebt in Wien. Und ich habe während der ganzen Erzählung schon den Eindruck gehabt, das ist der Mann, von dem mir eine junge Frau erzählt hat, von ihrem Vater. Also eine Woche vorher war ich in Wien beim Gartenfest und habe eine junge Frau kennengelernt und die hat mir von ihrem Vater erzählt. Und das war dann tatsächlich dieser Mann. Und konnte ihm dann sofort den Namen seiner Tochter sagen und sage, ja, ihre Tochter, die kenne ich, die lebt in Wien und die arbeitet bei der UNO. Ne? Das war also ein unglaublicher Zufall.
0: Ehrlich.
1: Dass ich diese beiden Menschen da unabhängig voneinander, ich sie in Wien kennengelernt habe und eine Woche später ihn in Paris auf der Straße.
0: Herrlich. Ja, so spielt das Leben.
1: Manchmal. Aber wenn ich im Lotto mitspiele, gelingt mir das nicht. Gell, weil da gibt es zwar 7 Millionen Möglichkeiten, da gibt es 7 Millionen Möglichkeiten daneben zu raten und eine finde ich immer.

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0: Sitten vasta olisin tosi huolissani.
1: So, jetzt ein bisschen was für Trompetenliebhaber.
2: Ja. Eine unglaubliche Weltmelodie. Hm?
1: Genau.

0: War wirklich eine Weltmelodie, ja. Roy Etzel, bitte.
1: Der Komponist und spielt auch.
0: Nein, Komponist, ich glaube, die Melodie ist, ist irgendwas Älteres schon, aber da habe ich mich jetzt nicht so genau informiert. Aber der Roy Etzel ist der Trompeter.
1: Den merken wir uns gut.
0: Nein, aber das war eine witzige Geschichte. Das war

0: mich ein bisschen so ein einschneidendes Erlebnis. So Weltmelodie, das war so eine Weltmelodie, die meine Oma hat die LP, also nein, Single, eine Single zu Hause gehabt, mhm. Also ein paar Schallplatten. Und die unter anderem auch vom Roy Etzel, Soleado heißt sie, diese Melodie.
1: Ah genau, Soleado.
0: Soleado. Und die habe ich aber ständig angehört. Also immer, wenn wir bei der Oma oben waren, haben wir halt ein bisschen einen Plattenspieler ausgepackt und ein paar Platten gehört. Abba waren dabei und der Frank Zander mit, da gibt es ja noch irgendwas, Frank Zander mit irgend so einer Gruselgeschichte.
1: Mhm.
0: Naja, und eben auch der Roy Etzel. Und dann ist die Melodie verschollen, und aber sie taucht dann immer wieder auf. Also Weltmelodien, die tauchen dann irgendwo auf der anderen Seite.
1: Ja, ja, sind unverwüstlich, die tauchen auf der anderen Seite der Welt wieder auf. Ja. Wenn man sie hierorts vergraben.

0: Ich habe eine Wikipedia-Seite gefunden für Soleado. Ja, es ist alles drin.
1: Alles drin, gell. Es ganz
0: ist Roy Ess ist ja. Und zwar nicht das erste Roll, sondern die Komposition.
1: Spanisch, oder?
0: Soleado ist ein textloses Lied, das der Italiener Ciro D'Amico komponierte. Aber steht nicht wann. Jawohl.
1: Das Wichtigste, gell?
0: 1972 veröffentlichte.
1: Unglaublich.

0: Ja, also das war eine Single, die da bei der Oma immer gelaufen ist. Und mit so einem alten, das war so ein Plattenspieler, so ein roter Portable, so zum Aufklappen, gell?
1: Ich kann mich an
0: Mit
1: die,
0: dem
1: ich habe sogar so einen noch.
0: Griff, dessen Griff hast du rausziehen können, und im
1: Im
0: Aufklappen
1: Deckel war
0: der
1: der
0: Lautsprecher,
1: Lautsprecher
0: genau,
1: drinnen.
0: mit zwei Rädern, nicht? Weil, also Ton und Lautstärke.
1: Ich habe so ein Modell noch mit einem Röhrenverstärker sogar, das auf vier Geschwindigkeiten läuft. Also nicht die Single hat 45 gehabt, die LB 33. Und da hat es noch eine 16er Geschwindigkeit gegeben.
0: Wahnsinn.
1: Und die 78er für die Shellacs.
0: Und ich habe jetzt gefunden, den Frank Zander. 1969 angeblich ist das Original, nämlich der Ururenkel von Frankenstein, heißt es. Dass das die Oma gehabt hat, das wundert mich aber. Ah, das hat wahrscheinlich der Onkel, der Sohn von meiner Oma.

0: Engel von Frankenstein.
1: Jetzt wundert es dich nicht mehr, Wolf, das, was aus mir geworden ist, weil ich so Musik höre.
2: Ja, Wahnsinn. Und unwillkürlich war ja auch an unsere Stehlampenwerbung erinnert. Ja. Am Beginn.
0: Ja. Nur von allerhöchster Stelle bekomme ich meine Aufträge.

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Ja, von solchen Sachen erzählt der Frank Zander. So, und der Janje Rettje erzählt von solchen Sachen.

0: quasi.
1: Die erste Invention, ja. Die
0: quasi eine Teilmenge der Josephine Mutzenbacher, oder?
1: J.S. Bach, ja.
0: Das ist eine.
1: Das ist ein guter Lehrer, der in der Schule gefragt wird von den Schülern, was ist eine Teilmenge? Wählt dieses Beispiel.
0: Genau.

0: Ja, jetzt war der Bach eigentlich nur ein bisschen.
1: Ein bisschen der Bach hat uns schon ans Wasser geführt jetzt.
0: Und jetzt gibt es eine Jugenderinnerung von dir.
1: Ja, die Mary Ann, das hat mich mächtig beeindruckt.
0: Das hast du als Kind gehört, sozusagen.
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1: Das war nicht die Originalaufnahme von Fredrik Winn, das singt der andere. Ja. Macht dir nichts.

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0: Das war Freddy Quinn nachgemacht. Also aha. Er hat schon ganz so im Stil, aber an der Aussprache hat man gehört, dass es nicht, war nicht der Freddy.
1: Aha, vielleicht ist es. Mal schauen, mal da auch mal. Ja.
0: Der Freddy, der Wiener. Seemann.
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0: Starke Erinnerung.
1: Starke Erinnerung.
0: Aber es hat was, ne? Es,
1: ja, ja, ja.
0: Es hat so Übergänge und harmonisch auch so einen gewissen Aufbau ist.
1: Und der Bass, ein bisschen hat er so jazzig gepasst, ja. wie das Edler-Trio.
0: Ja.
1: Weil du gesagt hast, das ist ein bisschen ein jazziger Bass. Fast. So, jetzt müssen wir natürlich noch schauen, wie wir heute die letzten 8 Minuten, gell? Es ist ja schon bald wieder 22 Uhr, es geht ja wieder bald weiter. Mit der nächsten Sendung.
0: Haben wir heute schon die Werbeeinschaltung gebracht?
1: Nein, haben wir gar nicht. Wir müssen natürlich immer wieder auch Werbungen bringen.
0: Auch für schlechte Produkte. Auch die verdienen das.
1: Auch schlechte Produkte, genau. Bitteschön.
3: 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Ja, bitte. Ist da jetzt die Stehlampe umgefallen? Wolfram?
0: Ja, das ist Stehnix. Das neue Sturzlicht von Dungsram.
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1: Ja, so ist das mit den Werbungen. Ein bisschen lassen wir den
0: Janne. Das ist ein gutes Produkt jedenfalls. Janne Rettier, Hochschullehrer für Akkordeon an der Grazer Musikuniversität. Ein Finne, passt perfekt in unsere Sendung.
1: Es ist fast eine Verpflichtung, dass wir jetzt mal für Radio Helsinki
0: genau.
1: Was Finnisches bringen. Genau.

0: Ja, wir werden einfach mit Bach heute uns langsam
1: Den
0: verabschieden.
1: Bach hinabschwimmen.
0: Genau. Wir schwimmen einfach mit Bach aus der Sendung hinaus. He? Das ist die Idee.

0: Aber es ist wirklich ungewöhnlich, wenn jemand diese Stücke kennt, sind ja für Klavier komponiert, wie die sich tatsächlich verändern auf dem Akkordeon durch das Anhalten der langen Töne und ganz ein neuer Höreindruck für die zweistimmigen Inventionen.
1: Also ist auch nur ein kleines Bächlein. Ja, Wolfram.
0: Erich,
1: war mir wieder ein Vergnügen.
0: Auch mir. Und
1: bis nächsten Sonntag, 21 Uhr.
0: 21 Uhr an derselben Stelle.
1: An derselben Stelle.
0: Gleiche Koordinaten.
1: Dann eine schöne Woche noch.
0: Erlebnisreiche Woche unseren Hörerinnen und Hörern, Müttern und bald auch Vätern, weil der Vatertag steht schon vor der Tür jetzt. Anfang Juni.

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Hallo und herzlich willkommen zu einer neuen Ausgabe von unten im Gespräch. Aus dem Studio begrüßt euch Tamara. Österreichs Gletscher ziehen sich rasant zurück. Der aktuelle Gletscherbericht zeigt, alle beobachteten Gletscher verlieren weiter an Masse, manche um rund 20 Meter pro Jahr. Damit verändern sich nicht nur die Landschaften der Alpen, sondern auch Lebensräume, Wasserhaushalte, Tourismus und Schutz von Naturgefahren. Doch was bedeutet dieses Abschmelzen konkret? Und welche Folgen hat der Verlust der Gletscher langfristig für Gesellschaft und Umwelt? Darüber sprechen wir heute mit dem Glaziologen und Geografen Gerhard Lieb. Im Zentrum stehen die Grundlagen der Gletscherforschung, der dramatische Wandel der heimischen Eislandschaften und die Frage, ob kommende Generationen in Österreich überhaupt noch Gletscher erleben werden. Außerdem geht es darum, warum mit dem Eis auch ein Stück Kulturgeschichte der Alpen verschwindet.

0: Ja, ich sitze hier mit Gerhard Lieb, einem ehemaligen Professor von mir. Vielen Dank, dass du heute da bist. Du bist Geograf und machst den Gletschermessdienst für den Alpenverein, noch immer gemeinsam mit dem Andreas Kellerer-Birkelbauer. Und genau darüber werden wir heute sprechen, nämlich über Gletscher. Fangen wir vielleicht einmal ganz grundsätzlich an für die Hörer und HörerInnen, die jetzt vielleicht, gehen wir mal davon aus, jetzt über den letzten Gletscherbericht ist halt viel berichtet worden, auch in anderen konventionellen Medien, aber auch in freien Medien. Und vielleicht fangen wir mal kurz damit an, den Leuten zu erklären, was genau Gletscher sind und wie sie überhaupt entstehen.
1: Ja, ein Gletscher wird definiert als eine Masse aus körnigem Eis, das ist also ein Eis, das eine ganz spezifische Konsistenz hat, und Schnee sowie den darin enthaltenen Einschlüssen, zum Beispiel Wasser oder auch Gestein oder auch Dinge, die sonst irgendwie auf den Gletscher kommen, wie zum Beispiel Müll, nicht? Das gehört eigentlich auch dazu. Und die Gletscher bleiben also, das ist ganz wichtig, selbstverständlich über den Sommer erhalten, also Eis, das auch im Sommer in der Landschaft zu finden ist, und es entsteht daraus, dass sich über viele Jahre hinweg Schnee ansammelt, in Milieus, in denen so viel Schnee fällt, dass es im Sommer nicht möglich ist, den gesamten Schnee abzuschmelzen. Dann kommt es zu einer Ansammlung von Schnee in Schichten, das heißt, es bleibt sozusagen von jedem Jahr eine kleine Schicht über. Da fällt dann die nächste drauf, da bleibt wieder eine und dann kommen viele solche Schichten übereinander und es kommt dabei bei dieser Ansammlung zu einem Metamorphoseprozess und dabei wandelt sich der Schnee in Gletschereis um. Ein Prozess, der größenordnungsmäßig in den Alpen 10 bis 20 Jahre dauert.
0: Mhm. Und Gletscher sind ja insofern ein bisschen, also auch ein Gleichgewichtssystem. Was passiert jetzt im Inneren so eines Gletschers?
1: Also die Funktionsweise eines Gletschers ist so gegeben, dass wir also auf der einen Seite Einnahmen haben. Das ist also dieser Schnee, der fällt und der sich ansammelt. Und auf der anderen Seite Ausgaben. Da braucht man jetzt, damit man das verstehen kann, noch eine kleine physikalische Besonderheit, dieses Gletschereis ist nämlich deformierbar, wie das in der Wissenschaft heißt. Das heißt, es kann seine Lage verändern und das bedeutet, es kriecht, meistens sagt man nicht ganz korrekt fließt, aber es kriecht eigentlich talwärts. Das heißt, wenn sich also viel Schnee ansammelt in den kälteren, höheren Bereichen des Gletschers, das ist, glaube ich, leicht verständlich, dass diese Ansammlung von Schnee in den höheren, kälteren Lagen, weil die Temperatur ja mit der Höhe abnimmt, stattfindet. Dieses Eis sammelt sich also in den höheren Lagen schichtenweise an und kann nicht in den Himmel wachsen, sondern muss also nach unten kriechen. Das macht es der Schwerkraft folgend und das Eis kriecht also dann in tiefere Lagen hinab. Und wenn es in tiefere Lagen hinabkriecht, dann kriecht es auch in wärmere Lagen hinab. Und damit gibt es dort in diesen wärmeren Lagen Bedingungen, in denen mehr Eis abschmilzt, als im Laufe des Jahres eben sich ansammeln kann. Also im Sommer gibt es am gesamten Gletscher überall Abschmelzung, im Winter am gesamten Gletscher überall Ansammlung von Schnee. Und im oberen Teil des Gletschers überwiegt die Ansammlung, das ist das sogenannte Nährgebiet, und im unteren Teil des Gletschers überwiegt die Abschmelzung, das ist das sogenannte Zehrgebiet. Also es gibt immer diese Massenbewegung vom Überschuss im Zehrgebiet zum Defizit im Nährgebiet. Und wenn also jetzt, das kann man jetzt ausrechnen und kann man auch sehr exakt wissenschaftlich bestimmen, wie viel das ist, also man kann schauen, wie viel nimmt der Gletscher an Schneefall im Laufe des Jahres ein und wie viel verliert er durch Abschmelzung. Und das ist die sogenannte Massenbilanz, die funktioniert wie ein Konto mit Einnahmen und Ausgaben. Und wenn die Einnahmen überwiegen, dann nennt man das eine positive Massenbilanz und der Gletscher kann wachsen, also er kann sich also weiter nach unten hin ausdehnen. Wenn die Massenbilanz negativ ist, also mehr Abschmelzung ist als Einnahmen sind, dann wird der Gletscher immer kleiner und zieht sich in immer höhere Lagen zurück. Und damit ist jetzt auch schon erklärt, wie also die Größenänderungen der Gletscher passieren.
0: Mhm. Seit wann misst du die Gletscher in Österreich?
1: Also ich selbst bin seit dem Jahr 1981 jährlich auf den Gletschern unterwegs, in unterschiedlichen Gebieten, schwerpunktmäßig im Gebiet des Großglockners und der Pasterze, aber nicht nur dort, und messe also tatsächlich seit damals regelmäßig Gletscher, gehe also schon bald auf mein 50-Jahr-Jubiläum zu. Und die Gletschermessungen als systematisches Monitoring, wie man das nennt, also standardisierte Dauerbeobachtung heißt in der Wissenschaft Monitoring, existiert in Österreich seit 1890 oder 91, also je nachdem, 1890 ist es also schon im größeren Stil passiert, seit 1891, also auch unter der Patronanz des Alpenvereins als Vorläufer dessen, was heute der österreichische Gletschermessdienst ist.
0: Was hat sich da an den Methoden in der Zeit eigentlich so verändert? Kann man davon ausgehen, dass die Daten, die man seit 1890 hat, gleich präzise sind wie die Daten, die man jetzt erhebt?
1: Also eigentlich ja, das ist eigentlich eine recht kuriose Geschichte. Das funktioniert tatsächlich noch nach demselben System an den meisten Gletschern. Das heißt, es ist ein ganz einfaches, ganz einfache Messart. Und man kann es 135 oder 136 oder 137 Jahre, je nachdem, wie man es zählen möchte, nur machen, wenn es wirklich ein einfaches System ist. Wenn es was ganz Kompliziertes ist, dann funktioniert es einfach nicht so lang und auch nicht an so vielen Gletschern. Also es werden von fixen Punkten vor dem Gletscher oder am Unterrand des Gletschers, aber nicht am Gletscher selbst, sondern vor dem Gletscher, also in der Regel sind es Felsen, werden Punkte markiert und eine Richtung definiert, die nach Möglichkeit der Fließrichtung des Gletschers entgegengesetzt sein sollte. Und Punkt und Richtung bleiben jetzt konstant über möglichst viele Jahre und man misst jetzt im Jahr 1 die Distanz, zum Beispiel mit einem Maßband, geht ganz einfach. Man kann es natürlich auch mit einem digitalen Messgerät machen. Und man misst zum Beispiel 10 Meter und im nächsten Jahr misst man an der genau gleichen Stelle in derselben Richtung 15 Meter. Dann bedeutet das, dass der Gletscher also sich um 5 Meter zurückgezogen hat.
0: Sehr simpel eigentlich.
1: Und dieses simple, einfache System basiert dann an jedem Gletscher an mehreren Punkten. Dann werden Mittelwerte gebildet und an vielen Gletschern kann man dann auch Mittelwerte rechnen. Mhm. Das ist jetzt natürlich nicht immer im Gelände so einfach möglich, weshalb wir mittlerweile selbstverständlich auch mit moderneren Technologien arbeiten, zum Beispiel mit digitalen Messsystemen oder eben auch mit Drohnenbefliegungen, wo man dann also Ortofotos auswerten kann, ist dann natürlich eine sehr aufwendige Prozedur, das zu machen, aber das Prinzip bleibt trotzdem immer das Gleiche. Man nimmt also bestimmte Punkte, man schaut sich bestimmte Richtungen an und nimmt dann die Distanzen von einem Jahr auf das andere, weshalb auch diese mit modernen Methoden gewonnenen Werte voll und ganz vergleichbar sind mit den ganz alten. Das heißt also, das einzige Problem, was man drinnen hat, sind Ungenauigkeiten in Einzeljahren, die sich über die Jahre dann letztlich auch irgendwann einmal hinausrechnen.
0: Mhm. Ja, spannend. Wie viele Gletscher gibt es jetzt aktuell noch in Österreich und sind jetzt schon in den letzten Jahrzehnten welche komplett verschwunden?
1: Also da gibt es immer eins meiner Lieblingsschmankerl, das ich gerne erzähle, in den 1950er Jahren, ich weiß das ja auch nicht genau, weil es war wirklich in den 1950er Jahren, ist die erste Arbeit erschienen von einem gewissen Viktor Paschinger, der den Titel getragen hat, die verschwundenen Gletscher der Ostalpen, nicht? Also das heißt, wir haben seit der Mitte des 19. Jahrhunderts im Wesentlichen Gletscherrückgänge, das ist der sogenannte Gletscherhochstand von 1850 und seit damals werden die Gletscher kleiner. Und es sind also tatsächlich auch schon einzelne Gletscher in den 1950er Jahren und davor verschwunden gewesen und mittlerweile sind auch sehr viele verschwunden, keine Frage. Und es werden in Zukunft auch die meisten verschwinden, nicht? Also das heißt, der Prozess an sich dauert seit der Mitte des 19. Jahrhunderts an und ist seit der Mitte des 20. Jahrhunderts auch ein Thema in der Wissenschaft. Und die Zahl der Gletscher aktuell in Österreich liegt in der Größenordnung von 1000. Ich sage bewusst in der Größenordnung. Es ist gerade wieder ein neues Gletscherinventar in Fertigstellung. Also die Gletscher werden so alle 10 Jahre ungefähr inventarisiert und dann schaut man nach, wie viele es sind. Aktuell ist die Auswertung noch nicht ganz fertig, sollte heuer fertig werden. Und es sind ungefähr 1000. Die Zahl ist eigentlich seit vielen Jahren konstant, denn wir haben ein wichtiges Phänomen, die Gletscher zerfallen in kleinere Eisflächen und dann wird aus einem großen Gletscher werden zum Beispiel 3 oder 4 und dadurch ändert sich die Zahl am wenigsten. Die Zahl, die sich am dramatischsten ändert, ist das Volumen. Die Zahl, die sich recht deutlich ändert, ist die Fläche. Und die Länge ist einfach ein Ernährungsmaß, das es eben ermöglicht, den Flächenverlust abzuschätzen, nicht? Also die Länge selbst ist also jetzt als Maßeinheit nicht wirklich geeignet, um zu zeigen, wie viele Gletscher oder wie groß die Gletscher sind. Da muss man natürlich die Fläche nehmen. Und die aktuelle Fläche liegt ungefähr bei 300 Quadratkilometer in ganz Österreich. Mhm. Und die Fläche in der Mitte des 19. Jahrhunderts waren ungefähr 1000 Quadratkilometer. Also es ist aktuell etwa ein knappes Drittel dieser Fläche von der Mitte des 19. Jahrhunderts noch vorhanden.
0: Mhm. Bevor wir jetzt noch weiter zur nächsten Frage gehen, ich habe in den Vorlesungen und in den Lehrveranstaltungen ja immer ganz toll, also Grafiken und Bilder sehen können. Das geht halt im Radio nicht, ne? Vielleicht kannst du den Leuten nochmal versuchen zu erklären, bis sie bildhaft wie so eine Gletscherlandschaft ausschaut oder sich gestaltet oder wie das dann auch aussieht, wenn der Gletscher, wenn ein vorher zusammenhängender Gletscher sich dann aufteilt in mehrere unterschiedliche Eisflächen, was da so, ja genau, wie das einfach ausschaut.
1: Also man muss sich tatsächlich einen Gletscher einmal vorstellen als Eis- und Schneefläche, als zusammenhängende Eis- und Schneefläche mit Gletscherspalten, je nachdem, wie stark das Gelände geneigt ist. Und wenn die Gletscher jetzt verschwinden, dann bleibt der Untergrund dessen zurück, was also ursprünglich eisbedeckt war. Diese neue Fläche nennt man Gletschervorfeld und dieses Gletschervorfeld ist also ein sehr interessantes Areal, in dem zuerst einmal Fels, Schutt oder Wasserflächen sichtbar sind. Also sehr häufig sind einfach die vom Gletscher glattgeschliffenen, die Gletscher können ja auch den Untergrund gestalten, glattgeschliffenen Felsen. Sehr viel ist natürlich Schutt, weil die Gletscher ja auch Material mit sich führen, das ist die sogenannte Moräne und dieser Schutt bleibt dann einfach in der Landschaft liegen und kann dann natürlich auch verlagert werden, das ist dann auch ein Thema im Zusammenhang mit Naturgefahren, worüber wir ja noch sprechen werden, und Wasserflächen. Recht häufig ist die Bildung von Seen, denn Gletscher können auch Felswannen aushobeln in ihrem ursprünglichen Gletscherbett und dort bleiben dann Seen zurück. Also beispielsweise ist Österreichs noch größter Gletscher, die Pasterze, aktuell in einem sehr starken Zerfall und Rückzug im Zungenbereich befindlich und dort ist jetzt ein inzwischen schon 45 Hektar großer See entstanden. Ist nur ein Beispiel von vielen. Wir erwarten in den nächsten Jahrzehnten noch größenordnungsmäßig 150 bis 200 neue Seen, die in Österreichs Hochgebirge dort entstehen werden, wo die Gletscher verschwunden sein werden.
0: Mhm. Wo sind jetzt, du hast gesagt, du bist hauptsächlich Großglockner, Pasterze, Gegend. Wo sind die wichtigsten Gletscherregionen jetzt für ganz Österreich?
1: Also in Österreich sind alle Hochgebirge, so kann man ganz grob die Faustregel sagen, die über 3000 Meter hoch sind, auch auf größeren Flächen vergletschert. Die östlichste Gebirgsgruppe ist der Dachstein, der ist knapp unter 3000 Meter, aber ist noch vergletschert. Die westlichste Gebirgsgruppe mit großer Vergletscherung ist die Silvretta, an der Grenze von Vorarlberg und Tirol. Und die größten zusammenhängenden Gletscherflächen befinden sich einerseits in den Ötztaler Alpen in Tirol und andererseits in den Hohen Tauern, gut geschützt als Nationalpark in den Bundesländern Salzburg, Kärnten und Osttirol.
0: Kommen wir jetzt zum aktuellen Gletscherbericht, den du ja auch mit verfasst hast. Alle beobachteten Gletscher, steht da drinnen, ziehen sich jetzt zurück und laut den aktuellen Daten verlieren die Gletscher im Schnitt rund 20 Meter Länge pro Jahr. Was bedeutet das jetzt?
1: Also es bedeutet einmal, dass es sich um eine für die österreichischen Gletscher oder für die österreichischen Alpen sehr repräsentative Aussage handelt, weil die rund 90 beobachteten Gletscher sich sehr gut und sehr gleichmäßig über alle Gletschergebiete verteilen. Wir haben ganz kleine Gletscher, wir haben ganz große Gletscher, wir haben steile, wir haben flache, wir haben tiefgelegene, wir haben hochgelegene. Es ist also ein wunderbarer repräsentativer Querschnitt durch die gesamte österreichische Gletscherwelt. Das heißt, der Wert ist sehr ernst zu nehmen, er ist statistisch signifikant. Und er ist, repräsentiert sehr gut die Bedingungen in ganz Österreich. Und wenn alle Gletscher sich zurückziehen, es hat ja im letzten Jahr nicht ganz gestimmt, es haben zwei ihre Fläche aus Zufälligkeit nicht verändert und sind stationär geblieben. Das hängt damit zusammen, dass durch Zufall Lawinenschnee so lange im Sommer auf diesen Gletschern gelegen ist, dass die verbleibende Zeit im September dann zu kurz war, dass die Gletscher also sich noch hätten an Fläche verlieren können. Aber insgesamt ist es ein sehr starkes Signal, dass sich Gletscher massiv zurückziehen. Und man kann sich 20 Meter ganz gut vorstellen, wenn man sich ein Haus oder einen Garten vorstellt oder einen öffentlichen Platz, nicht? Das ist also eine sehr große Distanz, die auch dann mit einer größeren, die auch eine größere Fläche repräsentiert. Und das ist aber der Mittelwert, nicht? Und da sieht man also schon, dass es sich um sehr dramatische Verluste handelt, die obendrein noch von Jahr zu Jahr immer in derselben Größenordnung liegen. Das heißt, wir haben diese 20 Meter jetzt nicht mehr als besonderen Ausreißer und Extremwert, sondern das war inzwischen ein ganz normaler Wert, wenn man die letzten 10 Jahre anschaut.
0: Kommen wir nochmal zum Alpenverein. Ihr macht ja den Gletschermessdienst für den Alpenverein, du und der Andreas Kellerer-Birkelbauer. Magst vielleicht noch einmal kurz ein bisschen was über den Alpenverein selbst erzählen?
1: Also der Alpenverein selbst ist der größte, mit Abstand größte alpine Verein in Österreich. Wir zählen aktuell rund 650 bis 700.000, glaube ich, ist die aktuelle Zahl Mitglieder. Das ist jetzt auch bezogen auf die österreichische Gesamteinwohnerzahl sehr beträchtlich, weil nicht allzu viel auf 10% fehlt, nicht? Und das heißt also, das ist tatsächlich eine sehr große Gruppe, wobei diese sehr große Gruppe natürlich primär wegen des ausgezeichneten Versicherungsschutzes Mitglied ist, nicht? Aber um das geht es jetzt nicht. Also es ist auch ein dezentral organisierter Verein mit Ortsgruppen, die eben beim Alpenverein Sektionen heißen, und er ist der zweitälteste alpine Verein weltweit, wurde schon 1862 gegründet und leistet für die Gesellschaft eigentlich weit über das eigentliche engere Interesse des Bergsports hinaus sehr, sehr viel. Das ist vielleicht jetzt auch der Unterschied zu manch anderem sportlich motivierten Verein. Und diese Leistungen betreffen jetzt einerseits Wissenschaft, da gehört jetzt dieser Gletschermessdienst dazu, es gehört auch die Kartografie dazu, es gibt eine eigene Alpenvereinskartografie. Und vor allem auch im Bereich Naturschutz. Also der Alpenverein darf aufgrund seiner Statuten als der größte naturschutzbezogene Verein oder die größte Naturschutz-NGO Österreichs gelten. Und das sind also schon, damit hat der Alpenverein auch eine ganz, ganz wichtige Stimme, um nachhaltige Entwicklung und Naturschutz im Alpenraum zu fördern. Vielleicht ist es noch interessant, wie der Alpenverein überhaupt zum Gletschermessdienst kommt. Das hat mit der geschichtlichen Entwicklung im 19. Jahrhundert zu tun. Die Alpenvereinsgründer, es waren keine Gründerinnen dabei leider, die Alpenvereinsgründer waren allesamt Leute aus der Wissenschaft, und dadurch hat der Alpenverein zu Beginn eine sehr stark wissenschaftliche Komponente im Sinne der Erforschung, der Entdeckung der Alpen gehabt. Und das ist letztlich der Grund, dass also auch die Gletscher ins Blickfeld geraten sind. Und in Österreich läuft das dann so, wenn irgendeine Organisation einmal für irgendetwas zuständig ist, dann zieht sich der Staat sehr, sehr gerne zurück und macht also keine eigene Organisation, die sich mit Gletschern beschäftigt, wie das in anderen Staaten der Fall ist. Und dem Alpenverein ist das also mittlerweile geblieben. Und aktuell hat der Alpenverein auch eine Freude mit dem Gletschermessdienst, weil es der größte Medienevent jedes Jahr ist, wenn der Gletscherbericht vorgestellt wird.
0: Mhm. Du hast jetzt vorher gesagt, den Gletscherrückgang gibt es jetzt eh schon seit den 1850er Jahren. Wie stark ist jetzt der Einfluss, oder kann man das so richtig differenzieren, wie stark der Einfluss vom menschengemachten Klimawandel im Vergleich zu diesen natürlichen Schwankungen ist?
1: Also man kann es natürlich nicht unmittelbar aus den Messergebnissen irgendwo herausziehen, das geht natürlich nicht. Aber wir wissen aus der Klimaforschung, dass die Erwärmung seit dem 19. Jahrhundert zu etwa 2/3 auf den menschlichen Einfluss auf das atmosphärische System zurückzuführen ist. Das heißt, man darf also in einem groben Rückschluss auch davon ausgehen, dass 2/3 dieses Gletscherrückzuges seit der Mitte des 19. Jahrhunderts auch auf Kosten dieses anthropogenen Einflusses auf das atmosphärische System zurückzuführen sind.
0: Mhm. Und ihr sprecht jetzt auch nicht nur von einem Rückgang, sondern von einem Zerfall der Gletscher. Was ist da jetzt der Unterschied?
1: Der Unterschied ist der, dass wenn Gletscher ausreichend dünn geworden sind, sie verlieren ja nicht nur an Länge, sondern sie verlieren ja auch an Dicke. Und wenn also die Mächtigkeit des Eises gering genug wird, dann tritt folgender Effekt ein. Wir haben immer ja am Untergrund des Gletschers Schmelzwässer und diese Schmelzwässer, also die Gletscherbäche, die ziehen gewissermaßen auch Luft durch die Turbulenz, die sie an ihrer Oberfläche entwickeln, auch Luft mit unter den Gletscher hinein und diese Luft ist im Klimawandel natürlich wärmer geworden, als sie es früher war und diese relativ warme Luft, die schmilzt natürlich auch den Gletscher von unten her ab. Wir haben also nicht nur Abschmelzung von oben, sondern von unten. Und wenn das Eis dann eine gewisse kritische Mächtigkeit unterschreitet, dann kommt es zum Einbruch dieses Eises. Ist relativ leicht vorstellbar, sind dann typische Einbruchstrukturen. Das sieht auch so aus, als würde das Eis zerfallen und das tut es eben auch. Und wenn dieser Effekt dazutritt, dann sind die Gletscherrückzüge natürlich ganz besonders schnell, weil sie also nicht nur durch die Schmelzung passieren, sondern eben auch durch diesen mechanischen Zerfall.
0: Gibt es jetzt für die österreichischen Gletscher, sage ich jetzt mal, noch Hoffnung ganz dramatisch oder halt Jahre, in denen sie sich noch erholen könnten oder wieder Masse zulegen, außer jetzt eben, wie du gesagt hast vorher, so diese zufälligen Ereignisse eigentlich?
1: Also es gibt nur zufällige Ereignisse an Einzelgletschern für die Gesamtheit der österreichischen Gletscher. Ist es weder zu erwarten, dass in absehbarer Zeit wieder ein gletschergünstiges Jahr kommt. Gletschergünstig würde vor allem bedeuten, dass die Sommer kühl verregnet sind und ja, die Bäder umso mehr jammern und der Wein nicht gut wird in den Erntemengen und vor allem in der Qualität. Also Bedingungen, die für die Gesellschaft höchstwahrscheinlich unangenehm werden, nicht? Also ein gutes Gletscherjahr ist ein grauslicher Sommer, um das jetzt einmal so zu formulieren. Das ist überhaupt nicht zu erwarten und es gibt von der Erfahrung oder wenn man die Daten der letzten 30 Jahre in etwa fortschreibt, auch keine Hoffnung mehr für die Gletscher. Also es könnte natürlich immer so ein Einzeljahr wieder einmal dabei sein, aber das würde die Gletscher nicht retten, denn die Gletscher brauchen, wie ich zu Beginn schon gesagt habe, viele Jahre bzw. Jahrzehnte, um wieder Reserven aufzubauen. Die Reserven sind aufgebraucht und bei den österreichischen Gletschern ist die aktuelle Dynamik die, dass im Wesentlichen die Eisreserven, die jetzt vorhanden sind, einfach noch so lange abschmelzen, bis sie weg sind. Und das ist außer damit nur mehr eine Frage der Zeit.
0: Ja, die Tendenz geht ja eher dahin, sogar, dass wir viel heftigere Sommer noch haben werden. Ja. Kommen wir vielleicht zu dem Punkt, der mich am meisten interessiert und den ich ein bisschen unterrepräsentiert gefunden habe bisher in der Berichterstattung zu dem Gletscherbericht, nämlich warum sollten uns Gletscher jetzt überhaupt interessieren, abgesehen davon, dass sie einfach eine spannende Landschaft sind. Also welche Rolle spielen Gletscher jetzt auch für Leute, die sich vielleicht gar nicht mit Gletschern beschäftigen oder nicht auskennen?
1: Also diese Frage ist jetzt tatsächlich auf ganz unterschiedlichen Maßstabsebenen zu beantworten und ich versuche es jetzt in zwei sehr entgegengesetzten Maßstabsebenen, nämlich zuerst aus einer globalen Sicht und dann aus der österreichischen Sicht. Die globale Sicht, also diese ganz, ganz große übergeordnete Maßstabsebene, zeigt, dass die Gletscher eine außerordentliche Bedeutung für die Menschheit haben. Zum Beispiel ist also weitaus der größte Teil der Süßwasserreserven, die wir zur Verfügung haben, in Gletschereis gespeichert, wobei die ganz großen Eismassen natürlich die Antarktis und Grönland sind. Und es gibt ganz, ganz viele Gebiete auf der Erde, in denen tatsächlich das Schmelzwasser der Gletscher im Sommer dann letztlich auch entscheidet über die Wasserversorgung von sehr großen Bevölkerungsagglomerationen, Städten, Ballungsräumen, nicht? Und sehr typisches Beispiel dafür wäre also der Iran, momentan wieder aus anderen Gründen in aller Munde, aber im vorigen Jahr war eines der Themen, dass also im Iran massivste Wasserknappheit und Wasserrationierung notwendig war, eben weil auch dort die Gletscherreserven und auch andere Eisreserven im Hochgebirge schon weitestgehend geschwunden sind und tatsächlich in dem wüstenhaften Gebiet sonst keine Wasserreserven verfügbar sind. Also in globaler Perspektive ist das ein ganz großes Thema und aus österreichischer Perspektive eigentlich wenig. In Österreich ist es so, dass wir es gewohnt sind aus der Wahrnehmung, aus der Identitätsbildung der österreichischen Nation, eigentlich die Berge im Land der Berge immer sehr bedeutend zu nehmen, insbesondere durch die Bildung des sogenannten Alpenmythos seit dem Ersten Weltkrieg und Berge und damit auch die Gletscher am Dach Österreichs haben eine ganz, ganz große Bedeutung, eine große Wertschätzung und werden daher, ihr Verschwinden wird daher wie das Verschwinden von Biodiversität oder das Aussterben von Tier- und Pflanzengattungen bedauert, obwohl es sich so eigentlich um ein abiotisches, also um ein nicht belebtes System handelt, jetzt abgesehen davon, dass es in und auf dem Eis sehr wohl auch Leben gibt. Und dennoch lässt sich eigentlich der Wert der österreichischen Gletscher kaum in irgendeiner Weise ökonomisch fassen oder monetär fassen, sondern es ist eigentlich ein ganz starker ideeller Wert. Es ist einfach ein Stück Identität und für alle anderen Dinge, an die man gerne denkt, an die Wasserversorgung, der Tourismus, spielen die Gletscher nicht keine Rolle, um Gottes Willen, selbstverständlich spielen sie eine Rolle, aber sie sind ganz leicht substituierbar. Also der Großglockner wird auch, wenn er gletscherfrei sein wird, ein grandios schöner Berg sein. Und es wird auch, wenn die Gletscher in Österreich verschwunden sind, keine Wasserkrise entstehen, zum Beispiel für das Trinkwasser, denn in Österreich wird kein Trinkwasser getrunken, außer bei einer Handvoll Schutzhütten. Also kein Schmelzwasser, kein Gletscherschmelzwasser als Trinkwasser getrunken, so muss ich es natürlich sagen. Sondern das Trinkwasser stammt aus ganz anderen Quellen und die haben mit den Gletschern so gut wie nichts zu tun. Also es gibt ganz, ganz marginale Beziehungen, die aber nicht wirklich auf die Quantität im großen Stil Auswirkungen haben. Das heißt also, für Österreich ist es mehr ein ideeller Verlust und aus einer globalen Perspektive ist das Verschwinden der Gletscher mit viel, viel größeren und dramatischeren Folgen verbunden, als es für das kleine und reiche Österreich ist.
0: Vielleicht machen wir dann doch jetzt auch einen kurzen Abriss ins Globale. Wie sieht es global aus? Also weiß ich nicht, ob du da Daten jetzt für die ganze Welt liefern kannst. Aber den Iran hast du schon angesprochen. Die Gletscher gehen überall zurück. Was sind jetzt so Regionen, die besonders betroffen sind?
1: Also
0: was jetzt Trinkwasserversorgung angeht.
1: Also für die Trinkwasserversorgung sind es natürlich insbesondere die ariden und semi-ariden Gebiete, also jene Gebiete, in denen durch hohes Temperaturniveau und niedere Niederschlagsmengen einfach die Wasserversorgung kritisch ist. Und das heißt, es sind im Wesentlichen die Teile der Tropen, der Subtropen, die Wüstengebiete, sofern diese stärker bewohnt sind, nicht? Die können klar als die Hauptbetroffenen gesehen werden und schließlich in längerer Perspektive auch durch das Abschmelzen der großen Gletscher, der Meeresspiegelanstieg, der selbstverständlich auch ein Thema ist und dann alle Tieflandbereiche in Küstennähe ebenfalls betrifft. Das hat jetzt mit Wasserversorgung und so nichts zu tun, sondern ist ein anderer Problembereich, also der Anstieg des Meeresspiegels, der natürlich nicht außer Acht gelassen werden darf.
0: Ja, gehen wir vielleicht wieder zurück kurz zu Österreich. Hat das Gletscherverschwinden dann aber auch Auswirkungen auf Naturgefahren, wie zum Beispiel Muren oder Felsstürze, wenn da dieses Eis, das eigentlich Permafrost ist, also kann man sagen Permafrost zu dem noch?
1: Naja, also ich meine, Permafrost ist ein bisschen was anderes, aber ich erkläre das gerne.
0: Ja,
1: Also beide Prozesse sind im Hochgebirge mögliche Auslöser von potenziell gefährlichen Prozessen. Naturgefahren sind es letztlich nur dann, wenn wirklich dort auch Menschen oder Infrastruktur gefährdet ist. Und bei Gletschern ist es also so, dass Gletscher, wenn sie in der Landschaft liegen, natürlich all das Gestein, das unter ihnen liegt, fixieren, quasi festhalten. Nicht? Mhm. Und die Gletscher haben jetzt die Eigenschaft, dadurch, dass sie sich quasi in den Untergrund hineinfressen können, auch steile Geländepartien zu schaffen, also Felswände rechts und links vom Gletscher. Und solange dort das Eis noch liegt, werden diese Felswände abgestützt, und wenn das Eis abschmilzt, dann können diese Felswände, wenn sie steil genug sind und wenn die Schichtung und Klüftung und diese Disposition, wäre der wissenschaftliche Begriff, der die Gesamtheit dieser Neigung von Gesteinspartien für Sturzprozesse beispielsweise beschreibt, dass also dann solche Felswände natürlich in sich zusammenstürzen können, wenn sie eben ihr Widerlager verloren haben. Andere Prozesse, die häufiger sind, sind diese Schuttmengen. Die Gletscher, die jetzt sich im Hochgebirge zurückziehen, lassen häufig eben steiles Gelände zurück. Ja, es gibt auch flache Hochtalböden, die sind ungefährlich, aber steiles Gelände, da kann natürlich jederzeit durch Muren oder durch andere Abtragungsprozesse dieses lockere Gestein in Bewegung gesetzt werden. Und schließlich und endlich haben die Gletscher dann auch noch eine angenehme Eigenschaft bei Starkniederschlagsereignissen, wie sie im Sommer jetzt häufiger vorkommen, sind sie wunderbare Speicher, denn sie können sich regelrecht wie ein Schwamm ansaufen und Regenwasser zurückhalten in der Schneedecke und im Spaltensystem. Und wenn es keine Gletscher mehr gibt, na, dann geht diese Wassermenge relativ ungebremst in die Niederungen hinunter. Nicht? Also auch das sind so Aspekte. Der Permafrost selbst ist ein bisschen anders, der hat mit Gletschern nicht unmittelbar was zu tun, er kommt zwar benachbart mit den Gletschern vor, in den sehr kalten, hochgelegenen Milieus, ist aber ein gefrorenes Substrat oder allenfalls ein Schutt-Eisgemisch, und da gilt, dass das Eis, Fels

0: relevant. Nicht? Wir haben in Österreich das Glück, dass es kaum Stellen gibt, an denen diese Prozesse unmittelbar auch Täler betreffen können, besiedelte Gebiete eigentlich nicht. Aber natürlich die Infrastruktur, die dort vor Ort ist. Das ist jetzt einerseits die hochalpine Infrastruktur für Bergsteigerinnen und Bergsteiger und andererseits die massentouristischen Einrichtungen in den großen Gletscherskigebieten, zum Teil auch Kraftwerke, die dort in diesen Gebieten sich befinden, die können von solchen Prozessen betroffen sein. Aber es ist kein ganz großes Thema für Österreich, weil die Flächen zu klein sind.
1: Ja. Das wäre jetzt eh schon die nächste Frage gewesen. Du hast das vorher schon angesprochen, der Großglockner wird auch ohne Gletscher ein, weiß ich jetzt nicht mehr, wie du gesagt hast, welches Adjektiv du verwendest hast, aber ein wunderschön in die Richtung, ja, ein wunderschöner Berg sein. Es wird aber wahrscheinlich schon, wie ich es verstehe, dazu kommen, dass bestimmte Tourismusgebiete halt einfach auch ihre Konzepte ändern müssen, oder?
0: Also es gibt kaum mehr ein Tourismusgebiet, sein Konzept jetzt ausschließlich auf Gletscher aufbaut, nicht? Also die Klassiker sind jetzt jene Gebiete, die Gletscherskigebiete betreiben. Inneres Ötztal, Duxertal, Kitzsteinhorn, um ein paar zu nennen. Und die haben alle auch schon längst Alternativen im Blick. Das schönste Beispiel ist vielleicht am Dachstein, wo, wenn ich mich richtig erinnere, 2022 die Lifte eingestellt und mittlerweile abgebaut wurden, bis auf einen, wo man also längst schon davor neue Attraktionen für die Besucherinnen und Besucher, neue Konzepte geschaffen hat. Also da gibt es diese berühmte Brücke ins Nichts und Klettersteige, als Klettersteig Eldorado ist das Gebiet ausgebaut worden. Also man setzt jetzt auf andere Trendsportarten, die dann länger betrieben werden können. Und das ist eigentlich in allen diesen Gebieten zu beobachten. Also beispielsweise im Stubai gibt es ein Top of Tyrol und dieses Top of Tyrol wird selbstverständlich dann auch noch das Dach oder der Höhepunkt Tirols bleiben, wenn man dort nicht mehr auf weiße, sondern auf grau-schwarze Flächen blickt, die obendrein ohnehin noch den größten Teil des Jahres weiterhin weiß bleiben werden, weil schneereich bleiben diese Gebiete ja in diesen großen Höhen ohnehin.
1: Ja. Vielleicht schauen wir ein bisschen in die Zukunft. Gibt es in 50 Jahren noch Gletscher?
0: Also in Österreich werden in 50 Jahren nach all dem, wie das momentan von den Klimaforscherinnen und Forschern modelliert wird, zwar das Eis nicht vollständig verschwunden sein, aber es wird schon eines fachmännischen Blicks bedürfen, um die Gletscher noch zu erkennen. Es gibt Überlegungen, wonach in den allerhöchsten Lagen die dann ganz klein gewordenen Gletscher, also da sprechen wir jetzt wirklich von 3400 bis 3500 Meter aufwärts, dann wieder ein Nährgebiet entwickeln können und dann vielleicht wieder sich regenerieren könnten. Allerdings werden das ganz, ganz kleine und winzige Gletscherchen sein, weil die Flächen über 3500 Meter sind in Österreich so marginal, also die allerhöchsten Gipfel. Das wäre sogar vorstellbar, aber die landschaftsprägende Wirkung der großen, auch im Hochsommer Eis und Schnee starrenden Hochgebirge, die dürfte in einem halben Jahrhundert verschwunden sein in Österreich. Man wird dann noch in die Schweiz fahren können. Dort wird es auf den 4000ern wahrscheinlich einige Jahrzehnte länger dauern. Und dann bleibt wirklich nur mehr Grönland und die Antarktis und die ganz fernen, extrem vergletscherten Hochgebirge wie der Denali in Alaska, um irgendeinen Berg zu nennen. Wobei aber selbstverständlich auch dort dieser Prozess vonstatten geht und wir auch nicht so recht wissen, wie die großen Eismassen in Zukunft, insbesondere Grönland, gilt es sehr sensibel, da reagieren werden. Da ist noch ganz, ganz viel offen. Und ganz, ganz viel auch Gegenstand aktueller Forschungen.
1: Du hast jetzt vorher noch was gesagt, und zwar den landschaftsprägenden Charakter werden die Gletscher verlieren, weil sie einfach nicht mehr so groß sind. Inwiefern prägen Gletscher diese Landschaft?
0: Also da geht es jetzt sehr, sehr viel um Wahrnehmung einerseits, es geht aber, wenn man so möchte, auch um ganz konkrete Flächen. Man kann also die österreichischen Gletscher ganz genau, zum Beispiel unter Zuhilfenahme von Satellitenbildern, auskartieren und ihre Fläche bestimmen, und das geschieht ja auch. Und dann kann man also diese Flächen sehen, und sie sind bezogen auf Gesamtösterreich.

0: Österreich überraschend gering. Wir reden da wirklich von 0,2 bis 0,3% der Staatsfläche, also eine ganz, ganz kleine Fläche.
1: Österreich ist ja schon so klein.
0: Und Österreich ist auch klein, nicht? Also es ist eine wirklich sehr kleine Fläche, die aber natürlich, wenn wir ein kleineres Gebiet betrachten, wie zum Beispiel das Gebiet rund um den Großglockner, dann auf einmal ganz, ganz groß werden, nicht? Also wenn wir jetzt nur die Gebirgsgruppe definieren, die rund um den Großglockner sich befindet, also die Glocknergruppe, nicht? Dann sind es dann plötzlich nicht mehr 0,2%, sondern sind dann auf einmal 40% der Fläche. Also das heißt, dort sind es dann wirklich ganz, ganz große Flächen und das ist dann eben auch visuell sichtbar. Und jetzt komme ich zu dieser Wahrnehmung. Diese Wahrnehmung ist natürlich ein sozial konstruiertes Muster, das seit dem 19. Jahrhundert beginnt, schon in der Aufklärung im 18. Jahrhundert, eigentlich zum Gebirge dazu konstruiert wurde. Die Gletscher als ein Teil des Gebirges. Das Gebirge ohne Gletscher hat sozusagen ein gewisses Defizit, zumindest die hohen Gebirge, nicht? Es gibt schon Gebirge, die niedriger sind und sowieso keine Gletscher haben und großartig sind wie die Gesäuseberge bei uns in der Steiermark, nicht? Aber zu den hohen Bergen, zum Großglockner, zur Wildspitze, zum Großveneliger, zum Dachstein, da gehören die Gletscher eben einfach dazu, weil wir es gewohnt sind, über viele Generationen, das als die weiße Zierde der Berge und als etwas Symbolhaftes zu begreifen, nicht? Und das trotz ihrer geringen Fläche, aber dort vor Ort eben als etwas, was einfach dazugehört und auch ein Stück österreichischer Identität ist, dessen Verlust eben entsprechend schmerzhaft empfunden wird.
1: Als letzte Frage noch zum Thema Klimaschutz und die politische Komponente. Da haben wir jetzt vorher ein bisschen geredet. Dir sind die Naturschutzgebiete ein großes Anliegen. Wie lässt sich das deiner Meinung nach vereinbaren mit Klimaschutz oder sagen wir so erneuerbaren Energien? Weil Klimaschutz ist ja eigentlich viel mehr oder die Klimakrise ist und der Klimaschutz ist viel mehr als nur auf erneuerbare Energien umzustellen.
0: Ich möchte es so beantworten, die Gletscher lehren uns, auch wenn sie auf kleinen Flächen irgendwo weit weg oben im Hochgebirge wegschmelzen, dass etwas ganz Großes passiert. Und auch wenn wir selbst nicht allzu schmerzhaft betroffen sind, können wir an den Gletschern ganz besonders das Versagen der Klimapolitik erkennen, weil also die Gletscher allen politischen Bemühungen und Beteuerungen zum Trotz unbarmherzig weiter schmelzen und dass ihr Verschwinden in Österreich nicht aufzuhalten ist. Für den österreichischen Alpenverein, in dem Fall auch für mich persönlich, ist die logische Schlussfolgerung die, dass also Klimaschutz verstärkt werden muss, dass also mehr Bemühungen im Hinblick auf eine Verringerung der Treibhausgasemissionen, auf eine Verringerung der globalen Erwärmung und ihrer Folgen gerichtet werden muss. Es muss hier mehr Aufmerksamkeit sein. Und diese Forderung nach mehr Klimaschutz darf aber nicht gegen den Naturschutz gerichtet sein. Und so wie die aktuelle Politik in Österreich und in der Europäischen Union eigentlich passiert, ist es eine Politik, die Klimaschutz mehr oder weniger versteht als einen bedingungslosen Ausbau der Gewinnung von erneuerbaren Energien, konkret durch Windkraft, Photovoltaik und Wasserkraft. Und dieser Ausbau ist, wenn wir die gesamte Gesellschaft wirklich weiterhin mit steigenden Strombedarfen versorgen sollen oder steigende Strombedarfe abdecken sollen, nur unter massiven Verlusten oder Einschränkungen im Naturschutz zu haben, denn jedes Windrad macht einen enormen ökologischen Eingriff in die Landschaft, jedes Wasserkraftwerk, jede große Photovoltaikanlage, das ist einfach nicht wegzusprechen und es wäre ein Gebot der Stunde, hier auf einen ganzheitlichen Klimaschutz mit Schwerpunkt auf Energiesparen statt auf Ausbau der Gewinnung von erneuerbarer Energie zu setzen.
1: Genau, also Transformation muss ja viel mehr bedeuten als nur den eh schon sehr übertriebenen Energiebedarf, sage ich jetzt mal, den wir da haben in Europa und im Westen generell, dem einfach nur weiter gerecht zu werden. Also da
0: das würde ich voll und ganz unterstreichen.
1: Kommen wir irgendwie sowas zu.
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0: Das war ein Gespräch mit dem Glaziologen und Geografen Gerhard Lieb über den aktuellen Zustand der österreichischen Gletscher und die Folgen ihres rasanten Rückgangs. Im Zentrum standen die Auswirkungen der Klimakrise auf die Alpen, die Bedeutung der Gletscher für Wasserhaushalt und Naturraum sowie die Frage, wie sich die heimischen Eislandschaften in den kommenden Jahrzehnten verändern werden. Somit kommen wir zum Ende dieser Ausgabe von unten im Gespräch. Von unten hört ihr diese Woche wie gewohnt am Mittwoch mit dem Nachrichtenmagazin. Aus dem Studio verabschiedet sich Tamara. Bleibt solidarisch und wir hören uns.
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0: Guten Tag und herzlich willkommen zur Sendung Leuchtturm – Orientierung in Wissenschaft und Technik. Mein Name ist Franz Daschl, ich habe die Sendung vorbereitet und werde Sie auch heute wieder durch die Sendung begleiten. Heute geht es wieder einmal um das Thema Tschernobyl und die Gefahren von Atomkraft. Seit der Reaktorkatastrophe von Tschernobyl im Jahre 1986 sind nunmehr schon über 4 Jahrzehnte vergangen. Wir haben die damals ausgetretenen und über Luft und Regen verbreiteten radioaktiven Teilchen immer noch messbar und zum Teil in Konzentrationen über dem Grenzwert in unserer Gegend. In dieser Sendung wollen wir uns nun damit beschäftigen, wie es damals war und wie es heute ist. Und was wir aus den Erfahrungen lernen können, beziehungsweise wie wir uns schützen können. Denn die Gefahr von weiteren nuklearen Katastrophen ist ja gerade heute sehr hoch. Von Atomkraftwerken im Kriegsgebiet über unsichere Atomreaktoren in Betrieb und Atommüllablagerungen bis hin zu Gefahren von Atombomben und deren verheerende Auswirkungen. Und zum Einstieg zu unserer Sendung bringe ich Ihnen Interviews, die ich einen Tag vor dieser Sendung, also ziemlich genau 40 Jahre nach dem Eintreffen der radioaktiven Wolke aus Tschernobyl, aufgenommen habe.
1: Habt ihr Erfahrung mit Tschernobyl?
2: Nein, aber keine Erfahrung, überhaupt keine.
3: Wir waren an dem Tag am Hochkönig, das weiß ich noch. Aber wir haben keine Ahnung gehabt, dass wir da jetzt ein Skiwasser trinken, was vielleicht schon verseucht war. War ein wunderschöner Tag.
1: An welchem Tag war das?
3: Das war genau wie das
2: Wochenende.
3: Am Wochenende, wie Tschernobyl war. Aber da haben wir es noch nicht gewusst.
1: Danke, bitte.
4: Ja, ich habe zwei kleine Kinder gehabt, das war, ja, zuerst nimmt man das nicht so wahr, weil ja nicht so, man ist nicht so informiert worden darüber, glaube ich, gell? Bis sie das halt herumgesprochen hat, dann hat man es halt nicht mehr im Sound spielen lassen oder schwierig gewesen auch für die Kinder oder dass man die Schuhe vor der Tür auszieht, war nicht einfach und alles, gell?
5: Ich weiß noch genau, wie das war, das habe ich gehört in den Nachrichten und war im Geschäft berufstätig und habe mir gedacht, oh, wo sind die Kinder? Und als ich dann heimkam, waren die in der Sandkiste tatsächlich, unterm Nussbaum und gehofft halt, ja, dass sie halt nichts abkriegen werden. Da hat man es ja die Ausmaße noch nicht so gewusst. Aber es war schlimm.
6: Ja, ich weiß schon noch, da haben halt die ganze, also das Lodeif einhocken müssen und alles. Da war noch der Fockenhuber, der Gemeinderat oder was das war, der hat die Dieselkerb hinten am Gehsteig umgedreht und alles mögliche. Nein, es war auch eine schlimme Zeit. Da haben wir noch Kühe im Stall gehabt, da das ganze Heu, das haben wir alles weg da müssen. Also, nein, es war ziemlich arg. Ja. Nein, es war eine schreckliche Zeit. Also, es war, oft hat das nicht mehr gekommen, sowas. Gell? Bitte.
0: Sie haben nun Erinnerungen an die vor 40 Jahren in Österreich eingetroffene radioaktive Wolke mit radioaktiven Teilchen, die bei der Reaktorkatastrophe von Tschernobyl freigesetzt wurden, gehört. Und im Rahmen dieser Sendung werden Sie dazu noch weitere Hintergründe erfahren. Gleich möchte ich aber zu der ersten Aussage über das radioaktiv verseuchte Skiwasserl am Hochkönig aus eigenen Erfahrungen berichten. Ich habe nämlich gleich nach dem Bekanntwerden des Eintreffens einer radioaktiven Wolke als Strahlenschutzbeauftragter an der Universität Salzburg mit Messungen, Analysen und Abschätzung von Strahlenbelastungen sowie der Erarbeitung von Maßnahmen maßgeblich mitgearbeitet. Zu den damals notwendigen Messungen gehörte auch eine Abschätzung der Radioaktivitätsbelastung auf den Bergen. So habe ich mit einem Hubschrauberflug zu den Bergregionen dort Proben gesammelt. Und es zeigte sich, dass damals, das war nach dem Niederschlag und dann mit dem schönen Wetter, doch sehr viele radioaktive Teilchen direkt an der Oberfläche, zum Beispiel des Schnees oder des Gletschers, abgelagert wurden. Auch am Hochkönig, wie ich bei der Probennahme auch das Skiwasserl kontrollierte und eine überaus hohe Radioaktivität feststellte. Natürlich, das war natürlich aus dem an der Oberfläche abgeschöpften Schnee gebraut, dieses Skiwasserl. So mussten die Besucher ohne dieses sonst köstliche Getränk auskommen. Die Behörden und Medien wurden natürlich sofort von der Strahlenbelastung auf Gletschern und Skipisten informiert. Leider wurde diese Information erst Tage später verbreitet. Da war allerdings die Lage schon wieder eine ganz andere. Durch die sonnigen Tage war die Oberfläche des Schnees geschmolzen und mit den radioaktiven Teilchen dann ins Tal geflossen. Leider haben die Medien erst dann die Warnung für Gletscher und Berge ausgegeben. Und das Gerücht über die Gefährlichkeit von Skitouren hat sich bis in den Sommer gehalten. Daher ist es gerade bei einer nuklearen Katastrophe wichtig, aktuellste Informationen zu haben und zu berücksichtigen. Es gibt noch viele weitere Fälle, die ebenfalls zeitabhängig zu unterschiedlicher Strahlenbelastung geführt haben. Beispiel ist das Gemüse. Da war natürlich das Gemüse, das mit radioaktiven Teilchen beregnet wurde, sehr stark belastet. Das nachwachsende Gemüse hingegen kaum. Auch dieses Gerücht des stark belasteten Gemüses hat sich bis in den Sommer gehalten. Und nach der Musik werden wir dann weitere Hintergründe zum Thema Tschernobyl behandeln. Und die stammt heute von einer besonderen Musikerin, nämlich Olena Uthey. Vor einigen Jahren konnte ich bei einem internationalen Obertonfestival in Gmünd selber bei einem Workshop mit ihr mitmachen und in die Welt der Obertöne, der Naturgeräusche und der Maultrommelmusik eintauchen. Olena Uthey ist in der Republik Jakutien in Sibirien in Russland aufgewachsen, übrigens einer der kältesten Orte auf der ganzen Welt, und sie praktiziert die Verbindung mit den Kräften der Natur, wie sie es nennt, seit ihrer früheren Kindheit. Als preisgekrönte und versierte Pianistin ist sie eine weltweit anerkannte Virtuosin auch für Maultrommel und Obergesang. Sie ist eine großartige ethnische Sängerin, spielt ethnische Flöten und Percussion. Ihre Musik umfasst Naturgeräusche wie Vögel und Pferde, die sie in einer Art erhabenen Trance auf erstaunliche Weise reproduziert. Damit repräsentiert sie ein einzigartiges Genre zwischen Weltmusik, traditionellen Gesängen und experimenteller Musik. Aber hören Sie selbst.

Steigen wir nun gleich direkt in das Thema Tschernobyl ein und hören dazu noch einmal den Beitrag über meine persönlichen Erfahrungen beim Eintreffen der radioaktiven Wolke hier in Salzburg. Ein ganz persönlicher Bericht von mir über meine Erfahrungen mit der radioaktiven Wolke nach der Tschernobyl-Katastrophe. Manchmal kommen in mir Gefühle hoch. Gefühle des Entsetzens, der Ohnmacht, der Wut und der Machtlosigkeit. Gerade jetzt im Frühling, beim Anblick des sprießend und sichtbar gedeihenden Grüns der Wiesen und Felder, wartend auf den ersten Grünschnitt, werde ich zurückversetzt in eine Zeit vor 40 Jahren. Auch damals waren die saftigen Wiesen gegen Ende April bereit für die erste Maat. Man hatte schon gehört, dass irgendwo ein Problem in einem Atomkraftwerk aufgetreten ist, aber weit, weit weg, irgendwo im Osten. Dann, um 2:30 in der Früh, klingelte das Telefon. Ja, es war noch ein richtiges altes Wählscheibentelefon. Etwas verstört nahm ich den Hörer ab und als Strahlenschutzbeauftragter war mir natürlich schnell klar, das hatte etwas mit diesem Vorfall im Atomkraftwerk zu tun. Ich wurde verständigt, dass sich durch den Ostwind eine Wolke aus der Richtung des Störfalls Richtung Österreich bewegte. Vorher war ja bereits in Schweden die erhöhte Radioaktivität festgestellt worden. Daraus wurden dann durch meteorologische Berechnungen Hinweise auf die Quelle irgendwo im Osten, also in der damaligen UdSSR, der Union der Sozialistischen Sowjetrepubliken, abgeleitet. Eine offizielle Stellungnahme von den russischen Behörden dazu gab es zu diesem Zeitpunkt nicht. Und dann drehte sich der Wind.

Sie haben ja vor der Musik gehört, dass nach dem Eintreffen der Wolke aus Tschernobyl das Messen begann, dass Berechnungen um Abschätzungen von Gesundheitsgefährdungen, sprich der Strahlendosis für die Bevölkerung oder besser gesagt Bevölkerungsgruppen zu erarbeiten und daraus Vorschläge für Maßnahmen zu erstellen. Da aber die Radioaktivität weder gleichmäßig verteilt war oder ist, dann sich dynamische weitere Szenarien über mögliche Gefährdungen ergaben und die Strahlenbelastung aufgrund regionaler und verhaltensmäßiger Unterschiede sehr individuell sein konnte, galt es, all diese Faktoren in die Überlegungen und Maßnahmenvorschläge mit einzubeziehen. Um eine mögliche Gefährdung einschätzen zu können, möchte ich Ihnen nun einige dieser Faktoren vorstellen und Schutzmaßnahmen aufzeigen. Vieles davon lässt sich ja mit Hausverstand und etwas Hintergrundwissen gut überlegen. Wichtig bei einer Gefährdungsabschätzung im Falle einer nuklearen Katastrophe ist die Tatsache, dass es sich bei der Radioaktivität zum einen natürlich um die Strahlung, aber zum anderen natürlich auch um Teilchen handelt, die dann die Strahlung aussenden. Und gerade die Teilchen sind das Heimtückische an dem System. Radioaktive Teilchen oder auch Radionuklide, wie sie genannt werden, verhalten sich ganz gleich wie nicht radioaktive Teilchen, sowohl physikalisch als auch chemisch. Und dazu ein kurzer Exkurs zur Entstehung und zu den Eigenschaften dieser radioaktiven Teilchen. In einem Atomkraftwerk entstehen durch diese Kernspaltung schwere Atomkerne, meist handelt es sich um Uran. Es entstehen da verschiedene kleinere Kerne, die aber selbst wieder radioaktiv sind. Das heißt, beim Zerfall auch Strahlung aussenden. Einige davon kennen Sie ja vielleicht. Das inzwischen leider berühmte Cäsium-137 oder das Jod-131. Was sollen nun die Zahlen bei diesen Elementen? Was sind nun Elemente? Elemente sind Atome mit gleicher Anzahl von Protonen, also gleicher Anzahl von positiv geladenen Teilchen im Kern, die dann auch das chemische Verhalten des Teilchens bestimmen. Und die Zahl dann daneben, darüber oder wo auch immer sie geschrieben steht, ist die Anzahl aller Kernbausteine, also der Protonen und der neutralen Neutronen. Neutral deshalb, weil sie keine Ladung besitzen und damit auch nicht das chemische Verhalten beeinflussen. Schauen wir uns einmal das einfachste Element, nämlich das Element Wasserstoff an. Die häufigste Form von Wasserstoff auf unserem Planeten besteht aus einem Proton, also einem positiv geladenen Kernbaustein. Es gibt aber auch Wasserstoff mit zwei Kernbausteinen. Da muss natürlich, damit es Wasserstoff bleibt, der weitere Kernbaustein ein Neutron sein. Und das wird dann als H2 bzw. Deuterium bezeichnet. H für Wasserstoff und 2 für eben die zwei Kernbausteine. H3 wäre dann, und das ist in der Diskussion um Radioaktivität ebenfalls das bekannte Tritium, also H3. Und all die für ein Element vorkommenden Kombinationen mit Neutronen nennt man dann die Isotope eines Elements. Aus mehr oder weniger geometrischen Gründen sind aber nicht alle Kombinationen mit Neutronen möglich. Und es gibt für ein Element auch instabile Isotope. Die zerfallen mit unterschiedlichen Halbwertszeiten. Wir kennen das von Tschernobyl her. Damals war das Cäsium-Isotop Cäsium-134 ebenfalls in erheblicher Menge an der radioaktiven Belastung beteiligt. Und das hat oder hatte eine Halbwertszeit von circa 2 Jahren. Cäsium, übrigens mit 55 Protonen,
hat 41 bekannte Isotope. Die Atommassen dieser Isotope reichen von 112 bis 152. Damit können Sie sich ausrechnen, wie viel jeweils Neutronen in diesem Atom vorhanden sind. Nur ein Isotop, nämlich das Cäsium-133, davon ist stabil. Die langlebigsten Radioisotope von Cäsium sind das Cäsium-135 mit einer Halbwertszeit von 1,33 Millionen und das Cäsium-137 mit einer Halbwertszeit von 30,17 Jahren. Das Cäsium-134 habe ich ja schon erwähnt und das hat eine Halbwertszeit von gut 2 Jahren. Alle anderen Isotopen haben Halbwertszeiten von weniger als 2 Wochen, die meisten haben Halbwertszeiten unter einer Stunde, wobei ich betonen muss, alle anderen Isotopen von Cäsium. Auf das Cäsium-134 und das Cäsium-137 werde ich ja im Laufe der Sendung noch näher eingehen. Davor aber noch etwas zur Erklärung und praktischen Anwendungen nach der Musik.

Sie hören die Sendung Leuchtturm. Orientierung in Wissenschaft und Technik. Heute mit dem Thema Radioaktivität und im Speziellen der Umgang mit Radioaktivität nach einer Nuklearkatastrophe, wie das damals in Tschernobyl war. Ich möchte Ihnen gleich einige Grundbegriffe noch erklären, die für den Umgang mit Radioaktivität wichtig sind. Das ist natürlich der Begriff der Halbwertszeit. Halbwertszeit ist eigentlich ganz einfach die Zeitspanne, die radioaktives Material braucht, bis nur mehr die Hälfte davon vorhanden ist. Nach zwei Halbwertszeiten ist dann ein Viertel vorhanden, nach drei Halbwertszeiten ein Achtel und so weiter und so weiter. Eine Faustregel im Strahlenschutz ist, wir warten 10 Halbwertszeiten und dann ist die Radioaktivität mehr oder weniger abgeklungen. Das ist natürlich, wie jede Faustregel, eine sehr grobe Vereinfachung. Aber was besagen nun diese 10 Halbwertszeiten? Für den Strahlenschutz und gerade für die Beurteilung einer Situation wie nach den Atombombenversuchen oder nach der Katastrophe von Tschernobyl oder Fukushima ist die Kenntnis der Radionuklide und damit deren Halbwertszeiten ja äußerst wichtig. Und Sie können diese Gedanken, wie viel Radioaktivität nach einer bestimmten Zeit noch vorhanden ist, ebenfalls leicht selber nachvollziehen. Und zwar folgendermaßen geht das. Wie schon erwähnt, verdoppelt sich der Teiler mit jeder weiteren Halbwertszeit. Das bedeutet 2 mal 2 mal 2 mal 2 und so weiter. Und daher nach 10 Halbwertszeiten, Sie können das nachrechnen, circa ein Tausendstel oder ganz genau genommen ein Tausendvierundzwanzigstel. Auch mit einem Rechner kann man das für beliebige Zeiten ausrechnen, indem Sie 2 hoch die vergangenen Halbwertszeiten eingeben. Der verbleibende Anteil ist dann der Bruchteil dieser Zahl. Bei den damalig zigfachen Überschreitungen von Grenzwerten, gerade bei Lebensmitteln, sind dies heute auch noch manche Lebensmittel, wenn das aufbehalten wurde, im nicht zugelassenen Bereich. Das schon erwähnte Cäsium 134, das nach der Katastrophe von Tschernobyl auch in erheblichem Ausmaß bei uns deponiert wurde, das sind wir nun allerdings ziemlich los, wenn ich das einmal so flapsig formulieren darf. Aber sind wir froh, dass sich die langlebigeren radioaktiven Teilchen derzeit nicht mehr in der Luft, im Regen oder direkt auf unseren Lebensmitteln, sondern meist irgendwo in den oberen Bodenschichten befinden und wir heute die meisten Lebensmittel unbedenklich genießen können. Und hoffen wir, dass das so bleibt. Mehr dazu wieder nach der Musik.

Sie hören die Sendung Leuchtturm, Orientierung in Wissenschaft und Technik. Heute mit dem Thema Radioaktivität, speziell Radioaktivität nach dem Eintreffen der radioaktiven Wolke von Tschernobyl hier in Österreich. Nach dem doch etwas theoretischen Teil über radioaktive Isotope und Halbwertszeiten machen wir uns nun wieder zurück auf zum Thema Tschernobyl und wenden uns der Informationssituation nach dem Super-GAU in Block 4 des Kernkraftwerks Tschernobyl zu. Übrigens, zum Thema GAU oder Super-GAU vor Tschernobyl wurde immer von einem möglichen GAU gesprochen, also einem größten anzunehmenden Unfall. Und für so einen Unfall wurde von der Atomkraftlobby immer ganz geringe Eintrittswahrscheinlichkeiten berechnet. Und Tschernobyl war offensichtlich noch katastrophaler, also der Super-GAU. Welche Informationen kamen nun damals und zu welchem Zeitpunkt an die Öffentlichkeit?

anstatt sie zu verlassen. Die Mitarbeiter und Mitarbeiterinnen von Forsmark meldeten den Fall der schwedischen Strahlenschutzbehörde und die stellte fest, dass die Strahlung von einem anderen Ort stammte. An diesem Tag wandte sich die schwedische Regierung an die sowjetische Regierung, um sich zu erkundigen, ob es in der Sowjetunion einen nuklearen Unfall gegeben hätte. Zuerst räumten die Sowjets nur ein, dass es sich um einen kleinen Unfall gehandelt hat. Aber als sie mit der Evakuierung von mehr als 100.000 Menschen begannen, erkannte dann die Weltgemeinschaft das ganze Ausmaß der Situation. Am Abend des 28. April, um 21.02 Uhr genau, also erst zwei Tage nach der Katastrophe, wurden in der TV-Nachrichtensendung Vremja eine 20-sekündige Ankündigung verlesen. Ich zitiere hier die Übersetzung. Im Kernkraftwerk Tschernobyl hat es einen Unfall gegeben. Einer der Kernreaktoren wurde beschädigt. Die Folgen des Unfalls werden behoben. Den Betroffenen wurden geholfen. Es wurde eine Untersuchungskommission eingesetzt. Das war die sehr lapidare Meldung. Aus Moskau gab es dann eine Mitteilung, dass es keinen Grund gebe, die Feierlichkeiten zum Internationalen Tag der Arbeit am 1. Mai in Kiew zu verschieben. Aber am 30. April fand eine Sitzung des Politbüros des Zentralkomitees der KPdSU statt, um den Plan für die bevorstehende Feier zu besprechen. Wissenschaftlerinnen und Wissenschaftler berichteten, dass der radiologische Hintergrund in Kiew normal war, was natürlich sehr unwahrscheinlich ist. Bei der Sitzung, die um 18 Uhr beendet wurde, wurde beschlossen, die Feierlichkeiten von den regulären 3,5 auf unter 2 Stunden zu verkürzen. Das war die einzige Anordnung. Und nun wieder weiter mit etwas Musik.

Sie hören die Sendung Leuchtturm – Orientierung in Wissenschaft und Technik. Heute zum Thema Radioaktivität und im Speziellen, was passierte nach dem Tschernobyl-Unfall bzw. nach der Tschernobyl-Katastrophe. Vor der Musik haben wir gehört, wie die Informationen über den Super-GAU Tschernobyl international verbreitet wurden. Schauen wir uns nun an, wie in Salzburg über radioaktive Belastung, über Vorsichtsmaßnahmen und über Einschränkungen berichtet wurde. Im radiologischen Labor der Universität Salzburg haben wir, wie schon erwähnt, vom Eintreffen der Wolke an ständig Radioaktivitätsmessungen und Analysen durchgeführt und die Medien regelmäßig über den aktuellen Stand informiert. Und gerade zu dieser Zeit war die Information über den aktuellen Stand und die empfohlenen Schutzmaßnahmen äußerst wichtig, da sich die Situation laufend änderte. Die bei uns deponierten radioaktiven Teilchen verteilten sich ja ganz unterschiedlich in der Umwelt, in der Luft, am Boden, in Lebensmitteln und last not least auch in uns Menschen, da wir sie über unsere Nahrung, über die Haut und auch über die Atmung aufnehmen. Die radioaktiven Teilchen in der Luft wurden ja bei den Regenfällen zum Teil ausgewaschen. Doch wurden die radioaktiven Teilchen an den Oberflächen durch Staubbildung und durch das Aufwirbeln wieder Teil der Atemluft. So gab es sehr viele Komponenten zu berücksichtigen, um die Strahlenbelastung zu verringern. Das Alter, Geschlecht, Lebensgewohnheiten, Wohnort, Beruf, Indoor-Outdoor-Aktivitäten und natürlich auch Ernährungsgewohnheiten. Milch war ein großes Thema, gerade für Kinder und speziell für Kleinkinder. Es hatte sich sehr schnell herausgestellt, dass Kühe, die das frische und leider durch den Regen mit vielen Radionukliden belastete Gras fraßen, das radioaktive Jod-131 in der Milch anreichern. Damit waren fast alle Milchproben, die wir ja dann regelmäßig untersuchten, über dem zugelassenen Grenzwert und ganze Chargen mussten entsorgt werden. Gleich nach dem Bekanntwerden der Gefährlichkeit von Milch hatte sich die Gruppe Mütter für eine atomfreie Zukunft darum bemüht, radioaktivitätsarme Milch für die Kleinkinder zu bekommen und zu verteilen. Dazu haben sie Bauern aufgesucht, die kein frisches Gras, sondern das Heu aus dem Schnitt des letzten Jahres, also unbelastetes Kuhfutter, verfütterten. Im Labor wurden natürlich auch diese Proben analysiert und nach entsprechender Freigabe haben die Mütter diese Milch dann vor dem Schloss Mirapell an Personen mit Kleinkindern abgegeben. Danke für diese Aktion. Sie hat sicherlich die Strahlenbelastung gerade von strahlenempfindlichen Kleinkindern wesentlich reduziert.

0: Gerhild, wie ist es dir gleich nach Tschernobyl, wie du das erfahren hast, wie du die Katastrophe erkannt hast als solche, wie ist es dir dabei ergangen?
1: Die ganze Tragweite und Brisanz des Reaktorunfalls, das hat sich erst langsam entwickelt, wenn ich zurückdenke. Und zwar speziell, wir haben mitbekommen, dass sich die Äußerungen von den zuständigen Politikern widersprochen haben. Und es hat sich das Gefühl eingestellt, da wird beschwichtigt, da wird also nicht die ganze Wahrheit gesagt. Und da bin ich dann hellhörig geworden.
0: Ja, hellhörig. Wie soll ich das verstehen?
1: Ja, man hat dann die Medien aufmerksamer gelesen und ich erinnere mich noch an das Angebot eines Vortrages von Robert Jung in der Aula in Salzburg, also wo sehr viele Leute hingekommen sind. Und es waren viele junge Mütter auch, weil es war rund um den 1. Mai und da waren diese Verunsicherungen spürbar und da waren die Beschwichtigungen spürbar. Und war dann eine junge Psychologin, die am Ende des Vortrages Professor Jung gefragt hat, was sollen wir tun? Also das kann doch nicht sein, dass unsere Kinder nicht mehr ins Freie gehen dürfen, nicht mehr hinausgehen dürfen, also barfuß und in der Sandkiste spielen. Die Antwort von ihm war dann, wenn Sie wollen, dass etwas passiert, dann müssen Sie es selber tun. Und das war die Geburtsstunde der Mütter für eine atomfreie Zukunft.

0: Das andere Teil war ja das Jod in der Milch. Ich selber habe Unmengen von Milchproben damals im Labor gemessen, ausgewertet. Es wurde sehr viel Milch weggeschüttet damals. Aber es war trotzdem noch das Problem, dass eben viele Milchproben eben sehr hoch waren, zum Teil nicht über dem Grenzwert. Warum waren die so hoch? Denn Sie können sich erinnern, genauso eine Wetterlage oder eine Umweltlage, wie wir es gerade heute haben. Es hat sich ja der Frühling etwas verfrüht im heurigen Jahr. Es war quasi alles dieser radioaktiven Teilchen waren mit dem Regen abgelagert auf dem Gras. Das Gras wurde von den Kühen gefressen und die Kühe haben das dann in der Milch mehr oder weniger angesammelt, gerade was das Jod betrifft. Und Jod ist durchaus sehr gefährlich, weil es im menschlichen Körper eben durch diese chemische Umwandlung, das gilt für das nicht radioaktive Jod, genauso wie das für das radioaktive Jod, in dem Fall das Jod 131, wird das Jod in der Schilddrüse gespeichert. Es wird angereichert in der Schilddrüse und damit bedeutet es für die Schilddrüse eine sehr, sehr große, starke Strahlenbelastung. Und gerade Kinder sind davon sehr stark betroffen. Auf der einen Seite ist der Kinderorganismus noch wesentlich strahlenempfindlicher. Auf der anderen Seite durch das Trinken der Milch. Natürlich sind die von der Ernährung her vor allem mit diesen strahlenbelasteten Lebensmitteln belastet gewesen. Und sind damals die Mütter für die atomfreie Zukunft gekommen. Und das wird uns sofort die Gerhild erzählen, wie das damals war. Geniale Sache. Bitte sehr, Gerhild.
1: Ja, das war unsere wirklich tolle Aktion, Babymilchaktion, die wir im Frühjahr 1987 gestartet haben. Nachdem das Heu vom Vorjahr verfüttert worden ist und es nicht möglich war, nach einem Besuch beim Leiter des der Landwirtschaftskammer, eine strahlenarme Milch auf den Markt zu bringen, um eben die Kinder nicht mit der verstrahlten Milch zu belasten. Da muss man vielleicht noch einfügen, dass die Grenzwerte wurden ja immer bemessen aufgrund eines 70 Kilo schweren Mannes. Und das wurde auch den Kindern zugemutet. Also wir haben dann in Zusammenarbeit mit dem Physiker Franz Daschl, der heute die Sendung moderiert, und dem Bürgermeister Reschen im Schloss Mirabell einen Abhofverkauf gestartet und haben, glaube ich, in 6 Wochen 60.000 Liter Milch verkauft, also schwach belastete Milch oder kaum belastete Milch, weil es möglich war, also 3 Jungbauern im Flachgau aufzutreiben, die die Milch ja so angeliefert haben. Die Milch wurde vom Dr. Daschl also getestet, ich glaube also die keimfreie Freiheit oder so wurde da nachweisen.
0: Der Test war auf Jod 131, auf die radioaktiven Nuklide.
1: Ja, Nuklide. Und es sind Leute im Hof von Schloss Mirabell angestanden mit dem Mutter-Kind-Pass, weil wir wollten nämlich die Milch wirklich also denen zukommen lassen, für die wir sie also organisiert haben. Und das war wirklich die erfolgreiche Aktion aus unserer Zeit. Ich glaube, wir wurden damals auch zu Salzburgern des Jahres gekürt von einer Tageszeitung in Salzburg. Und ich denke, das hat sich gelohnt.

Sie hörten die Sendung Leuchtturm – Orientierung in Wissenschaft und Technik. In dieser heutigen Sendung haben wir das Thema Radioaktivität und speziell nach dem Supergau in Tschernobyl behandelt. Von persönlichen Erfahrungen im Labor über technisch-wissenschaftliche Hintergründe und einfache Berechnungen der Aktivität und des Zerfalls von radioaktiven Teilchen bis hin zu Medienverhalten während und nach der Tschernobyl-Wolke über Österreich. All diese Themen wurden angeschnitten. Das Thema Radioaktivität, Strahlenschutz, Medien ist ja sehr umfangreich und es konnte in der heutigen Sendung ja nur ein kleiner Ausschnitt davon behandelt werden. In einer der nächsten Sendungen gibt es dazu noch weitere Informationen, Eindrücke und Einblicke. Da sich diese Sendung ja nun wieder ihrem Ende zuneigt, möchte ich mich herzlich fürs Zuhören bedanken. Sie können Informationen zu dieser Sendung und zur Senderei auch abrufen unter der Webadresse blog.radiofabrik.at/leuchtturm. blog.radiofabrik.at/leuchtturm. Dort können Sie auch diese und andere Sendungen nachhören. Sie finden die Links dazu und auch eine Möglichkeit, Ihre Kommentare und Anregungen zu hinterlassen. Darüber würde ich mich natürlich sehr freuen. Beendet wird die Sendung mit einem weiteren Musikstück von Olena Utay, nämlich den Horse Races. Und damit wünsche ich Ihnen eine gute Zeit. Ihr Franz Daschil.

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Hallo und herzlich willkommen zu einer neuen Ausgabe von unten im Gespräch. Aus dem Studio begrüßt euch Tamara. Österreichs Gletscher ziehen sich rasant zurück. Der aktuelle Gletscherbericht zeigt, alle beobachteten Gletscher verlieren weiter an Masse, manche um rund 20 Meter pro Jahr. Damit verändern sich nicht nur die Landschaften der Alpen, sondern auch Lebensräume, Wasserhaushalte, Tourismus und Schutz von Naturgefahren. Doch was bedeutet dieses Abschmelzen konkret? Und welche Folgen hat der Verlust der Gletscher langfristig für Gesellschaft und Umwelt? Darüber sprechen wir heute mit dem Glaziologen und Geografen Gerhard Lieb. Im Zentrum stehen die Grundlagen der Gletscherforschung, der dramatische Wandel der heimischen Eislandschaften und die Frage, ob kommende Generationen in Österreich überhaupt noch Gletscher erleben werden. Außerdem geht es darum, warum mit dem Eis auch ein Stück Kulturgeschichte der Alpen verschwindet.

0: Ja, ich sitze hier mit Gerhard Lieb, einem ehemaligen Professor von mir. Vielen Dank, dass du heute da bist. Du bist Geograf und machst den Gletschermessdienst für den Alpenverein, noch immer gemeinsam mit dem Andreas Keilerer-Birkelbauer. Und genau darüber werden wir heute sprechen, nämlich über Gletscher. Fangen wir vielleicht einmal ganz grundsätzlich an für die Hörer und HörerInnen, die jetzt vielleicht, gehen wir mal davon aus, jetzt über den letzten Gletscherbericht ist halt viel berichtet worden, auch in anderen konventionellen Medien, aber auch in freien Medien. Und vielleicht fangen wir mal kurz damit an, den Leuten zu erklären, was genau Gletscher sind und wie sie überhaupt entstehen.
1: Ja, ein Gletscher wird definiert als eine Masse aus körnigem Eis. Das ist also ein Eis, das eine ganz spezifische Konsistenz hat. Und Schnee sowie den darin enthaltenen Einschlüssen, zum Beispiel Wasser oder auch Gestein oder auch Dinge, die sonst irgendwie auf den Gletscher kommen, wie zum Beispiel Müll, nicht? Das gehört eigentlich auch dazu. Und die Gletscher bleiben also, das ist ganz wichtig, selbstverständlich über den Sommer erhalten, also Eis, das auch im Sommer in der Landschaft zu finden ist, und es entsteht daraus, dass sich über viele Jahre hinweg Schnee ansammelt, in Milieus, in denen so viel Schnee fällt, dass es im Sommer nicht möglich ist, den gesamten Schnee abzuschmelzen. Und dann kommt es zu einer Ansammlung von Schnee in Schichten, das heißt, es bleibt sozusagen von jedem Jahr eine kleine Schicht über, da fällt dann die nächste drauf, da bleibt wieder eine über, wieder eine, und dann kommen viele solche Schichten übereinander, und es kommt dabei bei dieser Ansammlung zu einem Metamorphoseprozess, und dabei wandelt sich der Schnee in Gletschereis um. Ein Prozess, der größenordnungsmäßig in den Alpen 10 bis 20 Jahre dauert.
0: Mhm. Und Gletscher sind ja insofern ein bisschen, also auch ein Gleichgewichtssystem. Was passiert jetzt im Inneren so eines Gletschers?
1: Also die Funktionsweise eines Gletschers ist so gegeben, dass wir also auf der einen Seite Einnahmen haben. Das ist also dieser Schnee, der fällt und der sich ansammelt. Und auf der anderen Seite Ausgaben. Da braucht man jetzt, damit man das verstehen kann, noch eine kleine physikalische Besonderheit. Dieses Gletschereis ist nämlich deformierbar, wie das in der Wissenschaft heißt. Das heißt, es kann seine Lage verändern, und das bedeutet, es kriecht, meistens sagt man nicht ganz korrekt fließt, aber es kriecht eigentlich talwärts. Das heißt, wenn sich also viel Schnee ansammelt in den kälteren, höheren Bereichen des Gletschers, das ist, glaube ich, leicht verständlich, dass diese Ansammlung von Schnee in den höheren, kälteren Lagen, weil die Temperatur ja mit der Höhe abnimmt, stattfindet. Dieses Eis sammelt sich also in den höheren Lagen schichtenweise an und kann nicht in den Himmel wachsen, sondern muss also nach unten kriechen. Das macht es der Schwerkraft folgend, und das Eis kriecht also dann in tiefere Lagen hinab. Und wenn es in tiefere Lagen hinabkriecht, dann kriecht es auch in wärmere Lagen hinab. Und damit gibt es dort in diesen wärmeren Lagen Bedingungen, in denen mehr Eis abschmilzt, als im Laufe des Jahres eben sich ansammeln kann. Also im Sommer gibt es am gesamten Gletscher überall Abschmelzung, im Winter am gesamten Gletscher überall Ansammlung von Schnee. Und im oberen Teil des Gletschers überwiegt die Ansammlung, das ist das sogenannte Nährgebiet, und im unteren Teil des Gletschers überwiegt die Abschmelzung, das ist das sogenannte Zehrgebiet. Also es gibt immer diese Massenbewegung vom Überschuss im Zehrgebiet zum Defizit im Nährgebiet. Und wenn also jetzt, das kann man jetzt ausrechnen und kann man auch sehr exakt wissenschaftlich bestimmen, wie viel das ist, also man kann schauen, wie viel nimmt der Gletscher an Schneefall im Laufe des Jahres ein, und

0: Seit wann misst du die Gletscher in Österreich?
1: Also ich selbst bin seit dem Jahr 1981 jährlich auf den Gletschern unterwegs, in unterschiedlichen Gebieten, schwerpunktmäßig im Gebiet des Großglockners und der Pasterze, aber nicht nur dort, und messe also tatsächlich seit damals regelmäßig Gletscher, gehe also schon bald auf mein 50-Jahr-Jubiläum zu. Und die Gletschermessungen als systematisches Monitoring, wie man das nennt, also standardisierte Dauerbeobachtung heißt in der Wissenschaft Monitoring, existiert in Österreich seit 1890 oder 91, also je nachdem, 1890 ist es also schon im größeren Stil passiert, seit 1891 also auch unter der Patronanz des Alpenvereins als Vorläufer dessen, was heute der österreichische Gletschermessdienst ist.
0: Was hat sich da an den Methoden in der Zeit eigentlich so verändert? Kann man davon ausgehen, dass die Daten, die man seit 1890 hat, gleich präzise sind wie die Daten, die man jetzt erhebt?
1: Also eigentlich ja, das ist eigentlich eine recht kuriose Geschichte. Das funktioniert tatsächlich noch nach demselben System an den meisten Gletschern. Das heißt, es ist ein ganz einfaches, ganz einfache Messart. Und man kann es 135 oder 136 oder 137 Jahre, je nachdem, wie man es zählen möchte, nur machen, wenn es wirklich ein einfaches System ist. Wenn es was ganz Kompliziertes ist, dann funktioniert es einfach nicht so lang und auch nicht an so vielen Gletschern. Also es werden von fixen Punkten vor dem Gletscher oder am Unterrand des Gletschers, aber nicht am Gletscher selbst, sondern vor dem Gletscher, also in der Regel sind es Felsen, werden Punkte markiert und eine Richtung definiert, die nach Möglichkeit der Fließrichtung des Gletschers entgegengesetzt sein sollte. Und Punkt und Richtung bleiben jetzt konstant über möglichst viele Jahre und man misst jetzt im Jahr 1 die Distanz, zum Beispiel mit einem Maßband, geht ganz einfach. Man kann es natürlich auch mit einem digitalen Messgerät machen. Und man misst zum Beispiel 10 Meter und im nächsten Jahr misst man an der genau gleichen Stelle in derselben Richtung 15 Meter. Dann bedeutet das, dass der Gletscher also sich um 5 Meter zurückgezogen hat.
0: Sehr simpel eigentlich.
1: Und dieses simple, einfache System basiert dann an jedem Gletscher an mehreren Punkten. Dann werden Mittelwerte gebildet und an vielen Gletschern kann man dann auch Mittelwerte rechnen. Mhm. Das ist jetzt natürlich nicht immer im Gelände so einfach möglich, weshalb wir mittlerweile selbstverständlich auch mit moderneren Technologien arbeiten, zum Beispiel mit digitalen Messsystemen oder eben auch mit Drohnenbefliegungen, wo man dann also Ortofotos auswerten kann, ist dann natürlich eine sehr aufwendige Prozedur, das zu machen, aber das Prinzip bleibt trotzdem immer das Gleiche. Man nimmt also bestimmte Punkte, man schaut sich bestimmte Richtungen an und nimmt dann die Distanzen von einem Jahr auf das andere, weshalb auch diese mit modernen Methoden gewonnenen Werte voll und ganz vergleichbar sind mit den ganz alten. Das heißt also, das einzige Problem, was man drinnen hat, sind Ungenauigkeiten in Einzeljahren, die sich über die Jahre dann letztlich auch irgendwann einmal hinausrechnen.
0: Ja, spannend. Wie viele Gletscher gibt es jetzt aktuell noch in Österreich und sind jetzt schon in den letzten Jahrzehnten welche komplett verschwunden?
1: Also da gibt es immer eins meiner Lieblingsschmankerl, das ich gerne erzähle, in den 1950er Jahren, ich weiß das ja auch nicht genau, weil es war wirklich in den 1950er Jahren, ist die erste Arbeit erschienen von einem gewissen Viktor Paschinger, der den Titel getragen hat, die verschwundenen Gletscher der Ostalpen, nicht? Also das heißt, wir haben seit der Mitte des 19. Jahrhunderts im Wesentlichen Gletscherrückgänge, das ist der sogenannte Gletscherhochstand von 1850 und seit damals werden die Gletscher kleiner. Und es sind also tatsächlich auch schon einzelne Gletscher in den 1950er Jahren und davor verschwunden gewesen und mittlerweile sind auch sehr viele verschwunden, keine Frage, und es werden in Zukunft ja, die meisten verschwinden, nicht? Also das heißt, der Prozess an sich dauert seit der Mitte des 19. Jahrhunderts an und ist seit der Mitte des 20. Jahrhunderts auch ein Thema in der Wissenschaft. Und die Zahl der Gletscher aktuell in Österreich liegt in der Größenordnung von 1000. Ich sage bewusst in der Größenordnung. Es ist gerade wieder ein neues Gletscherinventar in Fertigstellung. Also die Gletscher werden so alle 10 Jahre ungefähr inventarisiert und dann schaut man auch, wie viele es sind. Aktuell ist die Auswertung noch nicht ganz fertig, sollte heuer fertig werden. Und es sind ungefähr 1000. Die Zahl ist eigentlich seit vielen Jahren konstant.

0: wir haben ein wichtiges Phänomen, die Gletscher zerfallen in kleinere Eisflächen und dann wird aus einem großen Gletscher, werden zum Beispiel 3 oder 4 und dadurch ändert sich die Zahl am wenigsten. Die Zahl, die sich am dramatischsten ändert, ist das Volumen. Die Zahl, die sich recht deutlich ändert, ist die Fläche. Und die Länge ist einfach ein Ernährungsmaß, das es eben ermöglicht, den Flächenverlust abzuschätzen. Nicht? Also die Länge selbst ist also jetzt als Maßeinheit nicht wirklich geeignet, um zu zeigen, wie viele Gletscher oder wie groß die Gletscher sind. Da muss man natürlich die Fläche nehmen. Und die aktuelle Fläche liegt ungefähr bei 300 Quadratkilometer in ganz Österreich. Mhm. Und die Fläche in der Mitte des 19. Jahrhunderts waren ungefähr 1000 Quadratkilometer. Also es ist aktuell etwa ein knappes Drittel dieser Fläche von der Mitte des 19. Jahrhunderts noch vorhanden.
1: Mhm. Bevor wir jetzt noch weiter zur nächsten Frage gehen, wir haben ja, ich habe in den Vorlesungen und in den Lehrveranstaltungen ja immer ganz toll, also Grafiken und Bilder sehen können. Das geht halt im Radio nicht, ne? Vielleicht kannst du den Leuten nochmal versuchen zu erklären, bis sie bildhaft wie so eine Gletscherlandschaft ausschaut oder sich gestaltet oder wie das dann auch aussieht, wenn der Gletscher, wenn ein vorher zusammenhängender Gletscher sich dann aufteilt in mehrere unterschiedliche Eisflächen, was da so, ja genau, wie das einfach ausschaut.
0: Also man muss sich tatsächlich einen Gletscher einmal vorstellen als Eis- und Schneefläche, als zusammenhängende Eis- und Schneefläche mit Gletscherspalten, je nachdem, wie stark das Gelände geneigt ist. Und wenn die Gletscher jetzt verschwinden, dann bleibt der Untergrund dessen zurück, was also ursprünglich eisbedeckt war. Diese neue Fläche nennt man Gletschervorfeld und dieses Gletschervorfeld ist also ein sehr interessantes Areal, in dem zuerst einmal Fels, Schutt oder Wasserflächen sichtbar sind. Also sehr häufig sind einfach die vom Gletscher glatt geschliffenen, die Gletscher können ja auch den Untergrund gestalten, glatt geschliffenen Felsen. Sehr viel ist natürlich Schutt, weil die Gletscher ja auch Material mit sich führen, das ist die sogenannte Moräne und dieser Schutt bleibt dann einfach in der Landschaft liegen und kann dann natürlich auch verlagert werden. Das ist dann auch ein Thema im Zusammenhang mit Naturgefahren, worüber wir ja noch sprechen werden, und Wasserflächen. Recht häufig ist die Bildung von Seen, denn Gletscher können auch Felswannen aushobeln in ihrem ursprünglichen Gletscherbett und dort bleiben dann Seen zurück. Also beispielsweise ist Österreichs noch größter Gletscher, die Pasterze, aktuell in einem sehr starken Zerfall und Rückzug im Zungenbereich befindlich und dort ist jetzt ein inzwischen schon 45 Hektar großer See entstanden. Das ist nur ein Beispiel von vielen. Wir erwarten in den nächsten Jahrzehnten noch größenordnungsmäßig 150 bis 200 neue Seen, die in Österreichs Hochgebirge dort entstehen werden, wo die Gletscher verschwunden sein werden.
1: Mhm. Wo sind jetzt, du hast gesagt, du bist hauptsächlich Großglockner, Pasterze, Gegend. Wo sind die wichtigsten Gletscherregionen jetzt für ganz Österreich?
0: Also in Österreich sind alle Hochgebirge, so kann man ganz grob die Faustregel sagen, die über 3000 Meter hoch sind, auch auf größeren Flächen vergletschert. Die östlichste Gebirgsgruppe ist der Dachstein, der ist knapp unter 3000 Meter, aber ist noch vergletschert. Die westlichste Gebirgsgruppe mit großer Vergletscherung ist die Silvretta an der Grenze von Vorarlberg und Tirol. Und die größten zusammenhängenden Gletscherflächen befinden sich einerseits in den Ötztaler Alpen in Tirol und andererseits in den Hohen Tauern, gut geschützt als Nationalpark in den Bundesländern Salzburg, Kärnten und Osttirol.
1: Kommen wir jetzt zum aktuellen Gletscherbericht, den du ja auch mit verfasst hast. Alle beobachteten Gletscher, steht da drinnen, ziehen sich jetzt zurück und laut den aktuellen Daten verlieren die Gletscher im Schnitt rund 20 Meter Länge pro Jahr. Was bedeutet das jetzt?
0: Also es bedeutet einmal, dass es sich um eine für die österreichischen Gletscher oder für die österreichischen Alpen sehr repräsentative Aussage handelt, weil die rund 90 beobachteten Gletscher sich sehr gut und sehr gleichmäßig über alle Gletschergebiete verteilen. Wir haben ganz kleine Gletscher, wir haben ganz große Gletscher, wir haben steile, wir haben flache, wir haben tiefgelegene, wir haben hochgelegene. Es ist also ein wunderbarer repräsentativer Querschnitt durch die gesamte österreichische Gletscherwelt. Das heißt, der Wert ist sehr ernst zu nehmen, er ist statistisch signifikant. Und er ist, repräsentiert sehr gut die Bedingungen in ganz Österreich. Und wenn alle Gletscher sich zurückziehen, es hat ja im letzten Jahr nicht ganz gestimmt, es haben zwei ihre Fläche aus Zufälligkeit nicht verändert und sind stationär geblieben. Das hängt damit zusammen, dass durch Zufall Lawinenschnee so lange im Sommer auf diesen Gletschern gelegen ist, dass die verbleibende Zeit im September dann zu kurz war, dass die Gletscher also sich noch hätten an Fläche verlieren können. Aber insgesamt ist es ein sehr starkes Signal, dass sich Gletscher massiv zurückziehen. Und man kann sich 20 Meter ganz gut vorstellen, wenn man sich ein Haus oder einen Garten vorstellt oder einen öffentlichen Platz, nicht? Das ist also eine sehr große Distanz, die auch dann mit einer größeren, die auch eine größere Fläche repräsentiert. Und das ist aber der Mittelwert, nicht? Und da sieht man also schon, dass es sich um sehr dramatische Verluste handelt, die obendrein noch von Jahr zu Jahr immer in derselben Größenordnung liegen. Das heißt, wir haben diese 20 Meter jetzt nicht mehr als besonderen Ausreißer und Extremwert, sondern das war inzwischen ein ganz normaler Wert, wenn man die letzten 10 Jahre anschaut.
1: Kommen wir nochmal zum Alpenverein. Ihr macht ja den Gletschermessdienst für den Alpenverein, du und der Andreas Kellerer-Birkelbauer. Magst vielleicht noch einmal kurz ein bisschen was über den Alpenverein selbst erzählen?
0: Also der Alpenverein selbst ist der größte, mit Abstand größte alpine Verein in Österreich. Wir zählen aktuell rund 650 bis 700.000, glaube ich, ist die aktuelle Zahl Mitglieder. Das ist jetzt auch bezogen auf die österreichische Gesamteinwohnerzahl sehr beträchtlich, weil nicht allzu viel auf 10% fehlt, nicht? Und das heißt also, das ist tatsächlich eine sehr große Gruppe, wobei diese sehr große Gruppe natürlich primär wegen des ausgezeichneten Versicherungsschutzes Mitglied ist, nicht? Aber um das geht es jetzt nicht. Also es ist auch ein dezentral organisierter Verein mit Ortsgruppen, die eben beim Alpenverein Sektionen heißen, und er ist der zweitälteste alpine Verein weltweit, wurde schon 1862 gegründet und leistet für die Gesellschaft eigentlich weit über das eigentliche engere Interesse des Bergsports hinaus sehr, sehr viel. Das ist vielleicht jetzt auch der Unterschied zu manch anderem sportlich motivierten Verein. Und diese Leistungen betreffen jetzt einerseits Wissenschaft, da gehört jetzt dieser Gletschermessdienst dazu, es gehört auch die Kartografie dazu, es gibt eben eine eigene Alpenvereinskartografie. Und vor allem auch im Bereich Naturschutz. Also der Alpenverein darf aufgrund seiner Statuten als der größte naturschutzbezogene Verein oder die größte Naturschutz-NGO Österreichs gelten. Und das sind also schon, damit hat der Alpenverein auch eine ganz, ganz wichtige Stimme, um nachhaltige Entwicklung und Naturschutz im Alpenraum zu fördern. Vielleicht ist es noch interessant, wie der Alpenverein überhaupt zum Gletschermessdienst kommt. Das hat mit der geschichtlichen Entwicklung im 19. Jahrhundert zu tun. Die Alpenvereinsgründer, es waren keine Gründerinnen dabei leider, die Alpenvereinsgründer waren allesamt Leute aus der Wissenschaft, und dadurch hat der Alpenverein zu Beginn eine sehr stark wissenschaftliche Komponente im Sinne der Erforschung, der Entdeckung der Alpen gehabt. Und das ist letztlich der Grund, dass also auch die Gletscher ins Blickfeld geraten sind. Und in Österreich läuft das dann so, wenn irgendeine Organisation einmal für irgendetwas zuständig ist, dann zieht sich der Staat sehr, sehr gerne zurück und macht also keine eigene Organisation, die sich mit Gletschern beschäftigt, wie das in anderen Staaten der Fall ist. Und dem Alpenverein ist das also mittlerweile geblieben. Und aktuell hat der Alpenverein auch eine Freude mit dem Gletschermessdienst, weil es der größte Medienevent jedes Jahr ist, wenn der Gletscherbericht vorgestellt wird.
1: Mhm. Du hast jetzt vorher gesagt, den Gletscherrückgang gibt es jetzt eh schon seit den 1850er Jahren. Wie stark ist jetzt der Einfluss, oder kann man das so richtig differenzieren, wie stark der Einfluss vom menschengemachten Klimawandel im Vergleich zu diesen natürlichen Schwankungen ist?
0: Also man kann es natürlich nicht unmittelbar aus den Messergebnissen irgendwo herausziehen, das geht natürlich nicht. Aber wir wissen aus der Klimaforschung, dass die Erwärmung seit dem 19. Jahrhundert zu etwa 2/3 auf den menschlichen Einfluss auf das atmosphärische System zurückzuführen ist. Das heißt, man darf also in einem groben Rückschluss auch davon ausgehen, dass 2/3 dieses Gletscherrückzuges seit der Mitte des 19. Jahrhunderts auch auf Kosten dieses anthropogenen Einflusses auf das atmosphärische System zurückzuführen sind.
1: Mhm. Und ihr sprecht jetzt auch nicht nur von einem Rückgang, sondern von einem Zerfall der Gletscher. Was ist da jetzt der Unterschied?
0: Der Unterschied ist der, dass wenn Gletscher ausreichend dünn geworden sind, sie verlieren ja nicht nur an Länge, sondern sie verlieren ja auch an Dicke. Und wenn also die Mächtigkeit des Eises gering genug wird, dann tritt folgender Effekt ein. Wir haben immer ja am Untergrund des Gletschers Schmelzwässer und diese Schmelzwässer, also die Gletscherbäche, die ziehen gewissermaßen auch Luft durch die Turbulenz, die sie an ihrer Oberfläche entwickeln, auch Luft mit unter den Gletscher hinein und diese Luft ist im Klimawandel natürlich wärmer geworden, als sie es früher war und diese relativ warme Luft, die schmilzt natürlich auch den Gletscher von unten her ab. Wir haben also nicht nur Abschmelzung von oben, sondern von unten. Und wenn das Eis dann eine gewisse kritische Mächtigkeit unterschreitet, dann kommt es zum Einbruch dieses Eises. Ist relativ leicht vorstellbar, sind dann typische Einbruchstrukturen. Das sieht auch so aus, als würde das Eis zerfallen und das tut es eben auch. Und wenn dieser Effekt dazu tritt, dann sind die Gletscherrückzüge natürlich ganz besonders schnell, weil sie also nicht nur durch die Schmelzung passieren, sondern eben auch durch diesen mechanischen Zerfall.
1: Gibt es jetzt für die österreichischen Gletscher, sage ich jetzt mal, noch Hoffnung ganz dramatisch oder halt Jahre, in denen sie sich noch erholen könnten oder wieder Masse zulegen, außer jetzt eben, wie du gesagt hast vorher, so diese zufälligen Ereignisse eigentlich?
0: Also es gibt nur zufällige Ereignisse an Einzelgletschern für die Gesamtheit der österreichischen Gletscher. Ist es weder zu erwarten, dass in absehbarer Zeit wieder ein gletschergünstiges Jahr kommt. Gletschergünstig würde vor allem bedeuten, dass die Sommer kühl verregnet sind und ja, die Bäder umso mehr jammern und der Wein nicht gut wird in den Erntemengen und vor allem in der Qualität. Also Bedingungen, die für die Gesellschaft höchstwahrscheinlich unangenehm werden, nicht? Also ein gutes Gletscherjahr ist ein grauslicher Sommer, um das jetzt einmal so zu formulieren. Das ist überhaupt nicht zu erwarten und es gibt von der Erfahrung oder wenn man die Daten der letzten 30 Jahre in etwa fortschreibt, auch keine Hoffnung mehr für die Gletscher. Also es könnte natürlich immer so ein Einzeljahr wieder einmal dabei sein, aber das würde die Gletscher nicht retten, denn die Gletscher brauchen, wie ich zu Beginn schon gesagt habe, viele Jahre bzw. Jahrzehnte, um wieder Reserven aufzubauen. Die Reserven sind aufgebraucht und bei den österreichischen Gletschern ist die aktuelle Dynamik die, dass im Wesentlichen die Eisreserven, die jetzt vorhanden sind, einfach noch so lange abschmelzen, bis sie weg sind. Und das ist außer damit nur mehr eine Frage der Zeit.
1: Ja, die Tendenz geht ja eher dahin, sogar, dass wir viel heftigere Sommer noch haben werden. Ja. Kommen wir vielleicht zu dem Punkt, der mich am meisten interessiert und den ich ein bisschen unterrepräsentiert gefunden habe bisher in der Berichterstattung zu dem Gletscherbericht, nämlich warum sollten uns Gletscher jetzt überhaupt interessieren, abgesehen davon, dass sie einfach eine spannende Landschaft sind. Also welche Rolle spielen Gletscher jetzt auch für Leute, die sich vielleicht gar nicht mit Gletschern beschäftigen oder nicht auskennen?
0: Also diese Frage ist jetzt tatsächlich auf ganz unterschiedlichen Maßstabsebenen zu beantworten und ich versuche es jetzt in zwei sehr entgegengesetzten Maßstabsebenen, nämlich zuerst aus einer globalen Sicht und dann aus der österreichischen Sicht. Die globale Sicht, also diese ganz, ganz große übergeordnete Maßstabsebene, zeigt, dass die Gletscher eine außerordentliche Bedeutung für die Menschheit haben. Zum Beispiel ist also weitaus der größte Teil der Süßwasserreserven, die wir zur Verfügung haben, in Gletschereis gespeichert, wobei die ganz großen Eismassen natürlich die Antarktis und Grönland sind. Und es gibt ganz, ganz viele Gebiete auf der Erde, in denen tatsächlich das Schmelzwasser der Gletscher im Sommer dann letztlich auch entscheidet über die Wasserversorgung von sehr großen Bevölkerungsagglomerationen, Städten, Ballungsräumen, nicht? Und sehr typisches Beispiel dafür wäre also der Iran, momentan wieder aus anderen Gründen in aller Munde, aber im vorigen Jahr war eines der Themen, dass also im Iran massivste Wasserknappheit und Wasserrationierung notwendig war, eben weil auch dort die Gletscherreserven und auch andere Eisreserven im Hochgebirge schon weitestgehend geschwunden sind und tatsächlich in dem wüstenhaften Gebiet sonst keine Wasserreserven verfügbar sind. Also in globaler Perspektive ist das ein ganz großes Thema und aus österreichischer Perspektive eigentlich wenig. In Österreich ist es so, dass wir es gewohnt sind, aus der Wahrnehmung, aus der Identitätsbildung der österreichischen Nation, eigentlich die Berge im Land der Berge immer sehr bedeutend zu nehmen, insbesondere durch die Bildung des sogenannten Alpenmythos seit dem Ersten Weltkrieg und Berge und damit auch die Gletscher am Dach Österreichs haben eine ganz, ganz große Bedeutung, eine große Wertschätzung und werden daher, ihr Verschwinden wird daher wie das Verschwinden von Biodiversität oder das Aussterben von Tier- und Pflanzengattungen bedauert, obwohl es sich so eigentlich um ein abiotisches, also um ein nicht belebtes System handelt, jetzt abgesehen davon, dass es in und auf dem Eis sehr wohl auch Leben gibt. Und dennoch lässt sich eigentlich der Wert der österreichischen Gletscher kaum in irgendeiner Weise ökonomisch fassen oder monetär fassen, sondern es ist eigentlich ein ganz starker ideeller Wert. Es ist einfach ein Stück Identität und für alle anderen Dinge, an die man gerne denkt, an die Wasserversorgung, der Tourismus, spielen die Gletscher nicht keine Rolle, um Gottes Willen, selbstverständlich spielen sie eine Rolle, aber sie sind ganz leicht substituierbar. Also der Großglockner wird auch, wenn er gletscherfrei sein wird, ein grandios schöner Berg sein. Und es wird auch, wenn die Gletscher in Österreich verschwunden sind, keine Wasserkrise entstehen, zum Beispiel für das Trinkwasser, denn in Österreich wird kein Trinkwasser getrunken, außer bei einer Handvoll Schutzhütten. Also kein Schmelzwasser, kein Gletscherschmelzwasser als Trinkwasser getrunken, so muss ich es natürlich sagen. Sondern das Trinkwasser stammt aus ganz anderen Quellen und die haben mit den Gletschern so gut wie nichts zu tun. Also es gibt ganz, ganz marginale Beziehungen, die aber nicht wirklich auf die Quantität im großen Stil Auswirkungen haben. Das heißt also, für Österreich ist es mehr ein ideeller Verlust und aus einer globalen Perspektive ist das Verschwinden der Gletscher mit viel, viel größeren und dramatischeren Folgen verbunden, als es für das kleine und reiche Österreich ist.
1: Vielleicht machen wir dann doch jetzt auch einen kurzen Abriss ins Globale. Wie sieht es global aus? Also weiß ich nicht, ob du da Daten jetzt für die ganze Welt liefern kannst. Aber den Iran hast du schon angesprochen. Die Gletscher gehen überall zurück. Was sind jetzt so Regionen, die besonders betroffen sind?
0: Also
1: was jetzt Trinkwasserversorgung angeht.
0: Also für die Trinkwasserversorgung sind es natürlich insbesondere die ariden und semi-ariden Gebiete, also jene Gebiete, in denen durch hohes Temperaturniveau und niedere Niederschlagsmengen einfach die Wasserversorgung kritisch ist. Und das heißt, es sind im Wesentlichen die Teile der Tropen, der Subtropen, die Wüstengebiete, sofern diese stärker bewohnt sind, nicht? Und die können klar als die Hauptbetroffenen gesehen werden und schließlich in längerer Perspektive auch durch das Abschmelzen der großen Gletscher der Meeresspiegelanstieg, der selbstverständlich auch ein Thema ist und dann alle Tieflandbereiche in Küstennähe ebenfalls betrifft. Das hat jetzt mit Wasserversorgung und so nichts zu tun, sondern ist ein anderer Problembereich, also der Anstieg des Meeresspiegels, der natürlich nicht außer Acht gelassen werden darf.
1: Ja, gehen wir vielleicht wieder zurück kurz zu Österreich. Hat das Gletscherverschwinden dann aber auch Auswirkungen auf Naturgefahren, wie zum Beispiel Muren oder Felsstürze, wenn da dieses Eis, das eigentlich Permafrost ist, also kann man sagen Permafrost zu dem noch?
0: Naja,
1: also ich meine,
0: Permafrost ist ein bisschen was anderes, aber ich erkläre das gerne.
1: Ja,
0: Also beide Prozesse sind im Hochgebirge mögliche Auslöser von potenziell gefährlichen Prozessen. Naturgefahren sind es letztlich nur dann, wenn wirklich dort auch Menschen oder Infrastruktur in gefährdet ist. Und bei Gletschern ist es also so, dass Gletscher, wenn sie in der Landschaft liegen, natürlich all das Gestein, das unter ihnen liegt, fixieren, quasi festhalten. Nicht? Mhm. Und die Gletscher haben jetzt die Eigenschaft, dadurch, dass sie sich quasi in den Untergrund hineinfressen können, auch steile Geländepartien zu schaffen, also Felswände rechts und links vom Gletscher. Und solange dort das Eis noch liegt, werden diese Felswände abgestützt, und wenn das Eis abschmilzt, dann können diese Felswände, wenn sie steil genug sind und wenn die Schichtung und Klüftung und diese Disposition, wäre der wissenschaftliche Begriff, der die Gesamtheit dieser Neigung von Gesteinspartien für Sturzprozesse beispielsweise beschreibt, dass also dann solche Felswände natürlich in sich zusammenstürzen können, wenn sie eben ihr Widerlager verloren haben. Andere Prozesse, die häufiger sind, sind diese Schuttmengen. Die Gletscher, die jetzt sich im Hochgebirge zurückziehen, lassen häufig eben steiles Gelände zurück. Ja, es gibt auch flache Hochtalböden, die sind ungefährlich, aber steiles Gelände, da kann natürlich jederzeit durch Muren oder durch andere Abtragungsprozesse dieses lockere Gestein in Bewegung gesetzt werden. Und schließlich und endlich haben die Gletscher dann auch noch eine angenehme Eigenschaft bei Starkniederschlagsereignissen, wie sie im Sommer jetzt häufiger vorkommen, sind sie wunderbare Speicher, denn sie können sich regelrecht wie ein Schwamm ansaufen und Regenwasser zurückhalten in der Schneedecke und im Spaltensystem. Und wenn es keine Gletscher mehr gibt, na, dann geht diese Wassermenge relativ ungebremst in die Niederungen hinunter. Nicht? Also auch das sind so Aspekte. Der Permafrost selbst ist ein bisschen anders, der hat mit Gletschern nicht unmittelbar was zu tun, er kommt zwar benachbart mit den Gletschern vor, in den sehr kalten, hochgelegenen Milieus, ist aber ein gefrorenes Substrat oder allenfalls ein Schutt-Eisgemisch, und da gilt, dass das Eis, Fels und Schutt auch wie Zement festhalten kann, und wenn dieses Eis wärmer wird, auch schon bei Temperaturen unter dem Nullpunkt ist das der Fall, dann wird das ganze System mobiler, und wenn das Eis ausgeschmolzen ist, dann kann es also auch hier zu Sturzprozessen kommen. Das heißt, Naturgefahren sind dezidiert ein Thema und sind eine Folge von Permafrostdegradation einerseits und Gletscherschwund andererseits. Aber in Österreich aufgrund der Konzentration von Permafrost und Gletscher auf sehr kleine Flächen im Hochgebirge wirklich nur für das Hochgebirge selbst relevant. Nicht? Wir haben in Österreich das Glück, dass es kaum Stellen gibt, an denen diese Prozesse unmittelbar auch Täler betreffen können, besiedelte Gebiete eigentlich nicht. Aber natürlich die Infrastruktur, die dort vor Ort ist. Das ist jetzt einerseits die hochalpine Infrastruktur für Bergsteigerinnen und Bergsteiger und andererseits die massentouristischen Einrichtungen in den großen Gletscherskigebieten, zum Teil auch Kraftwerke, die dort in diesen Gebieten sich befinden, die können von solchen Prozessen betroffen sein. Aber es ist kein ganz großes Thema für Österreich, weil die Flächen zu klein sind.
1: Ja. Das wäre jetzt eh schon die nächste Frage gewesen. Du hast das vorher schon angesprochen. Der Großglockner wird auch ohne Gletscher ein, weiß ich jetzt nicht mehr, wie du gesagt hast, welches Adjektiv du verwendest hast, aber ein wunderschön in die Richtung, ja, ein wunderschöner Berg sein. Es wird aber wahrscheinlich schon, wie ich es verstehe, dazu kommen, dass bestimmte Tourismusgebiete halt einfach auch ihre Konzepte ändern müssen, oder?
0: Also es gibt kaum mehr ein Tourismusgebiet, sein Konzept jetzt ausschließlich auf Gletscher aufbaut. Nicht? Also die Klassiker sind jetzt jene Gebiete, die Gletscherskigebiete betreiben. Inneres Ötztal, Duxertal, Kitzsteinhorn, um ein paar zu nennen. Und die haben alle auch schon längst Alternativen im Blick. Das schönste Beispiel ist vielleicht am Dachstein, wo, wenn ich mich richtig erinnere, 2022 die Lifte eingestellt und mittlerweile abgebaut wurden, bis auf einen, wo man also längst schon davor neue Attraktionen für die Besucherinnen und Besucher, neue Konzepte geschaffen hat. Also da gibt es diese berühmte Brücke ins Nichts und Klettersteige, als Klettersteig Eldorado ist das Gebiet ausgebaut worden. Also man setzt jetzt auf andere Trendsportarten, die dann länger betrieben werden können. Und das ist eigentlich in allen diesen Gebieten zu beobachten. Also beispielsweise im Stubai gibt es ein Top of Tyrol und dieses Top of Tyrol wird selbstverständlich dann auch noch das Dach oder der Höhepunkt Tirols bleiben, wenn man dort nicht mehr auf weiße, sondern auf grau-schwarze Flächen blickt, die obendrein ohnehin noch das, den größten Teil des Jahres weiterhin weiß bleiben werden, weil schneereich bleiben diese Gebiete ja in diesen großen Höhen ohnehin.
1: Ja, vielleicht schauen wir ein bisschen in die Zukunft. Gibt es in 50 Jahren noch Gletscher?
0: Also in Österreich werden in 50 Jahren nach all dem, wie das momentan von den Klimaforscherinnen und Forschern modelliert wird, zwar das Eis nicht vollständig verschwunden sein, aber man wird schon es wird schon eines fachmännischen Blicks bedürfen, um die Gletscher noch zu erkennen. Mhm. Es gibt Überlegungen, wonach in den allerhöchsten Lagen die dann ganz klein gewordenen Gletscher, also da sprechen wir jetzt wirklich von 3400 bis 3500 Meter aufwärts, dann wieder ein Nährgebiet entwickeln können und dann vielleicht wieder sich regenerieren könnten. Allerdings werden das ganz, ganz kleine und winzige Gletscherchen sein, weil die Flächen über 3500 Meter sind in Österreich so marginal, also die allerhöchsten Gipfel. Das wäre sogar vorstellbar, aber die landschaftsprägende Wirkung der großen, auch im Hochsommer Eis- und Schnee starrenden Hochgebirge, die dürfte in einem halben Jahrhundert verschwunden sein in Österreich. Man wird dann noch in die Schweiz fahren können. Dort wird es auf den 4000ern wahrscheinlich einige Jahrzehnte länger dauern. Und dann bleibt wirklich nur mehr Grönland und die Antarktis und die ganz fernen, extrem vergletscherten Hochgebirge wie der Denali in Alaska, um irgendeinen Berg zu nennen. Wobei aber selbstverständlich auch dort dieser Prozess vonstatten geht und wir auch nicht so recht wissen, wie die großen Eismassen in Zukunft, insbesondere Grönland, gilt sehr sensibel da reagieren werden. Da ist noch ganz, ganz viel offen. Und ganz, ganz viel auch Gegenstand aktueller Forschungen.
1: Du hast jetzt vorher noch was gesagt, und zwar den landschaftsprägenden Charakter werden die Gletscher verlieren, weil sie einfach nicht mehr so groß sind. Inwiefern prägen Gletscher diese Landschaft?
0: Also da geht es jetzt sehr, sehr viel um Wahrnehmung einerseits, es geht aber, wenn man so möchte, auch um ganz konkrete Flächen. Man kann also die österreichischen Gletscher ganz genau, zum Beispiel unter Zuhilfenahme von Satellitenbildern, auskartieren und ihre Fläche bestimmen und das geschieht ja auch. Und dann kann man also diese Flächen sehen und sie sind bezogen auf Gesamtösterreich eben überraschend gering, wir reden da wirklich von 0,2 bis 0,3% der Staatsfläche, also eine ganz, ganz kleine Fläche.
1: Österreich ist ja schon so klein.
0: Und Österreich ist auch klein, nicht? Also es ist eine wirklich sehr kleine Fläche, die aber natürlich, wenn wir ein kleineres Gebiet betrachten, wie zum Beispiel das Gebiet rund um den Großglockner, dann auf einmal ganz, ganz groß werden, nicht? Also wenn wir jetzt nur die Gebirgsgruppe definieren, die rund um den Großglockner sich befindet, also die Glocknergruppe, nicht? Dann sind es dann plötzlich nicht mehr 0,2%, sondern sind dann auf einmal 40% der Fläche. Also das heißt, dort sind es dann wirklich ganz, ganz große Flächen und das ist dann eben auch visuell sichtbar. Und jetzt komme ich zu dieser Wahrnehmung. Diese Wahrnehmung ist natürlich ein sozial konstruiertes Muster, das seit dem 19. Jahrhundert beginnt, schon in der Aufklärung im 18. Jahrhundert, eigentlich zum Gebirge dazu konstruiert wurde. Die Gletscher als ein Teil des Gebirges, das Gebirge ohne Gletscher hat sozusagen ein gewisses Defizit, zumindest die hohen Gebirge, nicht? Es gibt schon Gebirge, die niedriger sind und sowieso keine Gletscher haben und großartig sind wie die Gesäuseberge bei uns in der Steiermark, nicht? Aber zu den hohen Bergen, zum Großglockner, zur Wildspitze, zum Großvenediger, zum Dachstein, da gehören die Gletscher eben einfach dazu, weil wir es gewohnt sind, über viele Generationen, das als die weiße Zierde der Berge und als etwas Symbolhaftes zu begreifen, nicht? Und das trotz ihrer geringen Fläche, aber dort vor Ort eben als etwas, was einfach dazugehört und auch ein Stück österreichischer Identität ist, dessen Verlust eben entsprechend schmerzhaft empfunden wird.
1: Als letzte Frage noch zum Thema Klimaschutz und die politische Komponente. Da haben wir jetzt vorher ein bisschen geredet. Dir sind die Naturschutzgebiete ein großes Anliegen. Wie lässt sich das deiner Meinung nach vereinbaren mit Klimaschutz oder sagen wir so erneuerbaren Energien? Weil Klimaschutz ist ja eigentlich viel mehr oder die Klimakrise ist und der Klimaschutz ist viel mehr als nur auf erneuerbare Energien umzustellen.
0: Ich möchte es so beantworten, die Gletscher lehren uns, auch wenn sie auf kleinen Flächen irgendwo weit weg oben im Hochgebirge wegschmelzen, dass etwas ganz Großes passiert. Und auch wenn wir selbst nicht allzu schmerzhaft betroffen sind, können wir an den Gletschern ganz besonders das Versagen der Klimapolitik erkennen, weil also die Gletscher allen politischen Bemühungen und Beteuerungen zum Trotz unbarmherzig weiter schmelzen und dass ihr Verschwinden in Österreich nicht aufzuhalten ist. Für den Österreichischen Alpenverein, in dem Fall auch für mich persönlich, ist die logische Schlussfolgerung die, dass also Klimaschutz verstärkt werden muss, dass also mehr Bemühungen im Hinblick auf eine Verringerung der Treibhausgasemissionen, auf eine Verringerung des, der globalen Erwärmung und ihrer Folgen gerichtet werden muss. Es muss hier mehr Aufmerksamkeit sein. Und diese Forderung nach mehr Klimaschutz darf aber nicht gegen den Naturschutz gerichtet sein. Und so wie die aktuelle Politik in Österreich und in der Europäischen Union eigentlich passiert, ist es eine Politik, die Klimaschutz mehr oder weniger versteht als einen bedingungslosen Ausbau der Gewinnung von erneuerbaren Energien, konkret durch Windkraft, Photovoltaik und Wasserkraft. Und dieser Ausbau ist, wenn wir die gesamte Gesellschaft wirklich weiterhin mit steigenden Strombedarfen versorgen sollen oder steigende Strombedarfe abdecken sollen, nur unter massiven Verlusten oder Einschränkungen im Naturschutz zu haben, denn jedes Windrad macht einen enormen ökologischen Eingriff in die Landschaft, jedes Wasserkraftwerk, jede große Photovoltaikanlage, das ist einfach nicht wegzusprechen und es wäre ein Gebot der Stunde, hier auf einen ganzheitlichen Klimaschutz mit Schwerpunkt auf Energiesparen statt auf Ausbau der Gewinnung von erneuerbarer Energie zu setzen.
1: Genau, also Transformation muss ja viel mehr bedeuten als nur den eh schon sehr übertriebenen Energiebedarf, sage ich jetzt mal, den wir da haben in Europa und im Westen generell, dem einfach nur weiter gerecht zu werden. Also da
0: das würde ich voll und ganz unterstreichen.
1: Kommen irgendwie sowas zu.
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0: Das war ein Gespräch mit dem Glaziologen und Geografen Gerhard Lieb über den aktuellen Zustand der österreichischen Gletscher und die Folgen ihres rasanten Rückgangs. Im Zentrum standen die Auswirkungen der Klimakrise auf die Alpen, die Bedeutung der Gletscher für Wasserhaushalt und Naturraum sowie die Frage, wie sich die heimischen Eislandschaften in den kommenden Jahrzehnten verändern werden. Somit kommen wir zum Ende dieser Ausgabe von unten im Gespräch. Von unten hört ihr diese Woche wie gewohnt am Mittwoch mit dem Nachrichtenmagazin. Aus dem Studio verabschiedet sich Tamara. Bleibt solidarisch und wir hören uns.
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1: Hallo und herzlich willkommen zu meiner ersten Folge von der neuen Sendung, also meinem Podcast Fallarchiv. Und zwar, bevor wir anfangen, möchte ich euch kurz darauf hinweisen, dass diese Folge Themen enthält, die für manche Menschen sehr schwer sein können. Und wir werden eben über Suizidgedanken reden, über sexuellen Missbrauch in der Kindheit, Entführung, Vergewaltigung, häusliche Gewalt und auch Mord. Und wenn du gerade selbst an einem schweren Punkt bist, pass bitte auf dich auf. Du musst dir das heute nicht anhören, schalt einfach weg. Und wenn du oder jemand, den du kennst, gerade Hilfe braucht, in Österreich erreichst du die Telefonseelsorge jederzeit kostenlos unter 142. Ich bin froh, dass du hier bist und jetzt fangen wir an. Wir haben den 3. November 1984 in Tampa, Florida. Es ist 2 Uhr morgens. 2 Uhr morgens. Alles finster. Ein Mädchen, 17 Jahre alt, fährt auf ihrem Fahrrad nach Hause. Gerade hat sie eine Doppelschicht im Donutshop hinter sich. Sie ist erschöpft, steigt auf ihr Rad und fährt durch die dunklen Straßen. Um sie herum, rechts und links, Eichen auf beiden Seiten. Keine Autos, keine Geräusche, keine Menschenseele. In ihrer Tasche nur ein Abschiedsbrief, den sie am Vortag verfasst hat. Sie wollte nicht mehr leben. Das Leben, das sie bis dahin gehabt hatte, war einfach zu viel geworden. Aber Lisa McWay hat diese Nacht nicht so beendet, wie sie es eigentlich geplant hatte. Aus dem Dunklen sprang jemand, riss sie vom Fahrrad, drückte eine Pistole an die Schläfe und warf sie auf den Rücksitz eines roten Dodge Magnum. Und was in den nächsten 26 Stunden passierte und was Lisa in diesen 26 Stunden tat, das ist eine Geschichte, die ich euch heute erzählen will. Ich bin Mevi und das hier ist Fallarchiv. Ich erzähle keine Fälle um das Willen der Fälle, sondern ich erzähle sie, weil dahinter immer eine Geschichte von einem Menschen steckt und weil dieser Mensch verdient hat, gehört zu werden. Und heute ist die Person Lisa McWay. Und bevor ich euch erzähle, was diese Nacht passiert ist, muss ich euch sagen, wer Lisa war, wer sie wirklich war. Denn das verändert alles an der Geschichte. Und ich sage das ganz bewusst, weil True Crime oft so erzählt wird, als würden Opfer erst in diesem Moment existieren, obwohl sie davor auch ein Leben hatten und nicht nur dieses schreckliche Ereignis. Es gibt nämlich hinter dem Leben ein Gesicht, eine Geschichte und das werde ich hier erzählen. Lisa McWay wurde im März 1967 in Tampa, Florida geboren. Ihre Mutter war von Anfang an nicht in der Lage, für sie zu sorgen. Alkohol, Drogen, eine Frau, die selbst so tief in ihrer eigenen Dunkelheit steckte, dass für ein Kind kein Platz war. Sie konnte sich praktisch nicht um Lisa kümmern und war mit ihrem eigenen Leben viel zu beschäftigt, um es überhaupt zu tun. Lisa wuchs in Pflegeheim auf, wurde von Familie zu Familie weitergeschickt, hatte nie eine Routine, nie eine Stabilität. Sie kannte keine Sicherheit. Sie sah immer Neues, neue Gesichter, neue Umgebungen, neue Regeln, neue Orte. Und immer wieder die Botschaft, du gehörst nirgendwo hin. Du bist ein Problem, das weitergereicht wird. Im Alter von 14 Jahren wurde Lisa schlussendlich dann zu ihrer Großmutter geschickt. Und vielleicht dachte sie sich damals, endlich eine Familie. Endlich irgendwo, wo ich ankommen kann. Aber das hat sich schnell falsch herausgestellt. Denn der Freund ihrer Großmutter, ein Mann, der in diesem Haus wohnte, zusammen mit Lisa, missbrauchte sie sexuell, körperlich, 3 Jahre lang, im Alter von 14 bis 17 Jahren. So gut wie jede Nacht. Er schlich sich in ihr Zimmer und hielt ihr dabei eine Waffe an den Kopf. Jedes Mal, sie musste schweigen. Und sie schwieg, damit er sie nicht ermordete. Damit sie gehorcht, hielt er die Waffe an den Kopf, damit sie versteht, was passiert, wenn sie redet. Und das Schlimmste, ihre Großmutter. Ihre eigene Großmutter wusste davon und hat nichts getan, nichts gesagt und geschwiegen. Und ich mache hier ganz kurze Pause, weil ich möchte, dass dieser Satz nicht als Information, sondern als das, was er war, ist. Die eigene Großmutter, also die eigene Oma von Lisa, wusste davon Bescheid. Sie wusste, was ihr Freund ihr antat. Und Lisa war einfach nur minderjährig, unschuldig, hilflos. Und die Großmutter hat geschwiegen, 3 Jahre lang. Und das ist kein Versehen, das ist eine Entscheidung. Und für ein Kind, das in dieser Situation steckt, gibt es keine größere Einsamkeit als die, wenn alle Menschen, die dich schützen sollen, wegschauen oder wegschauen lassen. Die Großmutter hätte ihr helfen müssen, hat sie aber nicht getan.

Bei der Arbeit war sie immer nett zu jedem, hat jeden gegrüßt und war stets höflich, hat nachgefragt und war immer da. Sie hat nie irgendeine Schicht verpasst, war immer sehr kompetent, sehr pünktlich. Man würde gar nicht denken, dass etwas nicht stimmte. Doch sie wollte nicht mehr. Sie wollte nicht mehr weitermachen. Und ich persönlich denke oft darüber nach, was das bedeutet. Und ich meine, so wirklich an diesem Tiefpunkt zu sein. Nicht laut, nicht dramatisch, nicht drüber reden, nicht wie im Film, sondern einfach so erschöpft vom Leben zu sein, dass nie wirklich das eigene war, dass man aufgibt. Leise, allein, auf dem Weg nach Hause, auf einem Fahrrad um 2 Uhr morgens. Genau in diesem Moment war Lisa. Sie wollte nicht mehr. Sie konnte nicht mehr. Und es war kurz nach 2 Uhr morgens. Lisa fuhr auf ihrem Fahrrad durch die dunklen Straßen von Tampa. Sie ist fast zu Hause angekommen. Doch nur fast. Denn dann, aus dem Nichts, jemand sprang sie an, riss sie mit voller Kraft vom Fahrrad, drückte ihr eine halbautomatische Pistole gegen die Schläfe. Ein Mann, groß, dunkle Kleidung, sie sah ihn kaum. Es ging viel zu schnell. Er zerrte sie zu seinem Auto, einem roten Dodge Magnum, und warf sie auf den Rücksitz. Er verband ihr die Augen mit einem Tuch, fesselte ihre Hände, legte ihr eine Decke über den Kopf. Dunkelheit, Enge, eine Waffe. Er warf sie auf die Rückbank. Und das war der Moment, in dem er sie zum ersten Mal vergewaltigte. Kurz darauf fuhr er los. Sie immer noch im Auto, immer noch gefesselt und komplett verwirrt. Und jetzt kommt der Moment, der mich jedes Mal trifft. Wenn ich diesen Fall lese, was würden die meisten von uns in diesem Moment tun? Schreien, kämpfen, weinen, in Schock erstarren, beten. Das wäre halt eben das Menschliche und das, was wer am ehesten tun würde. Ich meine, ich würde komplett erstarren, ich wäre hilflos und ich würde mir denken, das war's. Doch bei Lisa war etwas ganz anders. Sie hat es ganz anders gemacht. Denn in dem Moment, in dem das Auto anfuhr, begann ihr Gehirn zu arbeiten. Sie konnte nicht sehen, aber sie konnte zählen. Sie zählte die Kurven. Links, rechts, links. Sie merkte sich, wie lange sie fuhren. Sie spürte den Wind. Wenn das Fenster geöffnet war, das Motorgeräusch, den Untergrund, unter den Reifen, Asphalt, Schotter, wieder Asphalt. Sie baute sich eine innere Karte. Blind auf dem Rücksitz, mit gefesselten Händen. Nach etwa 30 Minuten Fahrt hielt das Auto dann an. Bobby. So hieß er, auch wenn Lisa das noch nicht wusste. Zog sie aus dem Auto, führte sie eine kurze Treppe hoch, mehrere Stufen. Sie zählte, wie viel exakt. Eine Tür, eine Wohnung. 26 Stunden. So lange würde Lisa McWay in dieser Wohnung bleiben. Und ich möchte, dass ihr diese Zahl kurz vor euch stehen lasst. 26 Stunden nicht als Zahl, als Zeit, als Dauer. Was macht man denn in 26 Stunden? Man schläft, man isst, man lebt, man geht zur Arbeit. Man vergisst, wie lange das ist. Doch Lisa hat jede einzelne dieser Stunden bewusst erlebt. Und in jeder einzelnen eine Entscheidung getroffen, eine bewusste Entscheidung. Und ich persönlich weiß nicht, ob sie da einfach zurück in einen Überlebensmodus gegangen ist, weil ihre Kindheit so schwer war und sie einfach gewisse Skills entwickelt hat. Aber ich finde es unglaublich, was sie da gemacht hat. Und genau in dieser Wohnung passiert etwas, das sich kein Mensch aussucht. Bobby Joe Long vergewaltigte Lisa McWay mehrfach über die gesamten 26 Stunden hinweg. Sie musste ihm gehorchen
und dass

machen, was er ihr vorschrieb. Und ich sage das, weil es die Wahrheit ist. Weil diese Geschichte nur dann vollständig ist, wenn wir nicht wegsehen. Lisa hat nicht weggesehen und wir dürfen es auch nicht. Denn in dieser Wohnung hat sie was ganz Schreckliches erlebt. Sie war fast die ganze Zeit über immer noch blind, beziehungsweise ihre Augen waren immer noch mit einem Tuch verbunden. Und sie konnte nur hören, spüren, riechen. Und das hat sie genutzt. Denn mit der Zeit fand sie heraus, dass Bobby in seiner Vergangenheit irgendein Thema mit Frauen hatte, weshalb er sie jetzt auf einmal dann angefangen hat, wirklich zu hassen. Jede davon, was keine Rechtfertigung ist natürlich. Aber Lisa hat es zu ihrem Gunsten genutzt. Sie hat angefangen, ihn zu manipulieren. Und genau hier liegt das Unfassbare an dem, was Lisa getan hat. In so einer Situation, in der die meisten Menschen vollständig gebrochen wären, hat sie einen klaren Kopf behalten. Nicht, weil sie übermenschlich ist, sondern weil ihr ganzes Leben sie darauf vorbereitet hatte, in extremer Gefahr zu funktionieren. Das ist die bitterste Art von Stärke. Sie konnte nicht sehen und er ließ ihm die Augenbinde fast die gesamte Zeit über. Aber sie konnte fühlen, spüren, hören und riechen. Er ließ sie einmal kurz ins Badezimmer, indem sie dann die Chance nutzte, ihre Augenbinde runtertat. Sie ertastete jede Oberfläche, hinterließ DNA, Spuren, Fingerabdrücke. Überall dort, in der Hoffnung, dass sie fliehen und es der Polizei melden kann und er gefasst wird. Sie hat gedacht, sie hat funktioniert. Sie war wirklich, wirklich stark. Und jetzt möchte ich, dass ihr kurz darüber nachdenkt, was das bedeutet. Sie hat in diesem Moment nicht gehofft, sie hat nicht gebetet, sie hat Tatortarbeit geleistet. Für den Fall, dass sie diese Wohnung nicht lebend verlässt. Damit Ermittler finden, wenn sie nicht mehr da ist, um es ihnen zu sagen. 17 Jahre alt. Und sowas, so eine Leistung gebracht. Sie ertastete sein Gesicht, um so unauffällig wie möglich, während er schlief oder in ihrer Nähe war. Sie prägte sich jedes Detail ein. Ein kleiner Schnurrbart, Pockennarben auf der Haut, eine kurze, etwas breitere Nase, mittelgroß, muskulös. Sie merkte sich die Teppichfarbe, ein auffälliges Rot, die Einrichtung, die Anzahl der Schritte, vom Schlafzimmer zum Bad. Sie zog sich Haarsträhnchen aus dem Kopf und versteckte sie unter dem Bett. Und sie ließ einen benutzten Tampon im Auto zurück, bewusst, als DNA-Spur kalkuliert. Und ich persönlich frage mich manchmal, wie man das macht. Wie man mit Todesangst im Bauch in einer Situation, die ich mir nicht einmal vorstellen will, so strategisch denkt. Und ich glaube, die Antwort liegt in dem, was Lisa vorher erlebt hatte. Ihr ganzes Leben lang hatte jemand eine Waffe auf sie gerichtet. Ihr ganzes Leben lang hatte sie gelernt, ruhig zu bleiben, nicht auffallen, funktionieren, schweigen. Das ist kein Talent, das ist Trauma, das sich, ohne dass sie es wusste, in Stärke verwandelt hat. Denn bis zu dem Zeitpunkt hat Lisa McWay nie wirklich gelebt, sondern überlebt und funktioniert. Und irgendwann während der Gefangenschaft lief im Fernseher die Sendung Airwolf. Und plötzlich eine Suchmeldung, ihr Name, ihr Gesicht auf dem Bildschirm. Bobby schaute sie an. Das bist du. Lisa hat ihr nämlich am Anfang einen anderen Namen genannt und nicht ihren echten. Lisa blieb vollkommen ruhig. Ja, sagte sie, das bin ich. Aber mein Vater ist sehr krank.
Ich bin sein einziger Versorger. Wenn ich nicht nach Hause komme, hat er niemanden. Er wird sterben. Sie ließ diese Worte wirken. Und dann machte es ihm ein Angebot. Denn sie wusste, dass er auch verletzlich war und eine Schwachstelle hatte. Sie wusste, dass er Nähe wollte, eine Bindung, die er nie hatte. So schlug sie ihm vor, wir können zusammen sein, ich könnte deine Freundin werden. Ich sage niemandem, wie wir uns kennengelernt haben. Niemand muss das wissen. Sie hat ihm das erzählt und er hat angefangen, ihr zu glauben. Zuerst war er misstrauisch, aber Lisa hat ihre Gefühle beiseite gelegt und sehr gut geschauspielert. Sie hat ihn nicht angebrüllt, nicht gekämpft, sie hat ihn gespielt. Mit Psychologie, mit Empathie, die sie nicht fühlte, aber einsetzte, wie ein Werkzeug. Mit dem Einzigen, was sie hatte, ihre Stimme, ihre Ruhe, ihrem Verstand. Das ist nicht naiv, das ist brillant. Und es hat funktioniert, denn am nächsten Tag, nach 26 Stunden, hat Bobby sich dazu entschlossen, mit Lisa im Auto wegzufahren. Und er fuhr weg von der Wohnung, in eine andere Gegend. Lisa dachte in dem Moment, weil er ihr natürlich nichts gesagt hat, dass es jetzt vorbei war, dass er sie umbringen würde. Dass das jetzt war. Doch er hielt an, in einer Gasse, ließ sie raus, befohl ihr, sich niederzuknien von einem Baum und bis 100 zu zählen. Und dann ging er weg, stieg ins Auto und fuhr los. Als sie anfing zu zählen, hat sie nur bis 10 gezählt, hat dann ihre Augenbinde runtergetan, gesehen, dass er nicht mehr da ist, und rannte. Sie rannte so schnell sie konnte. Sie rannte und rannte und rannte. Zu ihrem einzigen Zuhause, das sie kannte. Zu ihrer Großmutter. Lisa McVeigh war frei. Und ich persönlich sagte das immer wieder, gerne laut. Lisa McVeigh war frei. Nicht, weil jemand kam und sie gerettet hat, sondern weil sie sich selbst gerettet hat. Durch Klarheit, Mut und eine Stärke, die aus dem Dunkelsten kommt, das ein Mensch erleben kann. Lisa lief zu einer Tankstelle. Von dort rief sie zu Hause an. Und dann kam sie nach Hause. Doch zu Hause, als sie die Geschichte erzählt hat, hat weder ihre Großmutter noch der Freund ihrer Großmutter ihr geglaubt. Und der Freund der Oma, derselbe Mann, der sie jahrelang missbraucht hatte, wartete auf sie. Er hat nicht geschlafen. Er war wütend. Er war wütend, als sie heimkam. Er hat sie beleidigt und sie geschlagen. Er verhörte sie 5 Stunden lang und wollte wissen, wo sie war. Wollte wissen, ob sie jemanden gesehen hatte, ob sie geredet hatte, ob sie sein Geheimnis verraten hatte. Und ich sage das ganz direkt, Lisa ist nach 26 Stunden in der Gewalt eines Serienmörders nach Hause gekommen. Denn Bobby hat vor ihr ganz viele Frauen getötet und vergewaltigt. Sie ist sein einziges Opfer, das es überlebte. Und das Erste, das auf sie gewartet hat, war wieder Gewalt. Das Erste, was sie zu spüren bekommen hat, waren Verletzungen. Wieder Kontrolle, wieder ein Mann, der sie einschüchterte. Das bricht mir jedes Mal das Herz, wenn ich das lese. Und schließlich wurde die Polizei gerufen. Lisa saß einem Beamten gegenüber und erzählte, was passiert war. Sie erzählte es präzise, klar,
mit jeder Einzelheit, die sie sich gemerkt hatte. Die Kurven auf der Fahrt, die Teppichfarbe, das Gesicht, der Schnurrbart, die Narben, das Auto, die Fahrt, der Weg, wie es gerochen hat, was sie gespürt hat, was sie gehört hat, jedes einzelne Detail. Und die erste zuständige Detektivin hat sie nicht geglaubt. Sie dachte, Lisa wäre weggelaufen, hätte ein bisschen Spaß gehabt und hatte Angst, die Wahrheit zu sagen. Lisa war erschüttert. Sie war erschüttert darüber, dass die erste Person, die es um Hilfe bat, ihr nicht glaubte. Und als ich das gelesen habe zum ersten Mal, hat es mir das Herz gebrochen. Wie kann man einem 17-jährigen Mädchen so etwas nicht glauben? Das ist furchtbar. Das ist echt furchtbar. Und die Detektivin ließ Lisa die Geschichte immer wieder erzählen. Sie suchte und suchte nach Widersprüchen und betrachtete sie skeptisch. Ein Mädchen, das nachts alleine unterwegs war, behauptet, entführt worden zu sein. Das hat sie ihr nicht geglaubt. Und dann kam ein Sergeant Larry Pickerton in den Raum. Er hat sich ihre Geschichte angehört. Er hat sich mit ihr hingesetzt. Er hat ihr wirklich zugehört. Wirklich zugehört. Und er hat ihr geglaubt. Er hat ihr geglaubt. Er rief das FBI. Denn er hat Lisas Geschichte gehört. So lückenlos, so präzise, so detailreich. Für ihn war klar, das ist Realität. Und keine Fantasie. Und die Ermittler wussten sofort, dass es dieses Mädchen nicht erfunden hat. Sie war dort. Sie hat gesehen, was sie nicht sehen konnte. Und trotzdem alles behalten. Genau das ist eben der Teil, der mich persönlich eben wütend macht. Und ich sage das ohne Entschuldigung. Lisa musste nicht nur überleben, sie musste danach auch noch beweisen, dass sie überlebt hat. Einem System, das sie nicht glaubte, das ist kein Einzelfall. Das passiert heute noch, jeden Tag, überall. Frauen, die berichten und nicht geglaubt werden. Das ist ein Systemversagen und wir sollten es beim Namen nennen. Ein Systemversagen, das tragische Konsequenzen hat. Denn mit diesem Systemversagen gibt es sehr viel weniger Opfer, die sich überhaupt trauen zu reden. Ich meine, wenn mir sowas passieren würde und man mir nicht glauben würde, wäre ich auch entsetzt und wüsste nicht, was ich tun soll. Und ich gebe Ihnen jetzt etwas mehr Zeit als geplant. Also, jetzt reden wir eben über Bobby Long. Und ich gebe ihm jetzt vielleicht ein bisschen mehr Zeit als geplant. Und nicht, weil er es verdient hat, sondern weil ihr verstehen sollt, was Lisa wirklich überlebt hat, wer dieser Mann war und woher sein Hass kam. Bobby war am 14. Oktober 1953 in Canova, West Virginia, geboren. Seine Kindheit war instabil. Seine Mutter, Luella, trennte sich früh von seinem Vater. Sie zog mit Bobby von Ort zu Ort, von Mann zu Mann. Als Kind teilte Bobby jahrelang das Bett mit seiner Mutter. Ein Umstand, den Gutachter später als psychisch schädigend einordneten. Grenzen zwischen Elternteil und Kind existierten in diesem Haushalt kaum. Mit 12 Jahren erlitt Bobby einen schweren Fahrradunfall, Kopftrauma. Später als Jugendlicher, nach einem Motorradunfall, wieder Schädelhirntrauma. Gutachter stellten fest, dass diese Verletzungen Teile seines Gehirns beeinträchtigt hatten. Die für Impulskontrolle und emotionale Regulierung zuständig sind. Als Teenager und junger Erwachsener entwickelte er eine krankhafte Fixierung auf Sex. Sein Testosteronspiegel war nachweislich erhöht. Eine Folge der Kopfverletzungen,
wie Ärzte später erklärten. Er masturbiert nach einigen Angaben bis zu 5-mal täglich. Sex wurde für ihn zur Besessenheit. Er heiratete jung, bekam Kinder, aber die Ehe scheiterte. Und mit ihr auch das letzte Stück Stabilität in seinem Leben. Ich erklärte das alles, weil ich möchte, dass ihr versteht, das hier ist kein Monster aus dem Nichts, das ist ein Mensch, der durch eine Kombination aus schwieriger Kindheit, körperlichen Schäden und tiefer psychischer Störung zu einem Täter wurde. Und das keine Entschuldigung, niemals. Es erklärt, aber es rechtfertigt nicht. Denn es ist immer noch eine Wahl, das Richtige zu tun oder nicht. Und was Ermittler und Gutachter über Bobby sich über Bobby einig sind, er hasste Frauen. Und damit meine ich wirklich, hasste sie. Und das nicht abstrakt, nicht gelegentlich, tief, systematisch. Er sah Frauen als Objekte, als Dinge, die ihm gehörten, die er benutzen und wegwerfen konnte. Das FBI klassifizierte ihn als sogenannten Power Reassurance Rapist, ein Vergewaltiger, der durch Kontrolle und Dominanz über Frauen seine eigene Männlichkeit bestätigen wollte. Frauen, die er als promiskuitiv oder unabhängig wahrnahm, wurden in seinem Kopf zu legitimen Zielen. Er begann Mitte der 1970er Jahre mit Vergewaltigung. Zunächst in anderen Bundesstaaten, dann in Florida. Seine Methode? Er inseriert in Kleinanzeigen, Möbelverkauf, Jobvermittlungen, alles Mögliche. Weil eine Frau allein kam, griff er an. Die Polizei nennt ihn den Classified AD Rapist, den Kleinanzeigenvergewaltiger. Über 50 dokumentierte Vergewaltigungen. Die tatsächliche Zahl dürfte höher liegen. Und die meisten Opfer meldeten sich nie. 50 dokumentierte Opfer. Ich möchte, dass diese Zahl einen Moment lang im Raum steht. 50 Frauen, 50 Leben, die er zerstört oder beschädigt hat. Bevor er anfing zu töten. Und das System hat ihn nicht gestoppt. Es ist verrückt. 50 Frauen, von denen man wusste, dass er sie vergewaltigt hat, dass er ihnen geschadet hat, dass er sie verletzt hat. Er wurde nicht gestoppt. Und es wurde schlimmer. Im Frühjahr 1984 eskalierte er und er begann zu töten. Seine Opfer waren Frauen, die er als verletzlich oder alleine wahrnahm. Prostituierte, Frauen, die per Anhalter fuhren, Frauen, die er nachts auf der Straße fand. Er entführte sie, vergewaltigte sie und erdrosselte sie dann. Meist mit ihren eigenen Kleidungsstücken. Die Leichen ließ er in Feldern, an Waldrändern, an Straßenböschungen zurück. Die Opfer sind eine ganz lange Liste. Es sind ganz viele Opfer. Es sind ganze 10 Frauen. 10 Namen. Jede von ihnen hatte ein Leben vor ihm, das mit ihm leider geendet hat. Beziehungsweise durch ihn. Und es sind keine Statistiken. Die Frauen haben existiert, bevor er entschied, dass ihr Leben weniger wert war als sein Kontrollbedürfnis. Und dann kam Lisa. Warum hatte sie nicht getötet? Diese Frage wurde ihm mehrfach gestellt. In Verhören, in Gutachten. Er sagte, ihre Geschichte von ihrem kranken Vater habe ihn berührt. Dass sie sich anders verhalten habe als die anderen. Ruhiger, fast freundschaftlich. Was er nicht wusste, das war kein Zufall. Das war Lisa McWays Plan. Während der 26 Stunden vergewaltigte Bobby Lisa mehrfach. Das erste Mal bereits im Auto, noch bevor er losfuhr. Weitere Male in seiner Wohnung,
über die gesamte Dauer der Gefangenschaft. Lisa hat in Interviews gesagt, sie habe währenddessen dieser Stunden gelernt, ihren Geist von ihrem Körper zu trennen, ihren Verstand an einem anderen Ort zu schicken und ihren Körper das überstehen zu lassen. Das ist eine Überlebensstrategie, die viele Traumaopfer beschreiben. Dissoziation. Der Geist schützt sich selbst, indem er sich von dem trennt, was dem Körper angetan wird. Es ist kein Versagen, es ist das Gegenteil davon. Es ist ein Schutzmechanismus, den viele anwenden, um zu überleben. Nach Bobbys Verhaftung am 16. November 1984, 12 Tage nach Lisas Entführung, fand man in seiner Wohnung und seinem Auto die Spuren, die Lisa hinterlassen hatte. Fingerabdrücke, Haare, DNA, die roten Teppichfasern aus seinem Dodge Magnum stimmten mit den Fundorten der Leichen überein. 1985 gestand er. Er wurde verurteilt, 26 Mal lebenslänglich. Todesstrafe für 2 der Morde. Das war er. Und jetzt reden wir wieder über Lisa. Nach dem Prozess und nach allem, was davor kam, zog Lisa zu ihrer Tante und ihrem Onkel. Zum ersten Mal in ihrem Leben hatte sie ein stabiles Zuhause. Menschen, die für sie da waren. Ohne Bedingungen, ohne Gewalt, einfach da. Und ich persönlich finde, man unterschätzt oft, was das bedeutet. Ein stabiles Zuhause, ein stabiles Verhältnis. Und ich meine damit nicht Luxus, nicht Perfektion, nur Stabilität, Sicherheit. Und für jemanden wie Lisa, der das noch nie erlebt hatte, muss sich das angefühlt haben wie Atmen nach Jahren unter Wasser. Und Lisa entschied sich, Polizeibeamtin zu werden. 2004 schloss sie die Polizeiakademie ab. Sie war dann Sheriff in einem Office. Genau der Behörde, die damals Bobby verhaftet hatte. Sie spezialisierte sich auf Sexualdelikte, arbeitete mit Opfern, mit Menschen, die genau das erlebt hatten, was sie selbst erlebt hatte. Sie kannte ihre Geschichten, nicht aus Büchern, sie kannte sie von innen. Heute arbeitet sie als Ressourcendeputy an einer Mittelschule. Jeden Tag mit Kindern, jeden Tag mit der Möglichkeit, jemanden zu sehen, dem es so geht, wie es ihr damals gegangen war, um für die Person da zu sein. Und das Ding ist, was ich mir immer denke, ist, wenn Lisa ihre Geschichte, also wenn ich ihre Geschichte lese, sie hätte aufhören können, sie hätte jeden Grund dazu gehabt. Doch stattdessen hat sie sich einfach das genommen, was ihr passiert ist, und daraus etwas gemacht, das anderen Menschen hilft. Und das ist jetzt nicht selbstverständlich, das ist eine Entscheidung, eine bewusste, tägliche, erneute Entscheidung. Und ich persönlich, ich glaube, ich wäre nicht so stark wie sie. Was sie alles erlebt hat und trotzdem weitergemacht hat, ist erstaunlich. Und 1997 schrieb Lisa ihr Buch Smoldering Embers. Glühende Asche, ihre Geschichte in ihren eigenen Worten. Das Buch kann ich nur empfehlen. Und 2018 wurde ihr Leben tatsächlich verfilmt. Der Film heißt Believe Me, The Abduction of Lisa McWay. Und der Film ist online verfügbar zum Anschauen. Kann ich auch empfehlen. Zeigt nochmal die Geschichte bildlich. Und dann am 23. Mai 2019
Bobby wird hingerichtet. Lisa sitzt in der ersten Reihe. Bobby overdue. Und sie liest ein Statement vor. Sinngemäß sagt sie, ich habe dir vergeben, nicht für dich, für mich. Hat sie ihm vorgelesen. Sie wollte die erste Geschichte sein, dass er sieht, das letzte. Und das Einzige, das ist nicht Rache, das ist eine Frau, die sich ihre Geschichte zurückgeholt hat. Stück für Stück, über Jahrzehnte. Und in diesem Moment hat sie sie ganz zurückgeholt. Und ich persönlich bin komplett beeindruckt von der Geschichte von Lisa. Ich werde es niemals verstehen können, wie Erwachsene, wie irgendjemand einem Kind was antun kann. Ich meine, sie hat Sicherheit gesucht, Stabilität, ist zu ihrer einzigen Verwandtschaft hin, wurde missbraucht, genötigt, verletzt, emotional und körperlich. Sie hatte keinen Grund mehr. Sie hat keinen Grund mehr gesehen, weiterzumachen. Was ich persönlich verstehen kann, weil mir würde es genauso gehen. Ich wäre erschüttert und am Ende. Ich meine, als ich das erste Mal die Geschichte von ihr gehört habe, war ich entsetzt. Ich war so traurig, ich habe geweint. Weil es für mich unglaublich war und unverständlich, wie sowas passieren kann. Wieso man sowas macht. Und ich finde es so, so unfassbar stark von ihr, dass sie weitergemacht hat. Dass sie sich nicht runterziehen lassen hat. Dass sie nicht aufgegeben hat. Dass sie sich dazu entschieden hat, weiterzuleben. Beziehungsweise ihr Leben anzufangen. Denn ich persönlich finde, mit dem, dass sie dabei extremst geholfen hat, Bobby zu fassen, denn ohne sie hätte er wahrscheinlich weitergemacht. Ohne sie wäre das wahrscheinlich nicht ans Licht gekommen. Denn alle Frauen davor, alle 10 Frauen, haben das leider nicht überlebt. Und Bobby hat sie nur ausgenutzt und verletzt. Doch Lisa hat ihr Trauma, ihre instabile Kindheit, ihre Verzweiflung, ihre Sicherheitsstrategien, ihre Überlebensskills, denn das ist es, sie hat ihr ganzes Leben dato überlebt, sie hat nie für sich gelebt, was ich persönlich richtig schlimm finde, mit 17, keinen einzigen Tag gelebt, nicht für sich. Und dann, nachdem etwas so Schreckliches ihr widerfahren ist, hat sich das Blatt endlich gewendet und sie hat angefangen zu leben. Sie konnte sich ihr eigenes Leben aufbauen. Sie hat endlich mit der ganzen Sache abschließen können. Und ich meine nicht nur mit Bobby, sondern auch mit dem Freund ihrer Oma. Sie wurde in Sicherheit gebracht, hat Stabilität gefunden, Vertrauen und Sicherheit. Und ich finde, dass Lisa eine beeindruckende junge Frau ist. Ich meine, mit 17 Jahren so etwas zu überleben und sich so zu verhalten, ist beeindruckend. Und ich meine, in dem Moment, in dem sie sich halt befand, hätten die meisten aufgegeben. Und sie hat einfach einen Plan geschmiedet, ihn durchgezogen, binnen Sekunden. Und das war nicht nur besonders mutig, sondern hat, ich meine, ihr ganzes Leben davor hat sie mehr oder weniger darauf vorbereitet. Denn sie hatte Skills, die andere nicht hatten. Ohne Augen, beziehungsweise mit verbundenen Augen, ihre Umgebung wahrnehmen zu können, so detailliert,
Das können nicht viele. Und die Fähigkeit, so ruhig zu bleiben, wenn jemand eine Waffe an den Kopf hält, ist auch ein Skill und ein Funktionieren, wenn alles auseinanderfällt. Und das hat sie nicht gelernt, das hat sie überlebt. Und ich persönlich nehme mir aus diesem Fall mit, dass mich eben halt nicht loslässt. Und zwar Menschen tragen Stärke in sich, die sie selbst nicht kennen. Und dass das, was uns am härtesten getroffen hat, uns manchmal auch trägt in Momenten, wo wir es am wenigsten erwarten. Und das bedeutet nicht, dass Trauma gut ist oder dass Schmerzen einen Sinn haben. Das wäre eine Lüge, wenn ich das behaupten würde. Und das wäre unfair gegenüber allem, was Lisa erlebt hat. Aber es bedeutet, du weißt nicht, was in dir steckt. Bis du wirklich drin bist. Und ich persönlich finde auch noch, dass je nachdem, was für Traumata einem widerfahren, man entweder daraus lernen kann oder im Mitleid versinken kann. Man geht raus stärker oder, ich meine, nicht schwächer, aber hassbasierter. Und ich finde, man geht entweder damit raus und denkt sich, ich nehme jetzt das zurück, was mir genommen wurde, und geht seinen eigenen Weg, macht sein Ding, geht seinen Weg, entscheidet sich zu leben. Oder man versinkt in Selbstmitleid, gibt jedem die Schuld dafür und versinkt in Hass, will vielleicht andere verletzen oder gar sich selbst. Und das ist, finde ich, eine Entscheidung. Ich meine, es ist eine harte Situation. Es gibt ganz viele solcher Situationen. Aber deine Vergangenheit prägt dich, aber entscheidet nicht über deine Zukunft. Allein du entscheidest über deine Zukunft. Du hältst deine Zukunft in deinen Händen. Du entscheidest, welchen Weg du gehen möchtest. Und du gehen willst, wie du dich verhalten möchtest. Und das kann jeder. Diese Macht hat jeder von uns. Und an der Stelle möchte ich mich bei allen Menschen entschuldigen, denen so etwas widerfahren ist. Und ich hoffe, dass es jedem gut geht. Und jeder, der Hilfe braucht, sich Hilfe sucht, sich an eine vertraute Person meldet, wendet oder gar an die Polizei. Und egal wie lange so etwas her ist, meldet es. Meldet es. Denn man kann was dagegen tun. Und wenn es euch widerfahren ist, ihr es nicht gemeldet habt, tut es bitte. Damit es nicht weiter widerfährt. So, aber das wäre dann meine erste Folge gewesen. Und wenn ihr mehr über Lisa erfahren wollt, alle Quellen findet ihr online. Schaut euch den Film an, lest ihr Buch. Und Lisa hat sogar ihre eigene Webseite, die heißt lisamcway.com. Da findet ihr nochmal alles dazu. Und ihr Buch heißt eben Smoldering Embers, also ja. Und ja, glühende Asche. Und es gibt eben auch eine englischsprachige Ausgabe davon. Ich weiß nicht, ob es auf Deutsch übersetzt gibt. Aber ja. Und wenn euch diese Folge etwas gegeben hat, erzählt es weiter. Nicht als Horrorgeschichte, als Geschichte über einen Menschen, der stärker war als alles, was man ihr angetan hat. Und falls du oder jemand, den du kennst, gerade selbst in einer schwierigen Situation steckt, dann sage ich es nochmal, die Telefonseelsorge ist jederzeit unter 142 erreichbar, kostenlos und anonym. Und damit wünsche ich euch alles Gute und noch einen schönen Mittwochnachmittag.
Und ich hoffe, dass ich euch bei meiner nächsten Folge wieder höre, beziehungsweise wieder einschaltet. Dankeschön.

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Hallo und herzlich willkommen. Heute gibt es die Ausgabe Nummer 586 von Radio DARC. Das Datum der Erstveröffentlichung ist Freitag, der 1. Mai 2026. Wir begrüßen alle Technikinteressierten und Funkamateure für ein spannendes Technikmagazin. Ich bin Cody Farron und werde Sie durch die kommende Sendestunde führen. Am vergangenen Wochenende fand zum 7. Mal der beliebte Funktag in Kassel statt. Mitten in Deutschland, damit aus allen Richtungen bestens zu erreichen, erwartete die Messe Kassel knapp 3000 Besucher mit einem Programm voller Highlights. Der Funktag hatte einfach für jeden etwas zu bieten. Daher werden wir uns heute schwerpunktmäßig der Berichterstattung über den Funktag widmen. Aber bevor es losgeht, widmen wir uns hier auch wie üblich richtig tollen Super-Oldies aus den goldenen Zeiten des Radios. Aber gehen immer. Hier sind die großen vier aus Schweden aus dem Jahr 1977 mit Happy Hawaii.

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1: Heute mit diesen Themen. Frequenzwechsel bei Radio DARC. Funkfreunde begingen den Tag des Morsezeichens. Neues ITU-Handbuch zum Amateurfunkdienst erschienen und 7000 Funkverbindungen aus Helgoland. Seit Sonntag, dem 3. Mai, ist die Radio DARC-Hauptsendung um 11 Uhr Lokalzeit wieder auf 6070 kHz im 49-Meter-Band zu hören. 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Hintergrund dieses Frequenzwechsels ist die Entwicklung der maximalen Grenzfrequenz im Sommer und die stark abnehmende Sonnenfleckenaktivität. 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

entwickelte Samuel Morse im Jahr 1833 einen elektrischen Schreibtelegrafen und eine frühe Form des Morsecodes. 1837 erfolgten dann die ersten Tests. Doch Wales' Telegrafiecode hatte noch deutliche Nachteile. Er bestand nämlich nicht nur aus kurzen und langen Zeichen, sondern auch aus kürzeren und längeren Zeichen sowie aus unterschiedlichen Zeichenpausen, die sich sogar innerhalb der einzelnen Zeichen wiederfanden. Das machte das Erlernen recht schwierig. Dies änderte der Deutsche Friedrich Clemens Gerke, der als Schriftsteller, Journalist und Musiker tätig war. Gerke entwickelte den Morsecode dahingehend weiter, dass es darin nur noch kurze und lange Zeichen gibt. Gerkes System, auch Hamburger Alphabet genannt, wurde schließlich 1865 durch den ersten internationalen Telegrafenvertrag als allgemein geltender Telegrafiestandard festgelegt. Bis auf geringe Änderungen ist er bis heute gültig für die Morsetelegrafie. Zu Ehren Gerkes erhielt der 230 Meter hohe Fernmeldeturm in Cuxhaven, der 1992 in Betrieb genommen wurde, den Namen Friedrich-Clemens-Gerke-Turm. 2014 erschien die letzte Ausgabe, nun gibt es aber eine aktualisierte Fassung. Die Rede ist vom Handbuch zum Amateurfunk und Amateurfunksatellitendienst der Internationalen Fernmeldeunion ITU. Das 44-seitige kostenlose Nachschlagewerk in englischer Sprache richtet sich primär an Fernmeldeverwaltungen und Amateurfunkorganisationen und kann kostenlos über die ITU-Webseite heruntergeladen werden. Es behandelt die Historie, Bandpläne, Notfunk, Aktivitäten, Ausbildung, Experimentalcharakter, Empfehlungen und vieles weitere rund um den Amateurfunkdienst. Vom 23. März bis zum 3. April waren wieder 20 Funkamateure aus Hessen innerhalb des Helgoländer Freundschaftstreffens auf der Nordseeinsel Helgoland aktiv. Nach der gemeinsamen Anreise über Cuxhaven und dem Bäderschiff MS Helgoland wurde die Gruppe untergebracht in der Jugendherberge Helgoland. Im Atrium wurde eine leistungsfähige Funkanlage für den Kurzwellenbetrieb aufgebaut. Insgesamt kamen 8 Antennenanlagen sowie entsprechende Funkgeräte zum Einsatz. Der Betrieb erfolgte unter dem Club-Rufzeichen Delta Alpha 0 Hotel Echo Lima. Es waren zeitweise 7 bis 8 Stationen parallel auf unterschiedlichen Bändern aktiv, unterstützt durch Bandfiltertechnik. Der Funkbetrieb lief täglich von etwa 6 bis 22 Uhr UTC und ermöglichte trotz begrenzter Sendeleistung von 100 Watt eine hohe Betriebseffizienz. Insgesamt konnten so knapp 7000 Verbindungen in Morse, SSB, FT4, FT8 und Funkfernschreiben ins Logbuch gebracht werden. Eine besondere Herausforderung stellte ein starker Sturm mit Windgeschwindigkeiten der Stärke 8 bis 9 dar, der die Insel zwischen dem 25. und 27. März traf. In dieser Zeit mussten Antennen teilweise abgesenkt und der Betrieb eingeschränkt werden. Einzelne Masten wurden durch die Wetterbedingungen beschädigt oder umgelegt. Nach Abklingen des Sturms konnten die Antennenanlagen jedoch wieder instand gesetzt und der Funkbetrieb vollständig aufgenommen werden. Im Rahmen des Treffens fand außerdem die Jahreshauptversammlung des DARC-Ortsverbands Helgoland in der Jugendherberge statt. Dabei wurde Ilse Mangelsdorf, Delta Kilo 9 X-Ray India, für 50 Jahre Mitgliedschaft in DARC geehrt. Die Auszeichnung wurde durch den Ortsverbandsvorsitzenden Rainer Lüttke, Delta Kilo 4 Viktor Jenki, überreicht. Die Gäste aus Hessen nahmen ebenfalls daran teil. Nach intensiven Funk- und Inseltagen trat die Gruppe am 3. April die Rückreise an. Das nächste Freundschaftstreffen auf Helgoland wird in 2 Jahren im April 2028 stattfinden. Das waren unsere heutigen Meldungen aus der Funkwelt für Sie. Der nächste Titel ist ein Musikwunsch unseres Hörers Roland Delta Charlie 8 Sierra Quebec. Er schrieb uns, dass er sich noch immer sehr gerne an seine Jugendzeit erinnert, als Musik noch mit 45 Umdrehungen pro Minute lief und nicht aus dem Computer. Damals, 1973, gab es einen Song von Harry Chapin, der die Seele des Radios geradezu perfekt eingefangen hat. Es geht um einen DJ, der mit 45 Jahren verzweifelt versucht, für sein Publikum wie 15 zu klingen. Solche DJs kennen wir alle. Hier bei Radio DARC aber eher nicht. Hier stehen wir zu unserem Alter. Es wird die Geschichte eines Radiomachers erzählt, der sein Leben lang von Sender zu Sender gezogen ist, immer auf der Suche nach dem nächsten großen Hit.
Ja, und hier ist dieser Titel, den du suchst und so lange nicht mehr gehört hast, lieber Roland. Hier ist Harry

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1: Am vergangenen Wochenende fand zum 7. Mal der beliebte Funktag in Kassel statt. Er ist schon seit Jahren ein beliebter Treffpunkt für die Amateurfunkszene aus ganz Deutschland. Dort wartete ein Programm voller Highlights. Auf dem riesigen Flohmarkt konnte man so manches Schnäppchen ersteigern. Dazu gab es Stände kommerzieller Händler, die Präsenz von ideellen Gruppierungen und Vereinen wie dem DARC, dem VDE, der AMSAT, um nur einige zu nennen, sowie diverse DX-Vereinigungen, sogar einige Fachhochschulen. In einem begleitenden Vortragsprogramm gab es Informationen zum Remote-Betrieb, eine Software-Defined Academy und das beliebte AFU Barcamp. Zudem wurde die Mission eines Stratosphärenballons gestartet. Unser Chefredakteur Rainer Englert, Delta Foxtrot 2 November Uniform, war natürlich auch persönlich vor Ort und hat bei diversen Besuchern mal nachgefragt, warum sie sich auf den Weg nach Kassel gemacht haben.
2: Also der Name Wolfgang, ich komme aus der Ecke von Aachen, Call ist DG3KAG. Ich suche ein paar Schnäppchen, ich habe auch eine Einkaufsliste und dann treffe ich natürlich viele bekannte Leute.
3: Den Flohmarkt wirst du dir sicherlich auch genau angucken, nehme ich an.
2: Ja, auf jeden Fall.
3: Hast du schon was gefunden am Flohmarkt?
2: Also hier bei einem Händler, da muss ich gleich noch hin, auf jeden Fall. Und der hat ja wirklich tolle Sachen, Gehäuse und so, ich bastel auch viel.
3: Jo. Ja, dann wünsche ich dir einen schönen Funktag.
2: Ja, alles klar, ich danke dir.
4: Mein Name ist Bernhard John, Rufzeichen ist Delta Kilo 4, Bravo Papa. Habe seit 2020 die Amateurfunklizenz, habe ein Jahr später dann aufgestockt auf die A-Lizenz und hobbymäßig auch viel Elektronik dabei. Und das Hobby ist interessant ohne Ende und habe auch bei uns im Verein sogar einen Ausbilder gemacht zum Schluss.
3: Was hat dich jetzt hier nach Kassel geführt? Ist ja doch von deinem Wohnort in Ingolstadt in Bayern nicht der nächste Weg.
4: Einfach, weil es interessant ist, Informationen und auch teilweise am Flohmarkt und, sage ich mal, auch Bauteile und so weiter suchen. War eigentlich immer regelmäßig hier da gewesen, solange ich meine Lizenz jetzt habe.
3: Also du warst schon öfter hier, ja?
4: Schon öfters, ja. Auch in Friedrichshafen immer dabei gewesen. Es ist immer recht interessant, auf alle Fälle.
5: Ja, mein Name ist Hans Peter, Delta Lima 6 Yankee Echo Sierra. Ja, ich wollte... War besonders interessiert am Vortragsprogramm und natürlich mal ein bisschen zu gucken, im Bereich Antennen sucht man immer was.
3: Genau. Wie sieht es mit dem Flohmarkt aus? Fandst du den attraktiv?
5: Ja, im Moment habe ich schon so einiges, aber das müsste immer genau passen. Aber natürlich guckt man drüber. Es ist sehr vielfältig hier.
3: Warst du schon mal hier am Funktag in Kassel?
5: Ja, vor etlichen Jahren, noch vor der Corona-Zeit.
3: Okay, dann würde ich sagen, viel Spaß und hoffentlich findest du, was du brauchst.
5: Lohnt sich auf jeden Fall, nach Kassel zu kommen.
6: Ja, ich bin Raimund, Delta Hotel 8 Romeo Delta aus dem OVM 17. Ich freue mich, dieses Jahr wieder hier auf der Messe vorbeizuscheinen und ganz besonders, dass ich mal wirklich eine liebende Person und das passende Gesicht zum Radio DARC höre und gefunden habe. Hören ist schön, sehen ist noch besser.
3: Das ist weswegen toll. Bist du denn noch gekommen, aber doch nicht sicher nur allein wegen uns, ja?
6: Ja, einfach schauen auf dem Flohmarkt, was man findet. Manchmal findet man andere Sachen, als man sucht. Und natürlich auch so an den Ständen, an den Gewerblichen gucken, ob irgendwas ist, was ich immer schon seit langem auf der Wunschliste habe. Und natürlich auch nette Menschen kennen und sprechen lernen. Ja, viel Spaß dabei und ich höre auch weiterhin Radio DARC.
3: Dann vielen Dank und viel Spaß auf dem Funktag.
7: Hallo, ich bin der Hagen, Delta Golf 4, Papa Bravo.
3: Warum bist du hier am Funktag? Was erwartest du dir?
7: Ich möchte einfach Leute treffen, die man in den letzten fast 50 Jahren doch kennengelernt hat und da mal die Hände schütteln.
3: Und der Flohmarkt, bist du da auch schon fündig geworden?
7: Nee, da war ich noch gar nicht. Aber kommt im Laufe des Tages noch. Einfach mal durchschauen, was so am Angebot ist.
3: Ja, jetzt habe ich hier noch eine YL vor mir stehen. Wer bist du bitte?
8: Ich bin die Heike, Delta Lima 9, Hotel Charlie Victor aus dem Echo 09 in Hamburg.
3: Aus Hamburg, das heißt, du bist hierher nach Kassel gefahren. Was willst du denn hier machen?
8: Ich bin ja Funkamateur, kann man ja an meinem Rufzeichen auch erkennen. Und ich bin schon vor 2 Jahren hier gewesen. Und das hat mir einfach sehr gut gefallen. Und ich habe da immer so ein kleines System, was ich eigentlich machen möchte. Und dann, wenn ich weiß, dass das alles klappt, dann fahre ich heute Abend ganz glücklich nach Hause und kann von der Messe erzählen.
3: Und kommst du wieder zum Funktag, zum nächsten?
8: Ja, auf jeden Fall.
3: Dann wünsche ich dir einen schönen Aufenthalt und viel Spaß.
8: Dankeschön, gleichfalls.
3: Dann haben wir hier noch jemanden vor uns.
9: Ja, Matthias, Delta Mike 2, Hotel Romeo.
3: Warum bist du nach Kassel zum Funktag gekommen? Was suchst du hier?
9: Ja, ich habe zweimal war ich jetzt schon auf der Ham Radio und dachte mir, ja, ich muss jetzt mal nach Kassel auch schauen. Das Programm sah recht interessant aus, der große Flohmarkt und etliche Händler sind auch da. Und darum habe ich jetzt gedacht, okay, ich mache mich mal auf den Weg von Bayern aus hierher nach Kassel und genau. Schaue mir die Sache mal genauer an.
3: Bist du auch da, um Leute zu treffen, neue Impulse zu kriegen?
9: Natürlich, ja. Ich habe dich gerade getroffen, Rainer, und fand ich jetzt mal sehr interessant, weil ich dich ja des Öfteren ja auch schon im Radio gehört habe, in Radio DAC, mit dem ich ja auch begonnen hatte. Und fand es jetzt auch sehr interessant, dich mal persönlich kennenzulernen zu dürfen.
3: Dann wünsche ich dir noch einen schönen Funktag. Dankeschön.
9: Danke dir, Rainer, ebenfalls.
3: Ja, und da ist natürlich auch noch ein alter Bekannter hier nach Kassel gekommen, der Wilfried, DK6 Bravo Mike. Wilfried, warum bist du hier zum Funktag gekommen? Was erwartest du hier?
10: Erwartungen habe ich keine allzu großen, aber es ist interessant, mal die ganze Besatzung von Radio DRC kennenzulernen und vor allen Dingen einfach mal auch Bekannte, die einem so über den Weg rennen.
3: Und wie sieht es aus mit dem Flohmarkt? Bist du da schon mal rübergegangen? Der ist ja auch fantastisch hier.
10: Noch nicht. Mein Weg hat mich erstmal hier zu Radio DRC geführt.
3: Naja, dann wünsche ich dir noch viel Spaß beim Stöbern.
10: Genau, danke. Und euch viel Erfolg hier am Stand.

0: Ja, wir sind jetzt auf dem Funktag in Kassel und hier gibt es natürlich auch eine Besonderheit. Wir haben nämlich hier ein funkendes Ehepaar vor uns. Ja? Das gibt es ja gelegentlich mal, dass Mann und Frau das gleiche Hobby teilen. Dass beide das Funkhobby teilen, das ist dann doch nicht so häufig. Aber fragen wir mal, wer ist denn da?
1: Klaus, Delta Lima 3, Yankee Echo Echo.
0: Und?
2: Die Sabrina, Delta Alpha 6, Bravo Charlie.
0: Genau. Also ihr seid beide lizenziert. Wie kommt man dazu? Das ist ja doch vielleicht eine etwas ungewöhnliche Geschichte. Wie bist du zum Funk gekommen? Wie ist deine XWL zum Funk gekommen?
1: Also ich bin zum Funk gekommen. Vor 40 Jahren gab es eine Öffentlichkeitsarbeit. Und diese Öffentlichkeitsarbeit beinhaltete, dass ein Lehrgang dementsprechend daraus resultierte, weil sich viele angemeldet haben, und habe dann meine erste Lizenz, die kleine damalige sogenannte C-Lizenz, gemacht gehabt. Aufgestockt ein Jahr später auf die A-Lizenz und dann wiederum ein Jahr später auf die B-Lizenz. Und somit bin ich beim Amateurfunk geblieben und bereite mich immer noch wieder darauf vor, was Neues kennenzulernen, wie heute jetzt zum Beispiel das Wavelog und dergleichen. Alles super Dinge.
0: Aber deine bessere Hälfte, wie sieht denn deine Geschichte aus? Wann habt ihr euch kennengelernt? Habt ihr euch schon kennengelernt, wie ihr Funkamateur war oder nachher?
2: Nein, wir haben uns kennengelernt, wie er Funkamateur war, und irgendwann habe ich mich gefragt, ob ich mich das auch trauen würde, und habe dann quasi probiert und habe die kleine Lizenz letztes Jahr gemacht, die N, die DN9er Lizenz, und habe auch gleich 5 Monate später aufgestockt zur E und lerne jetzt fleißig für die A weiter.
0: Das heißt, für dich war sozusagen diese Novice-Lizenz, die N-Lizenz, ein gewisser Einstieg, was dir das etwas erleichtert hat, oder?
2: Ja, das auf jeden Fall. Das ist eine mega, mega Sache, die Novice-Lizenz, die DN9-Lizenz, wo ich dann auch gemerkt habe, es macht mir Spaß zu funken, und habe dann gesagt, okay, ich probiere mich an der E und bin dann jetzt bei der E gelandet und lerne jetzt für die ganz Große, und irgendwann soll noch das Morsen hinterherkommen.
0: Respekt, Respekt. Und wie ist denn das dann eigentlich bei euch? Gibt es dann manchmal einen Streit um das Funkgerät, wo dann jemand sagt, jetzt möchte ich aber mal ran oder so? Wie ist
1: das bei dir? Nein, das gibt es nicht. Da ich tagsüber mehr Zeit habe, ich schon im Rentenalter bin, habe ich natürlich die Möglichkeit, tagsüber das Funkgerät belegen zu können. Ich arbeite sehr viel mit den SES-Stationen vom DARC, und da ist auch Sabrina jetzt mit reingerutscht und macht dort ebenfalls abends dann eben halt die ein oder andere Kursos.
0: Habt ihr da auch bei diesen Sondersachen mitgemacht, wie Junkers, diese ganzen Jubiläen?
1: Ja, die ganzen Jubiläen, alles was der DL1 RUN zum Beispiel mit den dementsprechenden Diplomen ausgeworfen hatte, haben wir auch daran teilgenommen. Ich selber bin aber mehr der Aktive und verteile die Punkte, als wie dass ich selber die Diplome erarbeite dabei.
0: Ja, und eine junge Dame ist hier auch noch da. Wer bist denn du?
3: Ich heiße Miriam, ich bin 7 Jahre alt und ich habe ein Rufzeichen, Delta November 3 Yankee Echo Echo.
0: Genau, das heißt, du bist die Tochter und du bist dann auch schon aktiv. Das heißt, du interessierst dich auch für das Funkhobby. Ist das richtig?
3: Ja, und ich arbeite an Kids Day.
0: Okay. Kannst du dir auch vorstellen, mal die Lizenzprüfung zu machen? Also nicht nur Ausbildungsrufzeichen, sondern die volle Lizenz, wenn du ein bisschen älter bist?
3: Ja, das würde ich, als wenn ich groß bin, gerne machen.
0: Super. Ja, dann wünsche ich dir natürlich viel Erfolg. Und ich kann dir versichern, Funken ist ein wirklich spannendes Hobby. Aber wie ist das bei dir? Was hast du denn schon erreicht funkmäßig? Was hast du denn schon gearbeitet?
2: Also ich bin momentan sehr viel auf den 80-Meter-Band zu finden. Was ich erreicht habe, ich darf die SES-Station mit vertreiben und durfte auch an der YL-Woche mit daran teilnehmen, wo ich auch nur die Aktive bin in der Hinsicht, dass ich die Punkte verteilt habe. Und es macht mega viel Spaß, die ganze Sache.
0: Ja, dann würde ich sagen, ihr beiden, ihr habt ein gemeinsames Hobby, ein gemeinsames Interesse. Was gibt es eigentlich mehr, was man haben kann? Ich wünsche euch weiterhin viel Spaß und gut Funk, ja?
1: Dankeschön.
2: Dankeschön.

0: 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Am Funktag in Kassel präsentieren sich traditionell auch immer diverse Clubs, Verbände und Interessenvereinigungen. Eine etwas ungewöhnliche Gruppierung nennt sich Draußenfunker. Der Name ist hier wohl Programm und Rainer, Delta Foxtrot 2 November Uniform, hat sich mal schlau gemacht, was da dahinter steckt.
1: Moin, ich bin der Julius, Delta Oscar 7 Juliet Zulu aus Hamburg.
2: Du hast eine Organisation hier, die habt ihr hier aufgemacht, die heißt Draußenfunker, ist das richtig?
1: Ja, genau. Wir haben uns vor, ich weiß gar nicht mehr wann, vor 3 oder 4 Jahren zusammengetan. Ich glaube, vor 3 Jahren war es. Und haben gesagt, dieses Aktivieren von irgendwelchen Parks hört sich ja ganz nett an. Das probieren wir mal aus, weil wir auch zu dem Zeitpunkt alle nicht zu Hause funken konnten. Und deswegen ist Portabelfunk letztendlich das Einzige, was wir machen können. Und inzwischen haben wir in unserer Community knapp 800, 900 Mitglieder, die nicht alle aktiv sind, aber von denen viele aktiv sind, sich austauschen, zusammen losziehen, mal einen Park aktivieren, über Antennenbau, Selbstbau, Fachsimpeln und sich gegenseitig inspirieren mit schönen Fotos, die sie gemacht haben von ihren Aktivierungen.
2: Die Leute, kommen die aus ganz Deutschland oder ist das jetzt auf Norddeutschland oder Hamburg beschränkt oder wie?
1: Also der harte Kern der Leute, die auch viel macht und organisiert, kommen aus Norddeutschland. Aber die Menschen, die sich bei uns beteiligen, die mit dabei sind, die diskutieren, die reden, die kommen aus ganz Deutschland, aus Österreich, also hauptsächlich aus dem deutschsprachigen Raum. Haben aber auch durchaus einige Leute aus Rumänien dabei, so wie das wie die Leute Lust.
2: Macht ihr da spezielle Aktivierungen, weil du sprachst ja vom Park on the Air, Castles on the Air, wie diese ganzen Programme heißen. Vielleicht für Hörerinnen und Hörer, die das nicht so genau kennen. Es geht darum, so bestimmte Stellen zu aktivieren, also Parks, Schlösser, alles Mögliche. Macht ihr das konkret und gezielt?
1: Also es gibt so ein bisschen die Idee von einigen Leuten, dass wir jetzt eine großartige Organisation wären, die Dinge anbietet. Das sind wir nicht. Wir bieten quasi den Raum, dass die Leute sich austauschen können und vernetzen können. Und wir in Hamburg bieten 3-4 Mal im Jahr, treffen wir uns in einem Park mit 10, 20, 15 Leuten, treffen uns einfach zum Austauschen. Und in Berlin gibt es das inzwischen auch und in einigen anderen Städten versuchen einige Menschen das auch aufzubauen, dass man sich einfach mal vernetzt, sich sieht. Ja, mal ein QSO macht, da wo nicht das Internet dazwischen ist, genau eine Eyeball-QSO und sich auch einfach mal kennenlernt und da entstehen tatsächlich auch Freundschaften draus oder zumindest gute Bekanntschaften. Wir versuchen das Wissen, was die einzelnen Leute haben, teilweise auch ins Internet zu tragen, indem wir Anleitungen zum Antennenbauen veröffentlichen oder Tipps, was man denn alles braucht für so eine Aktivierung oder für so eine Portabelaktivität, denn das Ganze muss kein viel Day sein. Wir gehen mit einem kleinen Rucksack raus, Funkgerät, Akku, Antenne und los geht's. Und man muss das auch nicht planen, man muss das nicht aufwendig durchorganisieren. Man sagt, ich gehe jetzt los, ich habe meinen Rucksack gepackt, will noch jemand mitkommen? Das passiert bei uns tatsächlich häufig. Und dann geht man zu zweit los oder sagt, ich bin da in dem Park zwischen, weiß nicht, 14 und 18 Uhr und dann kommen noch mal Leute vorbei.
2: Also in erster Linie versteht ihr euch sozusagen als Community, als Anlaufpunkt. Und wenn jetzt jemand sagt, okay, das könnte mich ansprechen, das könnte mich interessieren, wie kommt er in Kontakt mit euch?
1: In Kontakt kommt ihr am besten, indem ihr auf unsere Webseite geht. Da gibt es einen großen Knopf, der heißt, ich will jetzt auch mitmachen. Draußenfunker.de mit Doppel-S, weil SZ, genau, draußenfunker.de. Und wir benutzen ein Chatprogramm, das nennt sich Discord. Das kennen viele Leute, auch die Jüngeren. Da machen wir, ja, da tauscht man sich aus und kann auch mal dahin kommen und sagen, ich habe noch nie portabel gefunkt, ich wohne hier in, weiß nicht, Rhein-Main-Gebiet oder sonst so. Hat jemand Lust, mich mal mitzunehmen und mich mal so an das Thema ranzuführen? Was wir, wie gesagt, nicht sind, ist eine Organisation, die großartig Kurse anbietet. Man darf keine Anspruchshaltung haben. Ne? Ja. Entweder was ergibt sich oder nicht, genau. Was wir nebenbei auch machen, zumindest einzelne Leute, ist zum Beispiel Weiterbildung und Ferienaktionen für Kinder, um die an den Amateurfunk ranzubringen. Der Harm Delta Kilo 4 Hotel Alpha Alpha hat zum Beispiel auch das Projekt draußenfuchs.de. Das sind Fuchsjagden mit Sendern, die im ISM-Band funktionieren. Warum? Wir sind doch Funkamateure. Ja, aber wir wollen diese Bausätze auch an Schulen geben können, dass die das bauen können, dass da nicht ein lizenzierter Lehrer sitzen muss, sondern dass die das einfach machen.
2: ISM-Band ist ja frei, das kann ja jeder benutzen. Genau. Ne?
1: Das kann jeder benutzen, wenn man sich an die Regeln hält. Ne? Da gibt es auch maximale Sendeleistung, Duty Cycle. Das ist ein sehr, sehr schönes Projekt. Und solche Sachen kommen dann auch aus der Community und das ergibt sich so ein bisschen.
2: Dann darf ich mich ganz herzlich bedanken für die Ausführungen und hoffe, dass vielleicht der ein oder andere Interesse an euch findet.

0: Ja, jetzt ist ein langer, ereignisreicher Tag zu Ende gegangen. Funktag in Kassel. Vor mir steht natürlich wieder die Steffi, DO7PR, die das Ganze ja wieder maßgeblich organisiert hat seitens des DRC. Ja, Steffi, und wie ist dein Fazit? Wir sind sehr gespannt auf deine Analyse.
1: Also du siehst, dass ich ein großes Lächeln im Gesicht habe. Wir haben die Tickets ausgezählt und wir freuen uns sehr, verkünden zu dürfen, dass wir an den Erfolg aus der letzten Veranstaltung anknüpfen durften. Also wir haben rund 2700 Besucher hier begrüßen können, was uns sehr freut. Wir hatten etwas Sorge wegen des ausgefallenen Funktags letztes Jahr. Aber die Besucher, die Aussteller und auch die Flohmarktverkäufer, die haben uns wieder zur Seite gestanden und haben damit für uns eine großartige Veranstaltung gemacht.
0: Steffi, das ist natürlich sehr positiv und wird wohl hoffentlich nicht der letzte Funktag sein. Auch für 2027 gibt es sicher wieder einen Plan. Wird er wieder stattfinden?
1: Also ich habe genau vor mir hier liegen, vor uns beiden, habe ich einen Zettel, unverbindliche Anmeldung, Funktag in Kassel, das Beste am Frühling. Also wir planen den 8. Funktag im kommenden Jahr. Und wir warten aber jetzt noch auf die Messe Kassel, die uns den Termin bestätigt.
0: Also einen genauen Termin gibt es noch nicht, aber irgendwo im April, nehme ich an. Ne?
1: Davon gehe ich aus. Wie gesagt, das nächste Frühling und das Beste am nächsten Frühling, irgendwann März, genau. April, wird dann hoffentlich der Funktagstermin liegen. Und den werde ich in den nächsten 2 Wochen, wenn ich den Bescheid bekomme.
0: Okay, vielen Dank, Steffi. Dann würde ich sagen, gute Heimreise.
1: Ebenso, Dankeschön.

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4: Heute senden wir zum ersten Mal über die neue Kurzwellenfrequenz 6070 kHz aus Wuferten. Wir sind natürlich sehr gespannt, wie der Empfang im Vergleich zur 9670 ist, die wir aufgrund der toten Zone aber verlassen mussten. Es war nämlich so einiges los auf der Sonne in den vergangenen Tagen. Die spuckte so einiges an Materie aus und das bleibt nicht ohne Folgen für uns hier auf der Erde. Funkwetter-Spezialist Christian Reiber, Delta Lima 8 Mike, Delta Whisky vom HF-Referat des DARC hat die Details für uns.
5: Ja, Conny, da war wirklich einiges los. Aber hier auf der Erde war das am Ende dann weit weniger dramatisch. Mehrere kräftige Flares, darunter zwei X2-Flares, hatten ja kurz vor dem letzten Wochenende mehrere Plasmawolken losgeschickt. Die kamen von der aktiven Region 4419, die sich da schon recht weit westlich befand und am letzten Wochenende dann auf die Sonnenrückseite verschwunden ist. Auf den Aufnahmen der Sonne kann man bei solch kräftigen koronalen Masseauswürfen sehr genau den Ort der Eruption bestimmen und etwas weniger genau die Richtung und den Streukegel des entlassenen Plasmas. Während das dann Richtung Erde unterwegs ist, bekommen wir nichts mehr davon mit, es sei denn, es steht zufällig eine Raumsonde im Weg. Die Zugbahn und Ausdehnung einer solchen Plasmawolke vorherzusagen, ist daher schwierig und oft nicht treffsicher. Dieses Mal haben die Vorhersagen aber gestimmt, denn alle Plasmawolken zogen an der Erde vorbei und wir bekamen nur ihre schwächeren Randbereiche ab. Das Erdmagnetfeld blieb daher relativ ruhig. Aber da ging es am Ende wohl nur um ein paar 100.000 Kilometer, sonst hätte die Hütte wohl ziemlich gewackelt. Das ruhige Erdmagnetfeld und die höhere Sonnenaktivität halfen der MOOF wieder etwas nach oben und 15 Meter öffnete stabil. Die MOOF lag an den meisten Tagen zwischen 22 und 27 MHz, sodass auch das 12-Meter-Band zeitweise öffnete. Der solare Flux stieg bis 156 Einheiten am Montag, dann begann die bisherige Vorreiterregion 4420 abzubauen. Es entwickelten sich aber gleichzeitig zwei neue mit den Nummern 4424 und 4425, sodass der solare Flux nach einem kurzen Rückgang erneut anzusteigen begann. Das war dann aber leider nur ein kurzes Intermezzo, denn zur Wochenmitte verloren auch diese beiden Regionen zunehmend an Flecken und Komplexität. Allerdings entwickelt sich auf der Südhälfte der Sonne, wo in den letzten Monaten nur wenig los war, nun eine weitere Region mit der Nummer 4428. Es geht auf der Sonne also im Moment sehr dynamisch zu. Aktive Regionen entstehen und vergehen. Der Aktivitätszyklus ist offenbar intakt und daher sieht es mittelfristig nicht nach einem raschen Abklingen der Sonnenaktivität aus. Für die nächsten Tage spricht vieles für einen Rückgang des solaren Flux in den Bereich 130 bis 100 Einheiten. Sofern die aktiven Regionen weiter passiv bleiben und insbesondere auch die neue 4428 ruhig bleibt, dürfen wir uns auf ein weitgehend ruhiges Erdmagnetfeld freuen. Etwas Unruhe aufgrund koronaler Löcher ist an diesem Wochenende und dann wieder zur Wochenmitte möglich, aber der Einfluss dürfte nur schwach sein. Tagsüber sind damit alle Bänder bis 15 Meter sicher nutzbar, 12 Meter zeitweise und auch auf 10 Meter wird es Öffnungen geben, vor allem in südliche Richtung. 10 und 6 Meter zeigen zudem erstes schwaches Sporadik-E. Nachts bleibt 20 Meter oft bis weit nach Mitternacht geöffnet. Und hallo Meteorscatter-Freunde! Zwischen dem 4. und dem 7. Mai durchläuft der Meteorschauer der ETA Aquariden sein Maximum. Er besteht aus Hinterlassenschaften des Halleyschen Kometen. Good day!

das war's nun für heute. 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Wenn ja, sagen Sie es doch einfach weiter. Wenn Sie wollen, hören wir uns nächste Woche wieder. Gleiche Zeit, gleiche Frequenz. 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

0: Hallo Leute und herzlich willkommen zu meiner dritten Ausgabe von Kopfkarussell. Heute geht es um Social Media, um Schattenseiten und um die guten Seiten und was wir generell davon halten. Und ich werde mit der Mevi darüber reden. Sag mal hallo.
1: Hallo. Hi, wie geht's euch?
0: Ich glaube, sie werden antworten.
1: Ja, okay, ja, voll.
0: Wir hören es leider gerade nicht.
1: Nee, langer Tag schon.
0: Nee, ich höre viele Ja's in meinem Kopf.
1: Ja, ich auch. Das sind die Stimmen, die sonst negativ sind.
0: Telepathisch verbunden.
1: Ja, voll.
0: Mit GrazerInnen. Glaubst du, es hört meine Sendung gerade irgendwer, der so in Japan ist oder so?
1: Vielleicht so Austauschstudenten oder Schüler höchstwahrscheinlich, weil die sind so neu. Für die ist das voll neu. Mhm. Ich glaube schon. Also ich würde mir auch so im Ausland so deren Medien geben.
0: Mhm. Check, ja. Social Media.
1: Voll.
0: Ja, was ist denn Social Media eigentlich? Also ich glaube, die meisten in meinem Alter werden das wahrscheinlich wissen. Oder auch generell, aber Social Media, sagt der Name halt einfach schon, nur auf Englisch, sind soziale Medien wie YouTube, Instagram, ich weiß nicht, TikTok, bla bla bla. Das erste war ja, glaube ich, Facebook.
1: Das gibt wahrscheinlich auch viele.
0: Ich war nie auf Facebook.
1: Ich war auch nie auf Facebook.
0: Das ist krass. Ja, also das ist so ziemlich das, was jetzt eigentlich für unsere heutige Generation normal ist. Darf ich fragen, was bist du? Gen Z, oder?
1: Ja, ich bin Gen Z. Ja. 2004 noch.
0: Wow, du bist ja jung.
1: Jung. Dankeschön, danke.
0: Ja, und wir, also ich rede jetzt für mich, meine Generation und meine Kinder. Nicht meine Kinder, ich habe noch keine. Ich in meiner Generation, für uns ist es ja schon normal, ne? Also wir sind ja, glaube ich, so ziemlich die Erste, die wirklich damit aufgewachsen ist, bei der es jetzt eigentlich nicht mehr wegzudenken ist, weil ich glaube, also ich kann jetzt nicht für dich reden, aber du, wie war das bei dir? Also wann hast du so das erste Mal was mit Social Media generell zu tun gehabt oder so?
1: Also bei mir war es halt generell so, und ich glaube, das ist auch bei meiner Generation so, dass wir so... Also ich bin auf jeden Fall ohne Handy groß geworden und so im Alter von 10 Jahren hatte ich mein erstes Handy. Mhm. Das war sogar noch so ein Tastenhandy. Mhm. Und dann habe ich aber auch schon so ein Touch-Handy bekommen. Und dann, als ich so 11 war, habe ich mir Instagram runtergeladen, weil all meine Freunde so auf Insta waren. Und da ist halt eigentlich so die Beschränkung 14 Jahre, aber hast dann halt ein anderes Geburtsdatum eingegeben. Mhm. War nicht so deep. Und dann seitdem habe ich halt Insta seit 2014.
0: Ja, voll. Nee, also man muss auch wirklich sagen, ich kann jetzt wirklich, glaube ich, für jeden sprechen, wenn ich sage, ich kenne niemanden, den diese Altersbeschränkung auf Insta, TikTok und YouTube interessiert. Also sorry, aber wir sind alle schlau genug, um dort einfach irgendwie ein anderes Datum anzugeben.
1: Voll.
0: Ich kenne, also ich finde irgendwie, ich kenne niemanden, der sich da so denkt, so, nee, das ist doch erst ab 13 oder so. Das ist halt auch ein bisschen schade, aber irgendwie ist es bei uns allen jetzt so. Und wir können ja mal drüber reden. Was glaubst du, warum gibt es eine Altersbeschränkung für Social Media?
1: Also auf jeden Fall gibt es halt eine Altersbeschränkung, weil es halt auf sozialen Medien ist man halt ungeschützt. Von dem her, die werden so Sachen vorgeschlagen und darauf wird halt, also es wird halt keine Rücksicht drauf genommen, ob es Gewaltsachen sind oder halt so Verbrechen oder halt eben auch so... so sexuelle Dinge, also oder Tierquälerei. Es gibt so viele Sachen, wo auf sozialen Medien ist halt auch so schwer, diese Richtlinien einzuhalten. Das ist ja das Ding, es sind nur Richtlinien, was man tun sollte und nicht. Und immer wenn man was meldet, ist es dann halt so, dass soziale Medien, also die achten nicht wirklich drauf. Und von dem her ist man halt so, also vor allem in einem jungen Alter, wo man halt noch nicht so den Kopf dafür hat und die Kapazitäten und halt auch nicht das Wissen zu unterscheiden, was jetzt zum Beispiel wirklich ist, was halt auch schlimm für dich sein kann, so psychisch. Und ich glaube generell, das ist halt auch das Hauptproblem, dass solche Dinge, vor allem solche Videos, einen auch psychisch belasten können oder auch so diese unrealistischen Ideale, die es da mittlerweile auch gibt und dieses perfekte Leben so von Influencern, die halt in Wirklichkeit nur davon leben, dass jüngere Leute, und ich meine wirklich jüngere Leute, von ihnen halt manipuliert werden und sich dann so Sachen holen, die einfach nicht funktionieren und so Geldverschwendung sind oder halt Sachen nachmachen, die halt so vielleicht sogar gefährlich sind. Und die verdienen halt so ihr Geld damit.
0: Ja, voll. Findest du es gerechtfertigt, dass man damit Geld verdient?
1: Ich finde es ehrlich gesagt nicht nicht gerechtfertigt. Also ich kann, also ich verstehe, das Prinzip ist ja einfach nur Werbung und so Placement und ist ja so wie im Fernsehen, so zwischen so Filmen früher, ist heute wahrscheinlich auch so, aber schaut halt keiner über den Fernseher, sondern über Netflix oder so, über so Streaming-Plattformen, aber ist dann halt so einfach so Werbung, die platziert wird und das Ding ist, so verdient die halt Geld, weil nur durch die normalen Aufrufe verdient man nicht so viel. Man muss halt Werbung machen, um davon leben zu können. Und das nutzen halt viele aus. Man merkt das halt auch so. Was ich gar nicht gut finde, ist vor allem auf TikTok, ist es so, dass so Werbung nicht wirklich gekennzeichnet werden müssen. Also es kann auch so ausschauen, als ob die Person das wirklich von sich aus empfiehlt. Das sagen die auch alle, dass sie nicht so gesponsert werden oder so.
0: Ja,
1: und das
0: voll.
1: So von sich aus empfehlen. Aber es ist halt einfach Werbung. Und die haben das nicht mal ausprobiert. Die wissen nicht, was da drinnen ist, wie das hergestellt wurde, unter welchen Bedingungen. Und ich finde das sehr, sehr, sehr kritisch. Ich finde das auch so moralisch sehr verwerflich.
0: Ja, voll, nee. Was ich gerade sagen wollte, ich habe nämlich letztens ein Video gesehen, das war ja so eine typische Parodie von Paula Kittner, vielleicht kennt ihr die. Diese Näherin an Labelit, die näht super viel und so, die mag ich zum Beispiel super gerne. Die war so, ja, ein typischer Morgen bei einer Influencerin. Ich stehe erstmal auf, klatsche mir 100.000 Dinge ins Gesicht, die ich alle super toll finde. Die teste ich auch schon seit 3 Monaten. Wahrscheinlich nicht mal seit 2 Tagen oder so.
1: Ja.
0: Und dann haltet man natürlich noch richtig schön in die Kamera, unabsichtlich natürlich. Deshalb war es halt lustig, aber es hat halt wirklich nur die Wahrheit gesagt, wie es bei vielen Influencern auch ist. Und es ist schade eigentlich, weil worüber ich noch sprechen wollte, was glaube ich ein ziemlich großes Thema sein wird, hast du schon von dem Begriff Sephora-Kindern gehört?
1: Sephora, also ich kenne Sephora, das Geschäft.
0: Ja, also,
1: oh mein Gott.
0: Darf ich kurz?
1: Ja.
0: Das gibt es ja bei uns nicht, ne? Also es ist normal, wenn man das jetzt nicht kennt. Wir in Österreich, wir haben das ja gar nicht, aber es ist einfach so High-End-Make-up-Drogerie. Ding, also da gibt es
1: so ähnlich
0: einfach
1: wie
0: so,
1: Douglas.
0: Ja, es ist so ähnlich wie Douglas, aber es ist halt eigentlich ziemlich viel, also es ist teuer, nicht so wie DM oder so.
1: Mhm.
0: Und das gibt es halt bei uns nicht, aber ich habe es vielleicht schon bei Influencern gesehen, in Deutschland oder in Amerika oder so. Ja.
1: Ja, voll. Also das Einzige, was ich mir unter Sephora-Kindern oder so vorstellen kann, ist, weil ich es auf TikTok gesehen habe, so wenn 13-jährige Mädchen oder so in Sephora reingehen und dann halt auf einmal so High-End-Make-up-Produkte verwenden und dann halt auch so diese Tester teilweise auch so zerstören und halt sehr so arrogant sind und ich glaube, die machen das halt nicht mit Absicht, aber die sind halt durch diese Influencer so beeinflusst, dass sie jetzt denken, sie werden erwachsen und tun jetzt halt so, dass es komplett normal wäre mit 13 komplett sich jeden Tag komplett aufzustylen und sein Leben nur noch damit so sich damit zu beschäftigen.
0: Ja, voll. Nee, also du lagst nicht so falsch damit. Es geht einfach darum, es sind einfach Kinder, die von Influencern und Social Media beeinflusst wurden und von Werbungen, ja, kauft euch das und das und es benutzen gerade alle das und das. So, ich weiß nicht, Beispiele. Ich weiß nicht, Sol de Janeiro ist halt eigentlich nur ein Bodyspray, aber irgendwie seitdem ist jedes Stockholm

0: 30 Euro oder so für einen Spray ausgeben würden für ihre Kinder, die 13 sind oder so.
1: Voll.
0: Und deshalb ist es auch schon ziemlich schade, dass Kinder auch denken, ich meine, es geht jetzt nicht nur um Bodyspray oder so. Es ist wirklich, dass sie eine richtig große Skincare-Routine haben und so und denken, oh mein Gott, ich brauche jetzt Anti-Aging-Produkte oder so. Das ist halt schon lustig.
1: Ja, dabei, du teilweise, bist nicht meine Pubertät.
0: Ja, es ist schon teilweise lustig, muss man sagen. Also schade, dass man drüber lachen kann. Aber ja, ich finde, es ist einfach so ein bisschen... Ich meine, ich kann es verstehen. Ich habe nämlich da eine Erklärung von Jonas Ems gesehen, den kennt man vielleicht auch. Mhm. Er hat gesagt, Kinder sehen ja immer nur zu Erwachsenen auf. Und sie wollen das benutzen, was Erwachsene benutzen. Und sie wollen sein wie Erwachsene, sie wollen Geld ausgeben und sie nehmen sich einfach ein Beispiel an ihnen. Und ich denke mir halt so, das ist so true, weil ich glaube, jedes Kind will einfach erwachsener wirken, wenn man noch ein Kind ist. So, wenn, also ich kann jetzt für mich sprechen, ich will auch erwachsener wirken, wenn ich ein Kind bin. Das ist, glaube ich, ziemlich, ziemlich natürlich und normal.
1: Mhm.
0: Und deshalb macht man ja auch das, was die Erwachsenen machen. Deshalb sieht man ja zu ihnen ab und will das benutzen, was sie benutzen. Ich meine, ich glaube, jeder von uns ist mal in das Zimmer seiner Schwester gegangen oder so. Ich glaube, halt die Mädchen oder das von der Mutter und hat so heimlich die Schminke benutzt. Schön nebenbei gehustet, damit man nicht hört, dass man es aufgemacht hat oder so. Und das ist halt einfach dieses Beispiel dazu. Man schaut ja einfach zu den Erwachsenen auf. Und deshalb machen diese Kinder das auch. Aber es wird halt an dem Zeitpunkt problematisch, wo das einfach sozusagen ein Überkonsum ist. Weil wenn man jetzt einmal, weil das alle anderen Kinder kaufen, in den Douglas geht und sein ganzes Geld dafür ausgibt und das kauft, ist jetzt auch nicht unnormal, dass ein Kind das einmal in seinem Leben macht, aber wenn das einfach zum Überkonsum wird, dass man denkt, dass alles, was gerade auf Social Media trendy ist, dass man das braucht, da kommt dann das Problem. Also meiner Meinung nach, ich glaube, das ist auch ziemlich offensichtlich, dass da das Problem kommt, weil es ist nichts Neues, dass man weiß, Überkonsum ist halt einfach nicht gut. So.
1: Voll.
0: Ja.
1: Und es, also Überkonsum ist generell so ein Thema, was unsere Gesellschaft mittlerweile voll beschäftigt, weil halt auch durch diese ganzen Trends, die sich halt auch so nicht nur von Jahr zu Jahr, sondern von Saison zu Saison ändern, also von Jahreszeit zu Jahreszeit und einfach so generell so von Themen. Es braucht nur eine bekannte Person, zum Beispiel, keine Ahnung, Kim Kardashian oder wobei, die ist wahrscheinlich jetzt nicht so krass für die heutige Jugend, sondern eher so für meine damals war sie mehr oder weniger krass, aber ja, mir fällt gerade nicht so spontan wer ein.
0: Also ich kann jetzt zum Beispiel ein Beispiel geben. Wir kennen ja eine Person, die zum Beispiel eine junge Person, die super viel geschafft hat und Social Media einfach in den letzten 2 Jahren super, super stark geprägt hat für meine Generation, ist halt auch die liebe Sahide. Ich glaube, du kennst sie sicher auch. Also ich finde es super krass, wenn man sie nicht kennt, einfach weil sie hat sich wirklich ein großes, großes eigenes Ding erbaut und es ist wirklich nicht zu verachten. Aber was man jetzt zum Beispiel als Beispiel nehmen kann, ist zum Beispiel ihr Style generell oder was sie anzieht oder halt auch, ich meine generell, was sie anzieht, wirklich die Kleidungsstücke an sich, was da halt auch für Marken umstehen, weil sie hat ja auch Geld verdient mit ihren Social Media Posts und Werbung und so und deshalb kann sie sich das auch leisten und zum Beispiel Kinder, die halt auch in ihrem Alter sind diesmal, weil Sahide ist ja keine Erwachsene, denken sich dann zum Beispiel halt, es muss jetzt, also es ist jetzt kein Angriff gegen sie, können sich dann zum Beispiel auch bei ihr denken, sie ist 14 und sie hat das. Ich bin auch 14 oder 13 oder 12 und ich habe es nicht. Und dann denkt man sich halt, das ist vielleicht normal. Und dann will man es vielleicht nachkaufen. Und zum Beispiel ein Beispiel dafür ist, ich weiß nicht, die Chanel Flatbag, die hat sie sich zum Beispiel vor, keine Ahnung, vor ein paar Monaten gekauft oder so. Schön ein bisschen angegeben und so, wie man es halt da macht als Teenager. Und ab dann habe ich es so bei jedem Erwachsenen sogar auch so bemerkt. Irgendwie hat das jetzt jeder und alle sind irgendwie zu New Yorker gerannt und waren so, Leute, es gibt jetzt so richtig gute Chanel Flatbag Dupes bei New Yorker oder so, ihr müsst da hinrennen oder so. Und das ist einfach dieses Ding, was, glaube ich, ein gutes Beispiel für uns ist, weil es ist ja nicht nur dieser Sahide da oder so. Es ist wirklich bei so vielen Influencern oder bekannten Gesichtern einfach so, dass wenn sie etwas tragen, alle sich denken, wenn sie das trägt, ist es einfach cool. Das bedeutet, voll, ich mache das auch. Und deshalb kommt das dann halt auch so. Es ist halt einfach ein Trend. Und naja, was im Trend ist, will natürlich auch jeder haben. Es ist ja nicht ohne Grund so. Aber das Ding, was halt auch schade dran ist, ist, dass

0: ich bin nicht so, dass ich sage, ich laufe keinen Trends hinterher. Ich habe sicher auch schon einen Trend mitgemacht oder so. Aber ich mache wirklich, wirklich meistens nur die mit, die ich aber auch schön finde. Aber ich finde, es kommt halt irgendwann zu irgendeinem Zeitpunkt, wo man einfach nur das kauft oder das will, was alle tragen und man sich gar nicht mehr dabei denkt, ob ich mich dabei wohlfühle, ob ich das mag oder ob ich nicht traurig bin, dass ich jetzt mein ganzes Geld dafür ausgebe. Sondern es einfach nur heißt, okay, alle anderen haben das, ich brauche das auf jeden Fall auch so.
1: Voll. Ich finde, das ist auch voll der wichtige Punkt, den du gerade so angebracht hast. Und zwar voll viele denken sich halt so, ja, sie müssen gleich sein wie die anderen so oder wie ihre Idole. Und dabei vergessen sie komplett auf sich und versuchen einfach nur jemanden darzustellen, der sie persönlich gar nicht sind. Ich finde, Teenager-Jahre sind einfach dafür da, sich selbst zu finden. Und dann halt auch so die 20er sind auch dafür da, sich selbst zu finden. Aber wenn man schon so in so einem jungen Alter jemanden idealisiert, der eigentlich nur so Werbung machen möchte und man diesen ganzen Trends nachläuft, dann verliert man sich selbst ein bisschen und generell das so, was man selber mag und läuft einfach nur so Trends hinterher. Das ist halt auch zum Beispiel so ein Beispiel wie mit dem ganzen Sporttrend, weil ich muss sagen, in unserer Generation,
0: Pilates.
1: Ja, es ist so gehypt, ins Gym zu gehen oder halt zum Sport zu gehen. Ich arbeite aktuell jetzt so nebenberuflich so in einem Gym und ich weiß, es sind so viele junge Leute da angemeldet und kommen dahin, so weil sie halt eben so, es gibt ja voll viele Bodybuilder zum Beispiel oder halt auch eben InfluencerInnen, die halt so deren Ernährungspläne halt so online stellen und ihre Trainingspläne. Aber dabei ist halt so, man bedenkt nicht, dass jede Person eigentlich individuell ist und man das eigentlich auf jeden anpassen muss, so den Trainingsplan, weil jeder hat halt so andere so Ausgangspunkte oder man ist halt Anfänger, man hat einen anderen Stoffwechsel, man hat vielleicht Gelenkprobleme, Rückenschmerzen oder so. Und ich muss ehrlich gesagt zugeben, dass voll viele, vor allem Influencerinnen, diese Workouts, die sie da teilweise posten, funktionieren nicht. Das ist einfach nur komplett fake. Und die machen damit halt voll viel Geld. Und auch diese ganzen Supplements, also die meisten, es sind, also Proteine sind wichtig, aber sonst grundsätzlich braucht man nicht wirklich was. Sofern man seine Nährwerte so deckt, braucht man eigentlich sonst nichts. Und es wird so unnormal viel beworben. Und das ist einfach nur Geldmacherei. Und es ist so traurig, das zu sehen, weil eben die Jugend fällt voll drauf rein. Und dann ist halt so, die Eltern denken sich so, ah, mein Kind will sich gesund ernähren, es ist voll gesund, bla bla bla. Und dann unterstützen sie das. Und ist jetzt nicht so Falsches, aber ich finde es halt auch sehr verwerflich von den ganzen Influencern, da halt auch so Profit zu machen, um halt so, indem sie halt so Jüngere manipulieren.
0: Ja, voll. Also ich bin generell dafür, dass man halt nur dafür Werbung macht, wo man hintersteht. Und vor allem ist dieses Ding halt noch mit dem, was du gerade angesprochen hast, mit der Ernährung und so. Wir kennen alle die What I Eat in a Day Videos, ja. Und so, die Ernährungspläne und so. Das hat ja wirklich, das ist ja nochmal ein ganz anderes Thema bei Social Media, worauf wir jetzt auch gleich eingehen werden. Deshalb danke, dass du es angesprochen hast, aber davor spielen wir jetzt einfach nochmal kurz Musik. J-Lo. 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

0: So, Leute, wir sind jetzt back im Studio. Wir waren schon die ganze Zeit im Studio. Und ja, wir wollten jetzt noch das Thema ansprechen. Wir haben gerade in der Pause ein bisschen darüber geredet. Über dieses ganze Essensthema auf TikTok und auf Social Media. Eben diese ganzen What I Eat in a Day Videos und so, kennen wir ja eh alle, ich weiß nicht, What I Eat in a Day als eine vegane 25-Jährige oder so, also es geht mir langsam auch ein bisschen auf die Nerven, am Anfang war es noch unterhaltsam, aber mittlerweile ist es wirklich nicht mehr so cool, wie es mal war. Was haltest du denn davon?
1: Ich finde es ganz furchtbar, also vor allem dieses Ganz, also du kommst halt auch voll schnell in dieses so, wenn du dir eins anschaust, wenn du auf einmal so nur noch What I Eat in a Day oder What I Eat in a Day to Lose Weight oder sowas, und ich finde das so toxisch. Oder was mir auch voll oft angezeigt wird in letzter Zeit, vor allem so von so Gym Bros, ist halt so, es muss nicht schmecken, es muss wirken. Und dann denke ich mir so, Bro, chill, das ist so eine dumme Aussage, weil ich sehe halt so, die essen legit nur Reis ohne Gewürze, Huhn ohne Gewürze, einfach nur im Wasser gekocht. Und also ich persönlich, wenn ich das jeden Tag essen würde, also ja klar, wenn du dann trainierst und nur das isst, du kommst zu deinem Ziel. Aber bist du dann auch glücklich? Und at some point, dein Kopf, vor allem wenn du davor halt schon Zucker gegessen hast und ganz viel Verschiedenes, dein Kopf wird sich dann auch denken, so what the fuck? Und du wirst irgendwann mal so, wird es dann Klick machen und dann auf einmal kommt dann halt eben so, man kann vielleicht halt in eine Essstörung fallen und dann anfangen zu bingen oder so. Und da rauskommen ist richtig zart.
0: Ja, nee, es ist wirklich zart, weil ich meine, ich habe jetzt auch ziemlich lange Probleme mit meinem Essverhalten gehabt. Und es geht einfach um dieses Typische, dass man sich sowas anschaut und man denkt, oh mein Gott, jeder ernährt sich wirklich so. Aber es tut mir so leid, niemand ernährt sich wirklich so wie diese ganzen Influencer-Girls mit ihrem What I Eat in a Day. Die essen, die tun halt so, oder vielleicht ist es bei denen auch so, weil sie in irgendwas reingerutscht sind, als ob sie, oder als wenn sie nur dreimal am Tag wirklich essen. Und sorry, aber ich kenne niemanden, der nur dreimal am Tag isst.
1: Ich auch normalen nicht, Tag. Man snackt ja auch.
0: Man snackt ja auch oder so, aber die sind wirklich so, morgens gab es das, mittags gab es das und abends gab es das und währenddessen habe ich nichts gegessen, so, ich weiß nicht.
1: Ja, voll.
0: Und ich finde, das ist einfach so schlimm, weil man kann halt eben, wie gesagt, schnell in eine Essstörung gelangen oder so. Mhm. Oder man muss nicht instant, es geht einfach darum, dass es einen so triggern kann, weil man sich einfach denkt, warum esse ich nicht so? Vor allem, vielleicht isst man ja auch nicht viel und anstatt zu, also in seinen Augen, wenn man das guckt, zu viel. Vielleicht denkt man sich auch, man isst zu wenig oder halt weniger als diese ganzen Mädchen oder Jungs. Und deshalb finde ich das auch so schade, weil man vergleicht sich halt instant damit. Also muss wirklich sagen, ich finde, bei Social Media kommt man wirklich so unfassbar schnell. Ich glaube, das ist die schnellste Möglichkeit, um sich irgendwie mit anderen Leuten zu vergleichen. Das muss man jetzt wirklich sagen.
1: Ja.
0: Es ist einfach so, wenn man sich mit jemandem vergleicht, gibt es einfach auf Social Media so die beste Möglichkeit dafür, weil jedes zweite Short, was du schaust, ist einfach unrealistisches Leben. So.
1: Ja, voll. Es ist einfach so. Wenn nicht sogar eh jedes, weil die ganzen Influencerinnen und Influencer, die zeigen ja nur das Beste aus ihrem Leben.
0: Ja, voll.
1: Falls es überhaupt das ist, sie können es ja auch voll faken. Also auch wenn sie diese Fotos vom Essen machen, es kann sein, dass sie diese drei Mahlzeiten innerhalb von einer Woche gegessen haben, dass das die einzigen gesunden Mahlzeiten waren oder so. Ja, weiß voll. Ja keiner. Und das Ding ist bei den ganzen Körperbildern und Videos und so, es gibt so viele Bearbeitungsprogramme, die so realistisch sind. Also man merkt teilweise, also man merkt nicht, ob was bearbeitet ist oder nicht.
0: Ja, voll.
1: Und dann schauen sich das halt so die Jugendlichen vor allem so daheim an und vergleichen sich. Und dann sehen sie so diese ganzen, ich finde wirklich unrealistischen Ernährungspläne, vor allem in der Jugend, ist halt so voll wichtig zu essen, weil dein Körper verändert sich so sehr, vor allem wegen der Pubertät, wegen dem ganzen Lernen. Also dein Gehirn braucht wirklich Kohlenhydrate, um zu funktionieren und halt auch, damit du denken kannst, damit du lernen kannst, damit du diese Kapazitäten hast. Und wenn du das halt nicht zu dir nimmst, irgendwann mal wird dein ganzer Körper so, also er shuttet down einfach.
0: Ja.
1: Und ja.
0: Ich finde, das ist einfach wirklich, wie du schon gesagt hast, ziemlich toxisch einfach.
1: Mhm.
0: Und ich persönlich kann sagen, ich weiß nicht, wie es anderen Kindern geht, weil ich glaube, es gibt andere Videos, die mehr Kindern angezeigt werden als What I Eat in a Days, aber auch das wird viel angezeigt. Es triggert einen einfach richtig, weil man sich halt nochmal denkt, oh mein Gott, ihr Leben ist schon perfekter als meins. Jetzt gibt es noch etwas, das besser ist. Und das ist ihr Essverhalten. Wie kann das Essverhalten von jemandem besser sein? Wie kann man sich denken, dass jemand besser isst als ich? Das gibt's doch gar nicht, denkt man sich am Anfang. Aber irgendwann ist es einfach so komplett normal, dass man sich denkt, okay, ich esse eigentlich scheiße. So. Es ist einfach so, so blöd. Und ich denke mir halt auch so, man kann doch nicht so leben, dass man immer What I Eat in a Days postet. Und es geht wirklich so, dass diese Influencer, ja Leute, What I Eat in a Day. Zuerst gibt es erstmal einen Iced Matcha Latte. Den habe ich mir natürlich bei Starbucks um 7 Euro gekauft oder selber gemacht mit meinem 24 Euro Matcha Kit von Amazon. Dann ging es weiter. Dann habe ich mir ein bisschen Sushi gemacht und danach habe ich noch eine Bowl gegessen oder so. So sieht es halt bei denen aus. Und dann sagen sie so, ja, weil ich halt auch ein Mensch bin, gab es dann auch noch ein kleines Stück Schokolade.
1: Ja, also wirklich dieses kleine Stück hundertprozentige dunkle Schokolade, das ist.
0: Es ist so, krank. Oh mein Gott, ich denke mir so, ja, weil ich ein Mensch bin, gab es noch ein kleines Stück Schokolade. Sorry, aber du musst dich nicht dafür rechtfertigen, dass du ein Stück Schokolade isst so. Es ist so dumm. Und ich denke mir halt so, diesen Menschen geht es halt wirklich teilweise auch nicht gut, die diese What I Eat in a Days posten. Weil ich denke mir halt so, natürlich, manche von denen essen einfach und zeigen das. Und sind einfach influenced. Aber es gibt auch einfach Leute auf Social Media, die haben selber ein schlechtes Essverhalten. Und die posten es dann auf YouTube zum Beispiel jetzt. Und die machen dann so ein What I Eat in a Day. Und die essen halt so vielleicht dreimal am Tag eine ganze Mahlzeit. Und bei denen gibt es jetzt keinen Snack zwischendurch oder so. Und die trinken vielleicht auch nicht richtig. Und das hat vielleicht etwas mit ihrer eigenen Psyche zu tun. Vielleicht, weil sie es einfach nur so für Social Media spielen. Aber ich bin mir sicher, es gibt auch Leute und Influencer da draußen, bei denen hat das wirklich mit ihrer Psyche zu tun. Und ich denke mir halt so, das ist wirklich schlimm. Mhm. Und es ist halt auch so eine Pattsituation, ne? Weil oft merkt man das ja nicht selber. Und dann lädt man es selber hoch, aber man checkt es halt nicht selber. Und deshalb irgendwie, ich sehe nicht so eine Lösung dabei. Weil was soll man denn machen? So, ihr verbieten, dass sie das jetzt postet, aber sie merkt ja selber nicht, dass sie sozusagen schlecht ist, wenn man das so sagen kann.
1: Voll. Was ich dazu noch sagen möchte, ist, vor allem ist, man fällt ja voll schnell in eine Bubble. Und bei mir war das so, ich hatte jahrelang wirklich eine Essstörung, so seit meinem 16. Lebensjahr. Und dieses ganze Social Media hat es wirklich extremst getriggert und dieses ganze What I Need in a Day, also dieses ganze, worüber wir halt davor geredet haben, so mit den ganzen so Sportsachen und so, das hat mich halt so noch tiefer reingebracht. Also mein ganzes Leben, mein ganzer Alltag hat sich nur über Essen gedreht und um Sport. Jede Sekunde, jeder Tag, ich habe sogar angefangen, davon zu träumen und einfach so, ja, ich darf nicht essen und so. Und das Schlimmste, was ich sogar noch schlimmer finde als dieses What I Eat in a Day, ist so, vor allem seitdem ich war halt auch in der Klinik wegen meiner Essstörung und als ich dann so auf dem Heilungsweg war, es gibt noch eine Essstörungsbubble auf TikTok und Social Media und die ist ganz, ganz, ganz toxisch, weil dann in den Kommentaren hypen sich die Leute ab und unterstützen, dass man nichts isst, dass man erbricht und sagen so, ja, ich habe jetzt schon seit 3 Tagen nichts gegessen, ich habe nur ein Glas Wasser heute getrunken, ich habe jetzt erbrochen und die geben auch Tipps, wie man das schafft. Und es gibt auch Influencer, wirklich große Influencer. Und eine, die lebt in Deutschland oder ist aus Italien und lebt in Deutschland oder umgekehrt, die wurde mir voll oft vorgeschlagen und die hat halt Bulimie. Und die meint so, sie postet halt TikToks, wo oben steht so, What I eat to get out of my ED. Und sie meint halt so, ja, sie kommt aus ihrer Essstörung raus. Und es ist halt einfach nur so, sie postet Videos, in denen sie binget. Wirklich das Ungesundeste und massenweise. Aber sie postet nur solche Videos und sie ist sichtlich untergewichtig, wirklich untergewichtig. Extremst, also wirklich so kurz so vorm, ja, so, ja, wirklich so das kurz so vorm Ende. Mhm. Und das Ding ist so, wenn du solche Videos meldest, weil das habe ich gemacht, sag TikTok einfach, verstößt nicht gegen unsere Richtlinien, obwohl es halt offensichtlich eine Essstörung ist. Und solche Videos finde ich persönlich komplett schlimm, aber es wird nicht runtergenommen und es sind massenweise, also es sind Millionen Videos um Millionen Leute, die sich das anschauen, und die Essstörungsanzahl, also von Leuten, die essgestört sind, ist wahrscheinlich eh viel höher, weil die meisten checken das nicht oder haben Angst, sich Hilfe zu holen oder verstehen halt auch nicht so, was das jetzt ist, weil ich dachte mir auch so, ich bin einfach nur undiszipliniert.
0: Ja.
1: Und ich habe halt auch so 4 Jahre gebraucht, bis ich überhaupt gecheckt habe, okay, ich habe ein Problem und ich brauche Hilfe. Und so geht es wahrscheinlich eh den meisten.
0: Ja, voll. Nee, also ich finde, das ist einfach generell auf TikTok, es gibt ja auch einfach ein komplettes andere Welt und Skinny Talk halt einfach, das nennt man das ja so. Und wirklich, ich finde, das Schlimmste, was mir da erzählt wurde, ich habe das selber noch nie so richtig selber geguckt, muss ich sagen, also noch nie so Videos gesehen, wo das wirklich so assoziiert wurde, wo man gesagt hat, okay, das ist gut, wenn man so abnimmt, ich gebe dir Tipps dafür oder so. Aber ich habe viel gehört und das eine habe ich schon mal gesehen. Einmal, was ich ganz schlimm fand, hat die Feli Videozeugs auch in ihrem Podcast erzählt, dieses, ja, stell dich vor den Spiegel, setz dich hin und iss, du wirst es nicht ertragen, dir zu sehen, wie du da isst, deshalb wirst du selber aufhören. Das habe ich gerade auf TikTok gesehen, ich war auch geschockt. Und deshalb denke ich mir so, wie kann man jemanden erzählen, es soll sich vor den Spiegel setzen und essen, weil irgendwann wird es eh nicht mehr aushalten, sich dabei zuzusehen.
1: Voll.
0: Das ist so krank, Digga. Es ist so krank. Arg. Es ist so gestört.
1: Was ich halt auch gesehen habe, ist halt auch so das mit dem Spiegel. Nur wenn du immer, wenn du denkst, du willst was essen oder naschen, geh zum Spiegel und schau dich an.
0: Ja.
1: Und das Ding ist, der Körper verändert sich über den Tag über. Dein Bauch wird aufgebläht. Dein Bauch ist nicht 24/7 flach. Das ist einfach so.
0: Ja, voll. Oder was ich selber gesehen habe, was ich ganz schlimm finde, das war aber auf Pinterest, das finde ich trotzdem ultra, ultra schlimm, habe ich auch gemeldet, war dieses Nothing tastes as good as skinny feels.
1: Ja, nein. Das ist das echt ist arg.
0: Das halt echt bekannt und es ist so arg, weil, wie du sagst, jemanden, das ist halt einfach die Botschaft, steckt dahinter meiner Meinung nach. Ja, also es bedeutet ja einfach nicht, dass es so lecker wie sich dünn sein anfühlt.
1: Voll.
0: Und es bedeutet halt einfach in meinem Kopf sowas wie, ja, ich weiß, du hast gerade Lust drauf, aber verzichte drauf, weil im Endeffekt wird sich das dünn sein einfach besser anfühlen als diese Schoko, die du gerade reinziehen willst. So. Voll. Es ist so krank.
1: Weißt du eigentlich, woher der Satz ursprünglich kommt?
0: Nee, eigentlich nicht.
1: Das ist aus den 2000ern und ich weiß nicht, ob du Kate Moss kennst. Das ist ein Supermodel gewesen in den 2000ern. Sie war extremst dünn, sie war auch essgestört und sie war auch koksabhängig. Und sie hat das gesagt. Deswegen, also sie hat diesen Satz überhaupt in die Welt gesetzt. Sie hat gesagt, nothing tastes as good as skinny feels. Und sie wurde halt auch als Kate Moss bezeichnet, weil sie war halt auch koksabhängig.
0: Ja.
1: Und sie hat das halt auch promotet, weil durch Koks ist es dann halt auch so, also Triggerwarnung und ich distanziere mich so von Drogen und bla bla bla. Aber durch Kokain ist es halt so. Ich kenne auch tatsächlich viele Leute, die das machen, die Kokain nehmen, um abzunehmen, weil durch Kokain hast du spürst keinen Hunger mehr, weil du spürst es halt einfach nicht mehr. Du hast keinen Hunger, du bist einfach gesättigt und dann nimmst du halt ab. Aber das auch nochmal, du wirst abhängig.
0: Ja, voll, weil das habe ich zum Beispiel auch bei Feli gesehen. Kurz nebenbei, ich höre so viel ihren Podcast, deshalb rede ich auch von ihr. Wo sie halt mit ihrem besten Freund Jermaine geredet hat. Das ist ja auch jemand, der Jermaine's Next Topmodel gewonnen hat. Ihr kennt sicher die Sendung auch. Ist auch toxisch, muss man halt wirklich sagen. Jermaine's Next Topmodel ist toxisch. Es hat sich zwar jetzt verändert, aber man merkt wirklich einen Unterschied, wenn man die Staffel aus 2017 guckt. Die habe ich nämlich geguckt und die von jetzt. Und es war wirklich da einfach diese Überschrift, ja, jedes Model hat mindestens schon einen Koks geraucht oder so. Und ich denke mir halt so, es ist so krank, weil man macht halt einfach sowas nicht. Man muss sich halt denken, man denkt sich bei so Drogen und so immer so, ja, das machen Menschen aus Gruppenzwang und so, aber es gibt halt auch Leute, die das machen, weil sie abnehmen wollen. Und das ist halt so crazy. Deshalb, ich check das halt nicht, dieses ganze Skinny Talk und so, weil ich denke mir halt so, natürlich, es gab auch eine Zeit, wo ich das cool, sagen wir jetzt mal, oder wo ich mich gefreut hätte, wenn ich solche Tipps gefunden habe, als es mir halt ziemlich schlecht ging und ich habe es noch nicht realisiert. Aber jetzt im Endeffekt ist es einfach so unnötig. Also wirklich, es ist nicht unnötig, ist glaube ich das falsche Wort, aber es ist einfach schlecht, weil man denkt sich vielleicht, okay, das hat jetzt gute Auswirkungen und so, ich will ja nur helfen, aber du hilfst niemanden, indem du einfach Tipps gibst, um das schlimmer zu machen. So, das ist einfach so. In keiner Sichtweise hilfst du jemandem damit, auch wenn du gute Absichten hast oder so. Weißt du, was ich meine?
1: Ja, voll. Und ich finde halt auch so, dass dieses ganze Skinny Talk und dieses ganze Ernährung und einfach so Looks-Maxing,
0: oh mein
1: das
0: Gott,
1: ist ja jetzt auch nochmal so schlimm. Also ich finde es wirklich so furchtbar, dass sich in unserer Generation, also in meiner und deiner, einfach nur hauptsächlich darum geht, gut bzw. perfekt auszuschauen und richtig so hot zu sein und einfach nur so dem Ideal so zu entsprechen, so bei Typen einfach nur so richtig muskulös zu sein und gut auszuschauen. Und bei Mädchen halt auch so richtig skinny zu sein, diese Sanduhrenfigur eben zu haben. Ja,
0: Kim Kardashian.
1: Ja, so Kim K, ja, voll. Ja, voll.
0: Nee, aber Mirza, jetzt will ich dich was fragen, by the way. Mirza ist halt da, weil er unterstützt mich bei der Technik und so. Mirza, weißt du, was Looksmaxing ist?
2: Keine Ahnung.
0: Okay, das ist gerade super im Trend, kann man sagen. Ich muss auch sagen, die Videos sind teilweise lustig, muss man zugeben. Es gibt einen Typen, und das ist der Looksmaxer, und du bezahlst ihn dafür, du buchst ihn, damit er so mit medizinischen Wörtern dein Gesicht analysiert. Und er sagt dir dann einfach meistens, du bist hässlich oder so. Also das ist einfach eine schöne Art und Weise, um dir zu sagen, du bist hässlich. Du buchst ihn wirklich. Das ist halt, ich weiß nicht, das habe ich zum Beispiel bei Kim Seine Mut gesehen, in ihrem Podcast. Die hat ihn gebucht, so aus Spaß, hat ihn gedacht, okay, der kommt jetzt her. Und der sagt zum Beispiel, ja, okay, du bist schon ein bisschen unter dem Durchschnitt, so insgesamt eine 4 oder so. Also es ist jetzt nur zum Beispiel, gell? Deine Nase ist auch viel zu weit von deinem Mund entfernt, das ist eine, keine Ahnung was. Und der sagt das so mit medizinischen Begriffen. Und der sagt dann so richtig so, ja, und das passt an dir nicht und so. Und ich finde das so krass, weil ich, vielleicht kannst du es besser beschreiben, weil ich habe die Begriffe nicht mehr im Kopf, aber der sagt dann wirklich so schön und professionell und medizinisch sozusagen, dass du halt hässlich oder hübsch bist. Und das ist wirklich so, dass man ihn dafür bezahlt, dass der dann zu dir kommt. Und man entscheidet sich auch freiwillig dazu. Ich muss sagen, ich habe teilweise lachen müssen bei den Videos. Das hat er nämlich auch bei Jungs gemacht. Und du musst dir halt vorstellen, dieser Looksmaxer, der sagt das nicht gemein oder so. Der guckt dich einfach an und sagt, ja, du bist ein bisschen unter dem Durchschnitt. 4 von 10. Deine Lippen sind noch viel zu weit weg von deiner Nase. Ja, nee, also gut siehst du jetzt nicht aus. Und der ist einfach so komplett ernst und guckt dir dabei einfach nur ins Gesicht. Und das ist wirklich, also ich habe das bei so einer Jungsgruppe gesehen und die haben einfach nur alle dabei gelacht, die Jungsgruppe, deshalb musste ich auch ein bisschen lachen. Aber es ist schon krank, dass man jemanden bezahlt, damit er kommt und dir auf schöne Art und Weise sagt, du bist hässlich. So.
2: Ja, eben, da habe ich gleich eine Frage. Okay, ich verstehe schon den Typen, er will ja Geld verdienen, aber ich verstehe die Leute nicht, die ihn buchen, Geld dafür zahlen, damit sie sich im Nachhinein schlecht fühlen.
0: Ich glaube, das ist nicht zum Schlechtfühlen. Also ich glaube, erstens wollen Menschen einfach wissen, ob sie unter dem Durchschnitt sind oder hässlich. Und die Influencer, die ihn buchen, wollen einfach, glaube ich, zum Spaß machen, weil es ist schon, ich muss zugeben, es ist schon teilweise lustig, sich das anzusehen, weil es ist so, er ist halt wirklich ernst. Also er guckt dir einfach ins Gesicht und sagt dir so richtig nonchalant, ja, du bist halt hässlich. So. Und ohne Emotionen.
2: Im Endeffekt, was habe ich davon, wenn mir jemand sagt, dass meine Nase schief ist, was soll ich jetzt, meine Nase operieren gehen?
0: Gar nichts.
2: Ich meine, ich verstehe es nicht.
0: Aber es ist wirklich ganz, ganz, ganz, ganz, ganz schlimm. Das erzähle ich noch gleich, weil die Mivi wollte noch was sagen. Was ist denn los? Nimm das.
1: Also, was ich noch zu diesem ganzen Looksmaxing sagen wollte, ist eben, es geht halt einfach so prinzipiell um die Symmetrie vom Gesicht so, weil wenn dein Gesicht asymmetrisch ist, wobei es bei eigentlich jedem asymmetrisch ist, bist du unattraktiv. Ja. Zweitens gibt es auch Apps dazu. Es gibt Apps, die du bezahlen musst auch, damit sie dir dein Potenzial so berechnen. Also das bist du, sagen wir mal so, du bist 60% attraktiv. Du hast noch Potenzial, 80% auf 80% zu steigen. Und das musst du ändern, um auf die 80% zu kommen. Und ich finde das so gestört, weil einfach du investierst so viel Zeit, Geld und Energie, um einfach so gut auszusehen für die Gesellschaft, beziehungsweise nicht mal für die Gesellschaft, sondern für Social Media. Und was ich noch richtig, richtig schlimm und toxisch finde, ist dieses Bewerten von Menschen so nach Zahlen von 1 bis 10. Das ist so unnormal toxisch. Also wirklich, come on. Jeder von uns schaut anders aus. Ich verstehe nicht, wem es eingefallen ist, so einen Menschen, einfach eine Seele, optisch zu bewerten mit einer Zahl von 0, du bist komplett hässlich, und 10, wow, du bist hot.
0: Nee, also wirklich, ich finde das auch so unfassbar schlimm. Und ich finde, das Schlimmste daran ist sogar, dass dieser Luxmaxer halt wirklich, also der meint es ernst, der empfiehlt dir halt wirklich schönheitliche, chirurgische Eingriffe, damit du besser aussiehst. Also wie diese Apps, so kommst du von 60% auf 80%. Er sagt dir einfach so, ja, so ein Nosejob, 3 cm wird dir auch nicht schaden oder so. Und man denkt sich halt wirklich so, das ist so krank. Deshalb, nee, also ich finde, da ist dann halt auch schon die Grenze von dem Lustigen, finde ich persönlich. Der sagt dir halt einfach so, ja, mach eine Schönheitsoperation. Und das ist halt im Endeffekt einfach Werbung dafür. Voll. So kannst du sagen, was du willst.
1: Also wenn wir schon beim Thema Schönheitsoperationen sind, ich weiß nicht, wie das jetzt heutzutage ist, aber als ich ein Teenager noch war, jetzt ist es eh nicht so lang her, es gibt auf Instagram und TikTok gab es sogar Influencerinnen, die haben Werbung für Schönheits-OPs gemacht und Prozente gegeben. Mit einem Code von denen hat man Prozente bekommen, Rabatte bei einem Schönheitschirurgen, wenn man jetzt zum Beispiel einen Nose-Job macht und so. Und ich denke mir so, welcher professionelle Chirurg bietet sowas an? Und das nächste Thema ist so, diese ganzen Schönheits-OPs, dieses Vorher-Nachher, BBL, Nose-Job, Fettabsaugung, Brust-OP, so, ja auch so Kiefer-OP.
0: Ja, bei der Jawline, das machen, glaube ich, die Männer ziemlich oft.
1: Ja, voll, aber auch voll viele Frauen, man sticht sich so Botox rein, so Lippen generell, voll viel Botox. Also das finde ich auch so arg, wie viele junge Frauen und Männer einfach sich Botox spritzen oder dieses Facelifting. Das ist ja voll furchtbar, weil das Ding ist, du bist noch jung. Du brauchst das nicht so in deinen 20ern. Du bist jung, vielleicht Ende 30 oder so könntest du dir das vielleicht überlegen, aber davor ist das komplett einfach so, du zerstörst einfach dein Gesicht. Vor allem Botox, das geht ja nicht komplett weg, das lagert sich ja einfach ab im Gesicht.
0: Ja, voll. Nee, ich denke mir halt dabei so, wenn es dir wirklich so unfassbar wichtig ist, dann kannst du das machen. Aber ich finde, erstens, du solltest 18 mindestens sein, meiner Meinung nach. Du musst einfach erwachsen sein, um das zu machen. Und zweitens, ich weiß, Leute, es sagt jeder, und man hat die Nase voll und man sagt sich nur so, oh mein Gott, das sagt jetzt jeder, aber du bist schön, wie du bist. Mhm. Es gibt keine Diskussion dagegen. Es geht einfach nur um dieses doofe Schönheitsideal, das es schon immer bei uns gab. Und es wird sich irgendwann ändern. Deshalb mach dir keinen Kopf darüber, weil wenn du, das ist jetzt ein bisschen weit hergeholt, aber wenn du jetzt stirbst, dann wirst du dann im letzten Moment nicht daran denken, dass du niemals hübsch warst oder so.
1: Voll.
0: Das ist im Endeffekt nicht das, was zählt. So, deshalb auch, wenn du jetzt die Nase voll davon hast, du bist schön, wie du bist. Und wenn du das jetzt wirklich machen willst, dann überleg es dir gescheit, bevor du im Endeffekt einen Fehler machst. Und denk wirklich drüber nach und rede darüber. Und mach wenigstens keine Werbung dafür, meiner Meinung nach. Weil es gibt ja zum Beispiel das Beispiel mit Lena Glams. Hat sich ziemlich viele Schönheitsoperationen durchgezogen. Steht mittlerweile auch dazu, aber macht gar keine Werbung mehr dazu. Hat früher aber ziemlich viel Werbung dafür gemacht und hat halt wirklich viel machen lassen. Und hat auch in verschiedenen Dokus drüber geredet, wie viel Werbung sie gemacht hat. Und das ist halt wirklich so das Schlimme, weil sie war halt wirklich im deutschsprachigen Raum sehr bekannt halt auch. Sie ist ja Deutsche. Mhm. Und sie hat sich wirklich ziemlich viel machen lassen zum Beispiel. Und sie hat halt wirklich Werbung gemacht, so ja, vorher, nachher. Und sie hat das ja selber so gesagt. Ich habe die Leute dabei mitgenommen, als wäre es einfach ein ganz normaler Friseurbesuch. Und habe es schön geredet. Und das hat sie ja selber so gesagt. Bedauernd halt. Und das ist halt wirklich so das, was ich auch schlimm finde, weil anstatt zu sagen, Leute, überlegt euch das, wenn ihr das machen wollt, wie ich oder so, sagt man halt einfach so, ja, ich geh mir jetzt die Nase machen lassen, so. Ich habe schon so lange darauf gewartet, ich bin so happy jetzt und so, als ob du jetzt deine Haarfarbe ändern willst oder so, aber im Endeffekt legst du dich unters Messer, so.
1: Voll. Ich find's auch so furchtbar, dass es einfach so normalisiert wurde, vor allem so, was ich weiß, so in Südkorea ist das vor allem richtig extrem. Ich weiß, da wünschen sich die Kinder schon zu ihrem 18. Geburtstag deren erste Schönheits-OP und das kriegen sie. Und das ist nicht nur so ein kleiner Prozentanteil, das sind so 2/3
0: von denen. Und es bleibt meistens nicht bei einer Schönheits-OP.
1: Nein, es werden immer mehr, aber die Eltern zahlen dies dann ja auch noch zu deinem 18. Geburtstag.
0: Die schenken dir das wirklich und die meinen es halt auch gut. So, es schenken, es ist halt, viele Eltern schenken das halt ohne, dass das Kind wollte. Die sagen einfach so, ja, alles Gute zum Abschluss jetzt hier.
1: Nose Job,
0: aber die machen ja vor allem dieses Lied-Ding.
1: Ja, dieses Eye-Lied.
0: Ja, dieses Augenlid da oder die Puffy Eyes da unten, diese Tränensäcke oder so.
1: Oder bei denen ist ja bei den Asals so, dass sie einen Buckel teilweise hat. Nee, so auch. Ja.
0: Und deshalb ist es halt so schlimm, weil vor allem es gibt auch so viele Influencer, vor allem auch Mädchen. Und da gibt es das Beispiel von Stephanie Priscilla, kennst du sie?
1: Voll.
0: Die ein blondes Mädchen,
1: ja,
0: aus Berlin, glaube ich. Und sie hat sich ja auch die Nase machen lassen.
1: Mhm.
0: Und ich glaube, sie ist 15. Oder
1: ja.
0: 16. Und es ist wirklich, wirklich krass, weil sie hat das einfach ganz normal so gesagt. Und sie meinte nur so, zu ihrem Geburtstag, meinte sie dann nur so, ja, mein Vater hat mir nichts geschenkt, weil der hat schon so viel Geld für meine Nasen-OP ausgegeben. Der hat das nämlich finanziert. Da bin ich ihm sehr dankbar drüber. Und ich habe nur so, sorry, aber wie kann man das als Eltern einfach so mit reinem Gewissen machen? So, ich bin mir sicher, die haben jetzt nicht so instant gesagt, ja, Stefanie, das machen wir für dich, aber man kann doch wenigstens sagen, das kannst du selber machen, wenn du erwachsen bist. So,
1: voll,
0: checkst du? Weil man sagt ja auch, das Gehirn ist erst mit 25 ausgewachsen. Wie,
1: ja,
0: willst du jetzt schon eine schlimme, wie willst du jetzt schon so eine große Entscheidung darüber treffen? So, du bist 15 oder so.
1: Vor allem, das ist eine Entscheidung, die du halt nicht einfach so ändern kannst.
0: Ja, voll.
1: Und das Ding ist, hinter so Schönheits-OP steckt ja meistens halt so Unsicherheit dahinter. Und eigentlich sollte man dann so mit einem Psychologen oder so gehen, anstatt sich zu verändern.
0: Also es gibt ja noch mehrere Beispiele. Ich weiß nicht, Chiara, vielleicht kennt man die auch, die ist halt auch aus Berlin, die hat so schwarze Haare. Die hat halt ihre Nase machen lassen. Und die hat halt nur darunter geschrieben, ja, Leute, nehmt kein Beispiel an mir, aber ich bin halt unzufrieden und so. Das war jetzt noch dieses typische, okay, ich bin unzufrieden. Sie hat jetzt keine Werbung dafür gemacht, sie hat es aber auch nicht versteckt oder die Gründe genannt. Sie meinte einfach nur, nehmt euch kein Beispiel. Hat sich dann eine schöne Operation angehört, war es halt auch im Endeffekt. Und das ist halt so der Standard. Und dann da kenne ich halt noch die Elina Amani. Ist halt eine Iranerin, die lebt auch in Graz.
1: Mhm.
0: Nicht in Graz, Entschuldigung, halt in Österreich. Und ich glaube, sie ist jetzt 16 oder 17 und sie hat sich mit 13 in Iran die Nase machen lassen. Und ich finde es wirklich krass, wie fett man sich über seine Nase jucken kann. Also ich finde das, also ich check nicht, warum die Nase, ich bin ehrlich. So, ich weiß nicht, was das Schönheitsideal mit unserer doofen Nase hat, mit der atmen wir halt eigentlich nur so.
1: Mhm.
0: Vor allem, man sieht sie ja erst, wenn man so von der Seite guckt, finde ich halt irgendwie.
1: Voll.
0: Und sie meint, und sie hat dann wirklich erzählt, ja, ich wurde in der Schule immer für meine Nase gemobbt. Ich bin durch die Schule gegangen mit meinem Handy vor meinem Gesicht, damit man mein Seitenprofil nicht sieht, habe meine Haare immer so richtig nach vorne gegeben, damit man eine doofe Nase nicht sieht. Und deshalb habe ich das gemacht und ich bereue es, ja. Aber es war einfach wegen Unsicherheit und ich finde das so crazy, weil das war halt in der Schule, aber imagine, sie hätte dann auch noch diese ganze Scheiße auf TikTok dazu gehabt. Ich glaube, dann hätte sie jetzt mittlerweile nicht gesagt, dass sie es bereut, dann hätte sie es einfach normal gefunden, aber
1: ja,
0: wenn sie jetzt halt jetzt gewesen wäre, sie ist ja ein bisschen älter, sie ist wahrscheinlich so alt wie meine Schwester 2008 oder so,
1: mhm,
0: dass sie das wenigstens nicht so mitbekommen hat, sondern nur in der Schule eher, aber stell dir mal vor, wie das dann wäre, wenn man das jetzt auch noch auf TikTok hätte, dieses, ja Leute, ich gehe jetzt meine Nase machen lassen, dauert nicht so lange, nur ein paar Stunden, ich freue mich schon richtig, habe schon voll lang gewartet, so.
1: Ja, eh voll.
0: Das ist so crazy einfach.
1: Ja, ich finde es auch komplett verrückt, weil das Ding ist so, es ist ja nicht mal mehr, dass man so lebt, man lebt einfach nur für die Gesellschaft, um gut auszuschauen,
0: ja,
1: weil dich wird es dann am Ende nicht jucken, so wenn du dann so in deinem Sterbebett liegst, so, weil so kurz vorm Tod bist, so, oder realisierst, du stirbst jetzt und dann dir denkst so, immerhin sterbe ich und schaue gut aus und habe mir Botox spritzen lassen. Nein, du wirst dir einfach denken, ich habe einfach nichts erlebt, außer halt mein Geld dafür ausgegeben, um jemandem zu gefallen, der nicht ich bin. Also ich meine, die Unsicherheit geht ja nicht weg, indem man sich selber verändert. Man muss an sich arbeiten und ich meine das nicht so an dem Äußeren. Klar, Sport hilft auch so psychisch und so, in einem gesunden Ausmaß an Sport. Und ja, das ist halt gut, aber so sich umoperieren zu lassen, Botox zu spritzen, die ganze Zeit so sein Style zu ändern, einfach jedem Trend nachlaufen, immer, immer wieder so neue Produkte kaufen, nur um halt so den Trends zu folgen. Das ist, finde ich persönlich, nicht wirklich so Leben, weil Leben ist halt einfach so Erinnerung schaffen. Und das Einzige, an das du dich erinnern kannst, ist dann einfach so deine Skincare, deine Make-up-Routine. was du anziehst, wie viel Geld du ausgegeben hast und nicht so, ja, okay, ich war jetzt in dem und dem Land, ich habe die und die Leute kennengelernt, so, ich hatte Spaß, so, weil das ist eigentlich das, was am Ende zählt, so, dass man Dinge erlebt, so, die einen glücklich machen.
0: Ja, voll, weil ich denke mir halt so am Ende, ich bin mir halt sicher, so, ich bin jetzt noch nicht tot, obviously, aber
1: Gott sei Dank.
0: Am Ende werde ich ja nicht daran denken, oh mein Gott, ich weiß nicht, meine Lehrer in der Schule waren so scheiße zu mir. Mhm. Social Media hat mich so zerstört, sondern ich werde daran denken, wie sehr ich die Menschen liebe in meinem Umfeld, wie sehr ich meine Familie liebe, wie viel Schönes ich erlebt habe. Deshalb versuche ich auch jetzt schon, meine Zeit einfach darin rein zu investieren, was ich mir halt auch am Ende dann merken werde und was mir im Endeffekt einfach erlauben kann, dass man in Frieden geht. Aber wenn man sich nur auf diese Dinge konzentrieren, die einen nicht glücklich machen, wobei man sich denkt, dass sie einen glücklich machen, wie soll man dann einfach in Frieden jetzt leben und später? So, das funktioniert doch nicht, wenn man sich nicht auf die Dinge fokussiert oder es versucht, die man liebt oder die Menschen,
1: voll,
0: die man liebt. So,
1: voll,
0: das funktioniert ja nicht.
1: Absolut. Man sollte das machen, was einen selber glücklich macht. So, und ich erinnere mich, also mir ist gerade so ein Zitat oder so ein Spruch eingefallen. Ich habe das, weiß nicht mehr von wem gehört, so, aber es ist eigentlich so, es ist eigentlich komplett egal, so, wer dich mag und nicht und wem du gefällst und wem du nicht gefällst, aber wenn du in den Spiegel schaust, dann musst du dir gefallen. Du solltest alles dafür tun, dass du dir selbst gefällst und zufrieden mit dir bist, weil du musst den Rest deines Lebens mit dir zusammennehmen und das kannst du nicht ändern.
0: Ja, weil das Ding ist halt, es ist voll true, weil so jeder andere Mensch in deinem Leben, der wird einen Weg finden, wenn er nicht mit dir leben kann, dass er das nicht mehr tut. Aber du musst mit dir auskommen.
1: Ja, du kannst
0: einfach
1: gehen.
0: Du kannst nicht gehen, du kannst dich nicht in der Hälfte spalten. Du musst mit dir selber klarkommen und deshalb musst du dich selber einfach finden und dich selber lieben lernen. Weil es ist klar, nicht jeder liebt sich von Anfang an. Es gibt Zeiten, wo man sich einfach nicht liebt. Und es ist normal, es wäre wirklich erstaunlich, wenn sich jeder immer und überall lieben würde. Aber im Endeffekt ist eigentlich das ist, was zählt, dass du deinen Charakter magst, weil es das ist, was dich ausmacht und nicht deine Haarfarbe oder deine Augen oder deine Nase. Es ist einfach so. Oder die Produkte, die du gekauft hast oder dass du bei deinen Freundinnen mit deiner Gucci-Tasche geflext hast, das bringt dir im Endeffekt auch nichts.
2: Genau, nur anknüpfend an das, ich wollte nur sagen, einen Satz, was schön ist, liegt im Auge des Betrachters und für jeden Menschen auf diesem Planeten gibt es einen anderen Menschen, der ihn sicher schön findet und ich glaube, das ist ja das Schöne an dieser Welt.
0: Ja, voll. Nee, also was mir halt noch eingefallen ist, man sagt ja, Schönheit kommt von innen und dein Charakter kommt auch von innen und was du liebst, kommt auch von innen. Das bedeutet, du fängst nicht an, dich von außen zu verändern, sondern von innen. Weil wenn du dich von außen änderst, passiert ja nichts. Du musst von dort beginnen, wo es anfängt. Und es fängt nicht bei deiner Nase an, sondern da drinnen bei deinem Charakter. Und den musst du umstellen, bevor du an deine Nase denkst oder an was anderes. Und wenn du so etwas machst, dann musst du drüber nachdenken und nicht sagen, es ist normal, sondern du musst auch sagen, ich werde jetzt ab jetzt mit der Entscheidung leben können.
1: Ja, absolut. Das finde ich auch so, weil die meisten Menschen denken halt einfach nur so, man kann nur das Äußere ändern und vergessen voll auf den Charakter. Und ich muss sagen, so ganz viele Menschen, vor allem so Teenager und Jugendliche, die so auf Social Media unterwegs sind, sehen dieses ganze Toxische und sie werden dann selber auch toxisch. Und also ich weiß so, wie es bei mir ist, so mit so Daten, das ist eine Katastrophe. Aber immer wenn ich den Typen so schön finde und ihn kennenlerne, der Charakter ist einfach nur schlimm. Und dann, ich finde ihn halt nicht mehr attraktiv, weil Aussehen ist halt nicht alles, weil Charakter ist sehr, sehr, sehr wichtig. Und ein Charakter macht dich halt auch schön.
0: Ja,
1: oder
0: voll,
1: eben nicht.
0: Also auf jeden Fall liegt Schönheit im Auge des Betrachters, hast du gesagt. Ja, und ich finde einfach, alles, was wir gerade gesagt haben, ist wichtig. Wir sind zwar mehr auf ein Thema eingegangen von Social Media, muss man sagen, aber ich finde, es ist einfach das, was uns und unsere Gesellschaft am meisten prägt und vor allem uns Mädchen, muss man halt auch sagen, vor allem in unserem Alter. Und ihr müsst einfach daran denken, dass ihr für das leben müsst, für das ihr steht und für das, was ihr liebt, weil ihr dürft nicht daran denken, dass ihr etwas ändern müsst, damit ihr es lieben könnt. Ihr müsst einfach daran denken oder ihr könnt daran denken, dass wenn ihr euch im Endeffekt an die schönen Dinge erinnern wollt, dass ihr euch einfach auch auf diese Dinge konzentriert und nicht auf die Dinge, die und schön sind in euren Augen, die ihr jetzt schön machen müsst, sind auch die Dinge, die einfach schön sind und bei denen ihr wisst, dass es so bleiben wird. In ja. euren Augen. Weil ich glaube, meine Nase jetzt, finde ich vielleicht in 6 Jahren, wenn ich 16 bin, habe ich vielleicht eine Phase und denke mir, oh mein Gott, die ist voll hässlich. Und in 10 Jahren, wenn ich da, keine Ahnung, wie alt bin ich in 10 Jahren? 20? 22.
1: Bist du nicht 12?
0: 22 bin ich.
1: Ja, ich dachte schon.
0: Dann denke ich ja wahrscheinlich, ich liebe sie. Und ja, deshalb würde ich sagen, haben wir schon einen Abschluss gefunden. Danke, dass du heute
1: Find
0: da warst.
1: Auch. Danke, dass ich so kurzfristig dabei sein konnte.
0: Bitteschön. Okay, ciao.
1: Tschüss.

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2: Tatsächlich ist es so, dass die chinesische Regierung seit vielen Jahren, ja, seit Jahrzehnten eigentlich, darauf aus ist, möglichst unabhängig zu sein, möglichst autark. Das gilt für den Energiebereich, das gilt aber auch für andere Bereiche sozusagen in der Wirtschaft. Aktuell ist auch Nahrungssicherheit ein großes Thema. Und das heißt, die haben eben seit vielen Jahren investiert, das ist hierzulande auch bekannt, in erneuerbare Energien und den Ausbau von Solar- und Windkraft vor allen Dingen, auch Wasserkraft, die jetzt ja man nicht unbedingt immer dazuzählen kann, aber das machen sozusagen relativ große Anteile am Energiemix aus und vor allen Dingen aber Kohle. Also es ist jetzt nicht nur alles grün und schön sozusagen, sondern die chinesische Regierung investiert weiterhin in, ja, letztendlich in den Kohlesektor, der öffnet teilweise sogar noch neue Kohlekraftwerke.
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4: Hallo und herzlich willkommen zu einer weiteren Folge des AK-Podcasts. Hier ist wieder Gina, wie ihr schon hört. Schön, dass ihr dabei seid. Ich sitze hier heute mit Merle Groneweg und wir wollen heute darüber reden, ob sich die Rolle Chinas durch die aktuellen Kriege und Konflikte ändert und was das Ganze mit Öl zu tun hat. Hallo Merle, schön, dass du da bist. Magst du dich einmal vorstellen?
2: Hallo, ja, vielen Dank für die Einladung. Ich stelle mich gerne kurz vor. Ich bin Merle und ich bin politische Ökonomin und Autorin. Ich schreibe seit vielen Jahren für die AK, aber auch für so ein paar andere unabhängige, vor allen Dingen linke Medien im deutschsprachigen Raum sozusagen und Bereich und habe tatsächlich einen Schwerpunkt auch in meiner Lohnarbeit ansonsten auf chinesische Politik.
4: Ja, cool, dass du dabei bist. Ich bin sehr gespannt auf die Folge. Dann starten wir direkt mal rein, würde ich sagen. Im Westen wird China ja häufig als Verbündeter der Islamischen Republik Iran gehandelt. Im aktuellen Krieg hält sich China allerdings raus, drängt aber auf die Gewährleistung der Schifffahrt durch die Straße von Hormuz. In welchem Verhältnis stehen denn die Volksrepublik und die Islamische Republik zueinander?
2: Also offiziell sind China und der Iran sowas wie umfassende strategische Partner, wenn man jetzt quasi die Formulierung der chinesischen Regierung übernimmt. Dazu muss man aber natürlich sagen, dass die chinesische Regierung eigentlich mit den meisten Staaten dieser Welt diese Art von strategischer Partnerschaft pflegt, beziehungsweise wenn sie anderer Begriff, der viel läuft und noch positiver ist, sind so All-Weather-Friendships, All-Wetter-Freundschaften. Da ist sozusagen der Iran einerseits nicht was Besonderes und andererseits doch was Besonderes. Darüber werde ich gleich noch sprechen. Aber grundsätzlich würde ich sagen, in der chinesischen Außenpolitik, dass interessengeleitete Beziehungen stark im Vordergrund stehen. Und bei interessengeleitet geht es eben auch sehr viel um wirtschaftliche Fragen, die für die chinesische Regierung im Vordergrund stehen, da sie auch extrem viel exportiert eben oder über die Seidenstraße ja stark involviert ist, was so Investitionen angeht. Aber das heißt, es lässt sich auf jeden Fall nicht greifen mit so einem Begriff wie Verbündete, der jetzt manchmal so in den Medien aufgetaucht ist. Und erst recht ist nicht die Rede von einem militärischen Bündnis oder so. Trotzdem, wie ich jetzt eben schon angedeutet habe, würde ich sagen, dass die Islamische Republik Iran doch eine etwas wichtigere Bedeutung hat für die chinesische Regierung. Und zwar, wenn man das jetzt mal ganz vorsichtig formuliert, doch so ein bisschen aus so einer Logik heraus von der Feind von meinem Feind ist mein Freund. Und das meine ich natürlich im Hinblick auf die USA, mit der die chinesische Regierung sich eben in einem großen Systemkonflikt, der von beiden Seiten mal stärker und mal weniger befeuert wird, befindet. Anfang des 21. Jahrhunderts, wenn wir da so ein bisschen zurückdenken, da hat George W. Bush ja damals nach dem 9. September diese Formulierung Axis of Evil verwendet, die Achse des Bösen, und so Iran, Irak und Nordkorea damals damit bezeichnet. Und ich habe jetzt tatsächlich in Vorbereitung auf den Podcast nochmal nachgeguckt und Axis eingegeben und verstanden oder festgestellt, dass tatsächlich der Begriff wieder auftaucht im Vokabular der US-Regierung. Und zwar ist diesmal die Rede von Axis of Autocracy, also eine Achse der Autokratien. Und da spricht die US-Regierung von Russland, Nordkorea, Iran und China. Also zwei der drei Staaten von damals plus eben Russland und China, die hinzugekommen sind. Und in einem Bericht, den die US-Regierung da vor ein paar Monaten zu geschrieben hat, heißt es, As the most powerful and systematically integrated of these countries, China has been the decisive enabler of this group and its destabilizing activities. Das heißt also, China ist sozusagen der mächtigste und systematisch integrierteste von diesen Staaten. Und sie sagen, die chinesische Regierung ist quasi der Haupt-Enabler, also Staat, der da hier verschiedene Sachen möglich macht und redet eben von destabilisierenden Aktivitäten. Und die US-Regierung beobachtet gleichzeitig oder behauptet, by cooperating with and legitimizing these heavily sanctioned countries, Beijing has developed significant leverage over them, effectively casting them as junior partners in the relationship. Also übersetzt, dass die chinesische Regierung nicht nur mit diesen Staaten kooperiert, sondern sie dadurch auch legitimiert letztendlich und gleichzeitig aber relativ viel Macht über sie hat, dass es eher so junior partners sind in der Beziehung. Mir geht es nicht darum, der US-Regierung Recht zu geben. Ich hoffe, das ist klar an dieser Stelle, aber ich glaube, dass sozusagen einiges an diesem Bild trotzdem dran ist. Natürlich überhaupt nicht an dieser Begriffsweise Access of Autocracy, aber an dieser Feststellung, dass die chinesische Regierung eine zentrale Bedeutung hat für all diese Staaten und diese Staaten eben auch für China wichtig sind als offizielle Feinde der USA. Ein Staat, das in China nicht im gleichen Maße hat, weil sie auch nach wie vor mit der US-Regierung wahnsinnig viel Handel betreiben beispielsweise, neben der US-Regierung mit den USA insgesamt sozusagen. Und gleichzeitig muss man eben sagen, manchmal sitzt China da in einem schwierigen Boot, aber sie profitieren auch von der Tatsache, dass diese Staaten und eben auch Iran so geschwächt sind unter anderem durch die US-Sanktionen. Darüber können wir vielleicht später noch sozusagen, oder darüber können wir später noch sprechen. Und interessengeleitet bedeutet also an dieser Stelle für die chinesische Regierung, sie wollen der US-Hegemonie etwas entgegensetzen oder zumindest auch sozusagen diejenigen Staaten stärken oder unterstützen, die halt ja negativ sozusagen von der USA betroffen sind, wenn man so will, oder halt eben diese herausfordern, mit dem Ziel von einer multipolaren Weltordnung, in der China eine deutlich größere Rolle spielt. Dass China diese größere Rolle spielen will, zeigt sich seit langem in verschiedenen Bereichen und in internationalen Institutionen, im Handel natürlich. Und ein kleines Beispiel jetzt konkret in Bezug auf den Iran ist auch, dass China zwischen Iran und Saudi-Arabien 2023 so eine Mittlerrolle eingenommen hat und dazu geführt hat, dass die beiden Länder, nachdem sie 7 Jahre so einen Bruch hatten in den diplomatischen Beziehungen, diese offiziell wieder aufgenommen haben. Und was man auch sozusagen jetzt natürlich stark beobachtet, und ich bin vorsichtig wirklich mit Vergleichen zu Russlands Krieg gegen die Ukraine, das ist sozusagen, lässt sich nicht 1:1 vergleichen, aber ich glaube, dass die chinesische Regierung, ähnlich wie das bei sozusagen Russland der Fall ist, auf jeden Fall verhindern möchte, dass jetzt die iranische Regierung tatsächlich durch so eine Militäraktion nicht nur geschwächt wird, sondern quasi zerstört, also dass eben eine Regime-Change wirklich stattfindet. Und so wie sie eben kein Interesse daran hat, dass Russland den Krieg in der Ukraine verliert, gegen die NATO im weitesten Sinne oder gegen die USA, weil völlig unklar wäre, was das innenpolitisch in Russland bedeuten würde und das für China sozusagen als Partner und aber auch Nachbarland von Russland eben herausfordernd wäre, hat China eben auch ein Interesse daran, dass die Islamische Republik Iran jetzt nicht diesen Krieg verliert. Wenn wir ansonsten konkreter noch auf die Beziehung schauen, dann ist es so, dass China eben auch aufgrund der US-Sanktionen der wichtigste Handelspartner vom Iran ist und auch der wichtigste Abnehmer vom iranischen Öl. Also tatsächlich mehr als 90% oder sind so unterschiedliche Schätzungen natürlich, aber man kann davon ausgehen, mehr als 80 auf jeden Fall, 80-90% rum von Irans Öl geht an verschiedene Raffinerien in China, die da die US-Sanktionen entweder umgehen oder tatsächlich auch nicht so fürchten. Und genau, wie schon eben gesagt, China profitierte auch von den Sanktionen, weil Iran deswegen das Öl zu günstigeren Preisen teilweise verkauft, als es sonst so auf

0: ist es so, dass die chinesische Regierung zwar Dual-Use-Güter liefert an den Iran, aber offiziell zumindest eigentlich seit langem, außerdem sich UN-Sanktionen da verschärft haben, jetzt nicht sozusagen konventionelle Waffen und jetzt auch vermeiden würde auf jeden Fall, ich meine, das macht die chinesische Regierung grundsätzlich, da irgendwie große militärische Unterstützungsaktionen zu machen. Trotzdem ist es aber wiederum so, dass China dem Iran vollen Zugang zu dem Satellitennavigationssystem Beidou gewährt seit 2021. Das wiederum nutzt der Iran gerade und kann dadurch relativ präzise Angriffe auch fahren. Ja, also es ist sozusagen so ein Bild, das jetzt nicht ganz eindeutig ist, aber grundsätzlich sind die Beziehungen eher guter Art.
1: Ja, total spannend. Was meinst du denn, wie es kommt, dass China wahrscheinlich von der anrollenden Weltwirtschaftskrise weniger hart getroffen wird als andere Länder?
0: Also ich glaube erstmal bei dem Begriff sozusagen Weltwirtschaftskrise, ich weiß gar nicht, ob ich da so eins zu eins mitgehen kann, weil, naja, müssen wir so ein bisschen schauen, ob die wirklich in dem Extrem ausbricht. Ich glaube auf jeden Fall, China wäre erstmal sozusagen vielleicht weniger hart getroffen als die meisten Industriestaaten des Westens, was auch damit zusammenhängt, dass China natürlich jetzt im Vergleich zu, sagen wir mal, europäischen Staaten, aber auch Japan, Südkorea, den USA, höhere Wachstumsraten grundsätzlich verzeichnet. Die liegen ja immer noch bei 4 bis 5%. Das ist für China weniger als in den letzten Jahren, aber deutlich mehr als hier eben. Trotzdem ist es so, dass es jetzt für die chinesische Regierung überhaupt nicht toll wäre, wenn es zu einer also wirklich großen Krise käme oder zu einer Rezession, weil die chinesische Regierung extrem, nicht die chinesische Regierung, die chinesische Wirtschaft ist sehr exportabhängig. Und da ist es sozusagen als Exportweltmeister, der eben China ist, weiterhin total wichtig, dass es eine große globale Nachfrage gibt. Gerade auch deswegen, weil die chinesische Binnenfrage relativ schwach ist. Das ist, gehört seit Jahren zu den großen Problemen, die chinesische Regierung versucht, sozusagen auszukurbeln und zu bekämpfen. Es gibt überschuldete Provinzen und Kommunen, eine Immobilienkrise seit vielen Jahren und eben, ja, einfach zu wenig Nachfrage auf dem heimischen Markt. Und wenn die global wegfallen würde im großen Stil, dann wäre das schon ein ernstzunehmendes Problem. Und vor allen Dingen auch eins, weil die chinesische Regierung eben die Lösung, die sie in der globalen Finanzkrise angeboten hat, 2007, 2008, das war, oh Gott, wir nehmen extrem viele, also extrem viel Geld in die Hand. Das war so ein bisschen so eine keynesianische Reaktion, wenn man will. Wir investieren im großen Stil, auch in der heimischen Wirtschaft, die ganzen Infrastrukturinvestitionen, eben die Investitionen im Immobiliensektor und so. Das haben die gemacht 2007, 2008 und das haben die auch in den letzten Jahren viel gemacht. Aber dieses Modell ist jetzt eben so ein bisschen ins Wanken gekommen, vor allen Dingen durch die Krise im Immobiliensektor. Lässt sich nicht so einfach replizieren, sodass ihnen sozusagen das Tool fehlen würde, auf diese Krise zu reagieren, ja, wie sie das vor 15 Jahren ungefähr gemacht haben oder noch längerer Zeit. Und ja, aufgrund der schon eben erwähnten Exportabhängigkeit gleichzeitig klar wäre, ja, sie sind eigentlich angewiesen auf diese Nachfrage global. Trotzdem würde ich unterschreiben, was du gesagt hast, nämlich, dass die Weltwirtschaftskrise, ja, sozusagen für sie oder eine potenzielle Weltwirtschaftskrise für sie vielleicht weniger gravierend wäre jetzt als für andere Staaten. Und bei Energie, das ist ja nochmal so ein bisschen so ein anderes Thema. Ich weiß nicht, ob wir darüber jetzt sprechen sollen oder an späterer Stelle, aber genau da haben Sie vielleicht sozusagen noch einen etwas längeren Vorteil.
1: Ja, können wir auch gerne jetzt drüber sprechen, wenn du das noch mal ausführen magst.
0: Klar, also genau, mit Energie, also tatsächlich ist es so, dass die chinesische Regierung seit vielen Jahren, ja, seit Jahrzehnten eigentlich darauf aus ist, möglichst unabhängig zu sein, möglichst autark. Das gilt für den Energiebereich, das gilt aber auch für andere Bereiche sozusagen in der Wirtschaft. Aktuell ist auch Nahrungssicherheit ein großes Thema. Und das heißt, sie haben eben seit vielen Jahren investiert, das ist hierzulande auch bekannt, in erneuerbare Energien und den Ausbau von Solar- und Windkraft vor allen Dingen, auch Wasserkraft, die jetzt ja man nicht unbedingt immer dazuzählen kann, aber das machen sozusagen relativ große Anteile am Energiemix aus und vor allen Dingen aber Kohle. Also es ist jetzt nicht nur alles grün und schön sozusagen, sondern die chinesische Regierung investiert weiterhin in, ja, letztendlich in den Kohlesektor. Der öffnet teilweise sogar noch neue Kohlekraftwerke, was man sich heutzutage fast nicht mehr vorstellen kann. Das liegt aber daran, dass in China selber relativ viel Kohle lagert, vor allen Dingen in den Provinzen Shaanxi und der Inneren Mongolei. Und das so ein bisschen wie so, naja, die wirklich, der große Garant ist für Energieunabhängigkeit.

0: halt. Und deswegen sozusagen, ja, die chinesische Regierung auch davon betroffen ist, dass die Straße von Hormuz geschlossen war, geschlossen ist, je nachdem, wie sich das jetzt so weiterentwickelt. Aber eben, obwohl sie so viel Öl aus dem Iran bezieht, sozusagen, oder zumindest das meiste iranische Öl nach China geht, da vergleichsweise weniger anfällig ist. Der Großteil der Öllieferungen kommen aus Russland, das sind circa 20%, und dann ja, kommen so, ich glaube, etwas mehr 10% aus Saudi-Arabien und aus dem Irak, und dann eben iranisches Öl macht so 11 bis 13% der Ölimporte Chinas aus. Also es ist viel, aber es ist jetzt nicht die einzige Versorgung, und das geht schon bei Öl, und dann macht Öl eben gar nicht so einen riesigen Anteil an dem Energiemix sozusagen in China aus. Warum, vielleicht dazu noch mal zwei, drei Sätze, warum ist das mit dieser Energieunabhängigkeit so wichtig oder der Unabhängigkeit grundsätzlich? Ich würde sagen, dass das so ein bisschen in die DNA eingeschrieben ist, der Kommunistischen Partei Chinas. Die haben ja 1949 den Bürgerkrieg gewonnen gegen die Kuomintang, gegen die Republikaner, die dann quasi nach Taiwan geflohen sind und dort ins Exil gegangen sind. Das wirkt jetzt wie ein weiter historischer Exkurs, ist es vielleicht auch, aber ich glaube, es ist total spannend, das zu verstehen für den gegenwärtigen Kontext, weil es eben nicht nur Xi Jinping ist, der da in China seit mehr als 10 Jahren an der Macht ist und dann sagt, okay, wir müssen unbedingt jetzt auf Unabhängigkeit setzen, sondern es ist eine jahrzehntelange Tradition in der KPCH, in der Kommunistischen Partei, eben weil damals, als dann sie den Bürgerkrieg gewonnen haben und die Republikaner ins Exil gegangen sind, ist ja diese Exilregierung auf Taiwan war, die bis Anfang der 70er Jahre vom Westen anerkannt war eigentlich als die chinesische Regierung. Also es war ja so ein bisschen so ein Paradoxon, dass die Volksrepublik China das Festland war mit mehreren 100 Millionen EinwohnerInnen schon damals und aber der UN-Sitz für China bei der Exilregierung in Taiwan lag, die eben lange auch noch die Hoffnung hatte in den 50ern vor allen Dingen, dass sie irgendwann mit Unterstützung der USA das Festland wieder angreifen werden und zurückerobern. Davon haben die USA diese republikanische Exilregierung, die Kuomintang, immer abgehalten. Auch den damaligen Diktator Chiang Kai-shek dort. Aber genau, gleichzeitig, das wissen wir, sind sie auch der Sicherheitsgarant oder einer der Sicherheitsgaranten Taiwans bis heute. Aber die chinesische Regierung war dann damals eben von internationalen Sanktionen bzw. Sanktionen des Westens bedroht bzw. belegt, und das hat sich durch den Koreakrieg in den 50ern nochmal stark verschärft. Und dieses Gefühl von internationaler Nichtanerkennung, was die ersten 20 Jahre der Volksrepublikzeit ausgemacht hat, ist eben total prägend und war umso prägender, als dann auch noch der Sino-Sowjet-Split kam. Also das heißt, als sie sich von der Sowjetunion entfernt haben und dann eben so ein großes Gefühl hatten von, wir sind eigentlich allein auf weiter Flur, jetzt mal überspitzt formuliert, was eben diesen ja sehr, sehr starken Fokus gemacht hat auf die Autarkie.
1: Du hattest das ja jetzt schon ein paar Mal angeschnitten, dass China scheinbar ja vom Zerfall der US-Hegemonie profitiert und die von den USA unternommenen Versuche, diese Hegemonie mit Gewalt aufrechtzuerhalten, drängen einige Länder, darunter auch die Golfstaaten, eher in Richtung China. Wie könnte die Volksrepublik denn dadurch von den aktuellen Krisen profitieren?
0: Also ich würde sagen, die chinesische Regierung ist jetzt vielleicht nicht der krasseste Profiteur von dem, was passiert aktuell, aber je nachdem, wie sich das jetzt weiterentwickelt und wenn es eben vor allen Dingen nicht zu so einer großen Rezession kommen wird, dann ist darin für sie eine kleine unvorhergesehene Chance da drin, ihr internationales Ansehen und je nachdem, wie es jetzt weitergeht, auch ihr vielleicht ihr Ansehen in der Region so ein bisschen zu stabilisieren. Das würde ich schon sagen und gleichzeitig eben, wie schon vorhin so ein bisschen angedeutet, ist natürlich eine Schwächung der USA im Interesse der chinesischen Regierung auf jeden Fall. Also ich glaube sozusagen, dieses Gefühl von, okay, die US-Regierung hat da gerade mal wieder was probiert und ja wirklich auch explizit versucht, so ein Regime-Change herzuleiten und ist dann gescheitert und weiß jetzt nicht so ganz, wie sie herauskommen sollen aus dieser Situation und oh, das US-Militär war jetzt doch nicht so erfolgreich, wie sie vielleicht anfangs gedacht haben und so. Das ist für die chinesische Regierung auf jeden Fall, glaube ich, gut und auch sozusagen für das internationale Ansehen von der USA schlecht. Mal ganz abgesehen davon, dass es ein völkerrechtswidriger Angriff ist auf den Iran, der total zu verurteilen ist. Aber jetzt sozusagen auch schon auf der Ebene darunter ist das für die chinesische Regierung jetzt, glaube ich, nicht sozusagen total unschön. Hinzu kommt noch, ich bin kein Fan davon, jetzt einfach sozusagen, oh, das US-Militär ist jetzt irgendwie gebunden und verliert irgendwie Ressourcen und jetzt greift China vielleicht bei Taiwan an. Das glaube ich überhaupt nicht, weil das schon irgendwie relativ unabhängige Dynamiken sind und da die chinesische Regierung ganz eigene Kalkulation hat und auch gar nicht sozusagen so einen Militärschlag unbedingt jetzt vorantreiben will, meiner Meinung nach. Aber es ist trotzdem für sie, glaube ich, nicht unpraktisch, so ein bisschen zu beobachten, wie eigentlich die US Navy sich da so gerade bewegt. Und naja, man kann halt einfach mehr Erfahrung machen, man kann beobachten, militärisch lernen und so weiter. Also all das sozusagen sind auf jeden Fall Dinge, die sozusagen für die chinesische Regierung vielleicht nicht so schlecht sind, aber jetzt, also ich bezweifle ehrlich gesagt, ähnlich wie bei dem Russland-Ukraine-Krieg, dass es klingt jetzt sowieso komisch zu sagen, dass es dort irgendwie in Beijing so ein Gefüge von Juhu, also ich habe vor ein paar Tagen im Radio und irgendjemand, ich weiß ehrlich gesagt nicht mehr, wer das war, im Deutschlandfunk in einem Interview gesagt, in Peking knallen gerade täglich die Sektkorken. I don't know, weil grundsätzlich sozusagen das Oberste für China eigentlich ist, Stabilität, was Wirtschaftsbeziehungen angeht. Stabilität, was Wirtschaftsbeziehungen angeht. Das ist ja auch das, was sie eigentlich in den gesamten Statements immer wieder hochhalten, sozusagen. Und aufgrund der Exportabhängigkeit, die ich jetzt schon erwähnt hatte, ja, wirklich nicht zu verachten ist, sozusagen, als oberstes Interesse.
1: Ja, apropos Wirtschaftsbeziehungen. Die USA ist ja insbesondere inzwischen auch von der stabilen chinesischen Wirtschaftslage abhängig. Und ein Großteil der globalen Ölgeschäfte wird ja über den Dollar gehandelt. Chinas Geschäfte mit Iran jedoch über den chinesischen Renminbi. Gibt es noch weitere Länder, die sich nicht dem Regime des Petrodollars unterwerfen? Und welchen Einfluss könnte die Stärkung der chinesischen Währung auf die US- und auch die Weltwirtschaft in den nächsten Jahren haben?
0: Ich glaube, dass es eine total interessante Entwicklung ist, sozusagen, die da gerade passiert. Und gleichzeitig würde ich sie nicht überhöhen. Ich bin ehrlich gesagt absolut keine Expertin auf diesem Gebiet, was jetzt so Währung und so weiter angeht. Aber also sozusagen, ja, es gibt definitiv ein Interesse der chinesischen Regierung, den Dollar zu schwächen, beziehungsweise die Dominanz des Dollars, sowohl was jetzt Ölgeschäfte angeht, als auch, naja, nicht Verhandlungen, sondern Rohstoffhandel insgesamt, und internationale Transaktionen, was auch damit zusammenhängt, dass das ja ein bewährtes Instrument ist eben für Sanktionen, sowohl, naja, was in welcher Zahlung gemacht werden kann, als auch das zusammenhängende internationale Zahlungssystem SWIFT, mit Sitz in Brüssel. Also die chinesische Regierung hat auf jeden Fall ein explizites und ausgesprochenes und ja auch aus ihrer Sicht nachvollziehbares Interesse daran, das zu schwächen und arbeitet da an alternativen Systemen. Da kann ich gleich noch was zu sagen. Faktisch ist es aber so, dass weiterhin mehr als 80% der internationalen Zahlungen in Dollar stattfinden. Also mehr als 80%. Das heißt, ja, der Renminbi sozusagen gewinnt an Bedeutung. Soweit ich weiß, ist es aber irgendwie auf Platz 5 sozusagen, was diese Zahl angeht. Also es ist vergleichsweise marginal und gerade auch, wenn wir uns anschauen, welche Bedeutung eigentlich China hat und die Volkswirtschaft China sozusagen im Vergleich auch schon zu den USA. Es ist sozusagen die zweitgrößte der Welt und trotzdem hat der Dollar 80% eben dieser internationalen Zahlungen und es sind auch tatsächlich eben fast alle Ölzahlungen, die weiterhin ja im Dollar laufen. Dann ist es so, wie du jetzt schon in der Frage sozusagen gesagt hast, weil der Iran von Sanktionen belegt sind und die ganzen Ölraffinerien, nicht Ölraffinerien, die Ölexporte aus dem Iran dann sowieso diese Sanktionen umlaufen müssen und China da der wichtigste Abnehmer ist, dass viele dieser Transaktionen inzwischen im Yuan bezahlt werden, mit Renminbi bezahlt werden und dass sie eben tatsächlich auch nicht über SWIFT laufen, sondern über das chinesische CIPS. Das steht für Cross-Border Interbank Payment System und hat die chinesische Regierung entwickelt vor einigen Jahren. Und das, genau, versuchen sie natürlich nicht nur in den China-Iran-Beziehungen zu stärken, sondern auch mit anderen Staaten. Wenn sie handeln, du hast ein bisschen gefragt, welche Länder es gibt. Ich würde sagen, an erster Stelle, es wird jetzt nicht überraschend sein, es vielleicht Russland zu nennen. Also auch russisches Öl und Gas gehen ja seit dem Krieg in der Ukraine in großem Umfang nach China. Und auch die werden häufig in Yuan bezahlt. Und interessant ist auch, dass Russland im Dezember 25, also ist jetzt erst ein paar Monate her, das erste Mal Staatsanleihen tatsächlich im chinesischen Yuan ausgegeben hat. Genau. Und auch natürlich Russland ein eigenes Interesse daran hat, weniger abhängig vom Dollar zu sein oder den Dollar insgesamt zu schwächen im internationalen System, würde bestimmt sicherlich gerne den Rubel stärken, aber das ist sozusagen, ja, aktuell unrealistisch. Und China, ich meine, was noch etwas anderes ist, was da vielleicht interessant ist, China hat ja also jetzt nicht nur versucht, das CIPS im internationalen Bezahlungssystem zu stärken und eben den Yuan als Währung. Es ist ja auch so, dass China im Land selbst eigene digitale Zahlsysteme längst aufgebaut hat, also Alipay und WeChat Pay einen voran. Und Kreditkarten quasi, die irgendwie von Mastercard und Visa dominiert sind oder auch Bankkarten insgesamt, überhaupt keine Rolle spielt oder fast gar keine Rolle spielt. Mir ist es ehrlich gesagt vor kurzem nochmal aufgefallen, ich war in China und eine chinesische Bekannte war kurz davor, in den Urlaub zu fahren nach Japan und hat extrem viel Bargeld abgehoben und ich war total überrascht, weil ich gedacht hätte, naja, ich hätte gedacht, du gehst sozusagen, wirst dann in Japan zur Bank gehen und dir ein bisschen Geld ziehen oder damit Kreditkarte zahlen, hat sie mich angeguckt und meinte, ich habe gar keine Bankkarte. Also nicht nur hat sie keine Kreditkarte, sie hat keine Bankkarte mehr sozusagen, weil es einfach nicht gebraucht wird. Ja, das fand ich sozusagen spannend. Und dann das andere, jetzt eher Beispiel aus dem Iran, ist ja, dass sozusagen die Abgeschnittenheit vom Iran, vom internationalen Zahlungssystem, da reden wir ja nicht mehr über den Staat oder irgendwie iranische Banken oder iranische Unternehmen, sondern das ist ja für Menschen, die im Iran einfach leben und ihren Alltag bewältigen, total krass. Also ich finde es immer wieder richtig erschreckend, bei iranischen Freundinnen von mir mitzubekommen, wie schwierig es für sie ist, Geld an Freundinnen und Familie zu schicken bzw. zu überweisen, einfach weil die Sanktionen so krass wirken. Und all das sind natürlich ja, gute Gründe für die chinesische Regierung, die eigenen Systeme da weiterhin zu stärken. Nochmal so ein bisschen auf der vorsichtigeren Seite, aber jetzt um zurückzukommen zu dem, was ich am Anfang gesagt habe, Dollar hat weiterhin eine wahnsinnig riesige Rolle und das liegt jetzt nicht einfach nur an irgendwie US-Militärmacht und Hegemonie, die auch durch Konsens zu einem gewissen Grad noch gestützt ist, sondern auch daran, dass, ja, vielleicht spielt das Konsenselement da doch eine Rolle sozusagen, dass es mehr Vertrauen gibt, in Anführungszeichen, in den Dollar als Währung, was aber auch daran liegt, dass jetzt, wenn wir uns den Renminbi angucken, die chinesische Regierung da eine viel stärkere Kontrolle drüber hat als die US-Regierung über den Dollar, was eben Vor- und Nachteile hat, aber der Yuan ist nicht frei konvertierbar. Es gehört nicht zu den sogenannten Free Floating Currencies auf den internationalen Märkten, was ja auch immer wieder viel kritisiert wird. Also die chinesische Zentralbank kann da den Kurs recht simpel festlegen und die Exchange-Raten. Und es gibt auch Kapitalverkehrskontrollen in China. Also man kann nicht einfach in großen Mengen einfach mal Yuan aus dem Land verschieben. Insgesamt eben einfach viel mehr staatliche Kontrolle über die Währung, was genau, in einigen Bereichen sicherlich von Vorteil ist, aber jetzt nicht dazu führt, dass alle, naja, Staaten, Unternehmen, wie auch immer, mal eben denken, naja, gut, dann haben wir jetzt mehr Anleihen oder geben selber Anleihen in Yuan aus oder sind eben froh, sozusagen mehr Geschäfte in dieser Währung sozusagen zu machen.
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1: Du hattest das eben mit dem Energiemix ja schon ein bisschen angeschnitten und das hebst du auch in deinem Artikel in der aktuellen AK-Ausgabe ja hervor. Hierzulande wird China medial häufig ja aber auch als einer der großen Umweltsünder gehandelt. Und genau, gleichzeitig ist eben der Anteil der erneuerbaren Energien und ihr Ausbau erheblich höher als in der EU und auch in anderen Teilen der Welt. Welche Rolle spielt denn der Klimaschutz für die chinesische Politik? Also abgesehen von dem Wunsch nach Unabhängigkeit, worüber du ja schon erzählt hattest, genau, welche Rolle nimmt da der Klimaschutz ein?
0: Ich würde sagen, Klimaschutz ist für die chinesische Regierung wichtig, also wirklich ein ernstzunehmendes Politikfeld, das immer weiter institutionalisiert wird. China spielt eine große Rolle auch in den internationalen Klimaverhandlungen. Gleichzeitig würde ich sagen, ich beschreibe das manchmal recht nüchtern, unterscheidet die chinesische Regierung sich jetzt nicht wesentlich von anderen Regierungen, die kapitalistische Staaten in einem globalen Kapitalismus sozusagen anführen. Nämlich es gibt irgendwie diesen Versuch, irgendwie so ein bisschen Klimaschutz zu machen und das in Einklang zu bringen mit aber Wirtschaftswachstum weiterhin. Und das ist natürlich fragwürdig, ob das so gelingen wird, langfristig betrachtet. Die Regierung, also Xi Jinping, hat Anfang der 2020er Jahre ja schon recht ambitionierte Ziele oder semi-ambitioniert, aber halt zumindest mal Ziele ausgegeben zur Reduktion des CO2-Stoßes und so weiter. Aber was ich jetzt interessant fand, als im März der Nationale Volkskongress in China tagte und auch der neue Fünfjahresplan veröffentlicht wurde, der so ein bisschen die Leitplanken jetzt, nicht so ein bisschen, der die Leitplanken gibt für die industriepolitische Entwicklung und auch anderweitige politische Entwicklungen in den nächsten 5 Jahren, da war schon so ein bisschen klar, dass die Klimaziele tatsächlich etwas abgeschwächt werden im Vergleich zu dem, wie es vorher war. Also dass so, sagen wir mal, der Appetit auf, ja, dass der Ambitionsappetit, wenn man so will, etwas geschwächt ist, was eben an der wirtschaftlichen Lage in China liegt, über die ich vorher schon so ein bisschen gesprochen habe, und auch an der angespannten geopolitischen Situation, also dass einfach das oberste Thema nationale Sicherheit ist, gepaart mit Wirtschaftswachstum. Und der große Fokus ist halt künstliche Intelligenz. Und vor 5 Jahren war der große Fokus halt noch Green Tech. Jetzt muss man natürlich auch sagen, die chinesische Regierung ist auch tatsächlich globaler Marktführer geworden bei quasi fast allen relevanten grünen Technologien. Von daher ist das auch ein Stück weit gelungen. Und jetzt sind sie eben aber schon bei dem nächsten Tech Race sozusagen dabei. Ansonsten, naja, also so diese Frage, boah, China ist irgendwie so ein großer Umweltsünder und gleichzeitig so ein Klimaschützer. Ich finde das ganz interessant, weil das so ein Bild ist, was man immer wieder hört. Und ich glaube, es stimmt auch. Und ich würde aber auch sagen, es stimmt einfach, weil China so ein wahnsinnig großes Land ist. Also da leben halt 1,4 Milliarden Menschen und China produziert auch wahnsinnig viel und exportiert eben, wie auch schon gesagt, wahnsinnig viel. Sodass es auch nicht so überraschend ist, dass, dass es den größten CO2-Ausstoß hat. Der ist beträchtlich. Es sind 1/3 des globalen CO2-Ausstoßes, das kann man nicht kleinreden. Gleichzeitig ist es so, wenn man auf so Pro-Kopf-Emissionen schaut oder auch wenn man versucht, die Importe und die Exporte gegenzurechnen und eben sich anzugucken, naja, was wird denn industriell eigentlich so wirklich im Land verbraucht, dann steht China immer noch viel besser da als zum Beispiel die USA. Wer sich das konkreter mal anschauen will, ich empfehle die Datenbanken von Our World in Data, unsere Welt in Daten, so ein Projekt unter anderem von der University of Oxford. Und wenn man nach China und CO2-Emissionen sucht, dann findet man eben 1000 Graphen, an denen man so herumbasteln kann und Ländervergleiche anstellen und eben pro Kopf und herausgerechnet von den Exporten und seit wann und wie vielen Jahren etc. Und das finde ich total interessant, weil das recht viel Klarheit reinbringt in diese Debatte, wie es da eigentlich so aussieht. Ansonsten würde ich sagen, was an Besorgniserregnissen eigentlich ist in Bezug auf die Energieversorgung ist, naja, China baut wahnsinnig viel aus, was so erneuerbare Energien angeht, also Solar eben und Windkraft und so weiter, stellt auch oder hat so den Plan, langsam zum Beispiel mehr auf Wasserstoff umzustellen, vor allen Dingen was LKWs angeht, aber so ein bisschen ist halt so das Gefühl, es kommt immer on top. Wir haben das insgesamt viel bei der Diskussion um erneuerbare Energien, also dass sozusagen global ja längst noch nicht der Punkt erreicht ist, wo erneuerbare Energien wirklich anfangen, die Energieerzeugung, die durch fossile Kraftträger entsteht, zu ersetzen, sondern es ist eher einfach so, dass der globale Energieverbrauch steigt und dass halt das, was steigt, immer mehr durch erneuerbare Energien abgedeckt wird. Und das ist insgesamt dann halt einfach doch nicht so eine gute Nachricht. Und das sehen wir in China halt auch ganz stark, also dass eben, wie ich schon erwähnt hatte, die Kohle einfach so einen großen Anteil weiterhin am Energiemix hat und vieles mit den erneuerbaren Energien sozusagen on top kommt. Und auch da, ja, einige Leute sagen, es gibt eine Trendumkehr. Also ich will es jetzt nicht nur schlecht beziehungsweise, ja, also schlecht reden. Aber gerade der KI-Trend, also es ist bekannt, dass KI extrem hohe Rechenleistung braucht und diese Rechenleistung entsteht in Rechenzentren unter anderem und die wiederum schlucken extrem viel Energie. Also da ist sozusagen dann perspektivisch wirklich die Frage, in welche Richtung wird das gehen? China treibt die Elektrifizierung wahnsinnig voran im Verkehr und eben in anderen Bereichen auch. Und genau, dann ist eben die Hoffnung, dass immer mehr von diesem Strom gedeckt wird aus erneuerbaren Energien. Aber ich bin da so ein bisschen vorsichtig gerade, was das Urteil angeht.
1: Würdest du denn sagen, dass sich Linke etwas von der Politik der Volksrepublik abschauen können? Zum Beispiel eine ähnliche energiepolitische Unabhängigkeit auf nationaler oder EU-Ebene irgendwie anzustreben oder so?
0: Also ich bin mir sicher, als Podcast-Interviewerin ist es immer unschön, wenn dann Gäste sowas sagen, ja, das muss man total differenziert betrachten und so und dann lange ausholen. Aber gleichzeitig ist es so genau die Art von Frage, wo ich weiß, wenn ich die jetzt doof beantworte dann oder irgendwas unschön formuliere, dann kann das unschöne Folgen auch für mich haben sozusagen. Kann die Linke von China lernen? Bitte veröffentlicht den Podcast nicht unter dieser Überschrift. Trotzdem würde ich sagen, es gibt natürlich Elemente, ich drücke das jetzt bewusst vorsichtig aus, es gibt natürlich Elemente der chinesischen Politik, von denen ich sagen würde, hey, die kann man sich anschauen, sowohl als Linke als auch als märzgeführte Bundesregierung meinetwegen. Und das Interessante ist, das passiert ja auch. Gut, Merz hat das ein bisschen abgesägt, aber auf EU-Ebene zum Beispiel ein spannendes Beispiel ist ja der Industrial Accelerator Act, der IAA, der jetzt so mit Gedanken von Buy European kommt, also dass die Nachfrage nach europäischen Gütern sozusagen gestärkt wird, nach dem Binnenmarkt. Man muss ja, schauen, wie man das sozusagen gut ausgestalten würde und vor allen Dingen sozial-ökologisch möglichst gerecht ausgestalten würde. Aber trotzdem, das sind so industriepolitische Anreize, die letztendlich das kopieren, was die chinesische Regierung nach der Reform- und Öffnungspolitik unter Deng Xiaoping gemacht hat. Also eben, ja, liberalisieren, aber graduell und selektiv und dann so ein bisschen schauen, in welchen Sektoren holen wir ausländische Investoren rein und wo machen wir Joint Ventures mit denen, damit so ein bisschen der Tech-Transfer auch gelingt und wo machen wir Local-Content-Vorgaben, also Anreize für die Verwendung von lokal produzierten Gütern. All das ist jetzt ja zum Beispiel in Diskussion, wenn wir darüber reden, sollen chinesische Unternehmen im großen Stil jetzt mal in Deutschland oder in der EU ihre Batterie- und E-Auto- und weiß nicht was Anlagen aufbauen, damit dann mal die hiesigen Hersteller sozusagen davon lernen können. Was ja übrigens auch bei den Joint Ventures in China jetzt schon passiert, dass irgendwie die deutschen Automarken da bemühen, sozusagen in China aufzuholen und eben von beispielsweise der Batterieproduktion chinesischer Hersteller sich was abzukupfern. Und ansonsten ist es natürlich so, dass ich ein Fan davon wäre, dass mehr Dinge hier in öffentliche Hand kommen. Das sollte natürlich, also ich wünsche mir jetzt auch nicht die Art von Staat, den wir haben und auch nicht die aktuelle Regierung, wie wir sie haben, aber trotzdem wäre ich summa summarum dafür, dass Industriepolitik eine deutlich größere Rolle spielt und insgesamt mehr öffentliche Kontrolle über das Wirtschaftswesen insgesamt. Und da gibt es auf jeden Fall Elemente von chinesischer Politik, von denen man lernen kann, weil eben, naja, der Staat da deutlich mehr Hoheit hat, bestimmte Sachen vorzugeben politisch, höhere Eingreifsrechte hat und bestimmte Sachen sozusagen steuern kann. Und dass das nicht unerfolgreich ist, das sehen wir ja. Also ich glaube, es ist jetzt hier kein Geheimnis und es ist ja auch nicht mal mehr in der liberalen Welt ein Geheimnis. Aber vor 25 Jahren, als China der WTO beigetreten ist, da dachten dann viele Leute, okay, China wird jetzt einfach alles liberalisieren und die staatseigenen Unternehmen müssen dann endlich privatisiert werden, damit sie effizienter sind. Und heute stellt man fest, auch viele der staatseigenen Unternehmen gehören zu den Global Players und sind auf der Forbes 500 Liste gelistet und oh, vielleicht brauchen wir nicht nur alles in privatwirtschaftlicher Hand, damit Innovation stattfindet, sondern vielleicht brauchen wir kluge Anreizpolitik vom Staat und auch irgendwie lange Zeiträume und größere Spielräume, in denen Sachen exploriert werden können und ja, auch die Gefahr, dass richtig viele Leute mal pleite gehen in dem Prozess und dass der Staat Geld versenkt hat sozusagen. Aber am Ende kommen dann eben die Player auch heraus, die sich durchsetzen. Also das, ich habe das jetzt gerade etwas, wie soll ich sagen, plakativ vielleicht dargestellt, aber genau diese Entwicklung sieht man bei dem chinesischen E-Automarkt zum Beispiel, dass super viele Provinzregierungen gefördert haben. Und es gibt ganz viele chinesische E-Auto-Unternehmen, die dadurch entstanden sind. Und es ist klar, dass viele von denen pleite gehen werden in den nächsten 10 Jahren vermutlich. Und das war dann aber sozusagen das Risiko wert, jetzt aus einer gesamtkapitalistischen Sicht, so wie der chinesische Staat auftritt. Weil am Ende hat man dann eben so Player wie BYD und SAIC und andere, XPeng und so weiter, geschaffen, die, ja, die sich durchgesetzt haben, während andere eben pleite gehen. Aber ja, das ist sozusagen, gibt da viele Elemente, die auf jeden Fall gerade, was so die Förderung angeht von Green Tech und so weiter, interessant werden.
1: Okay, danke, dass du die Frage trotzdem beantwortet hast. Dann sind wir mal gespannt, wie das weitergeht. Und damit sind wir dann auch am Ende von dieser Folge angekommen. Danke, dass du dir die Zeit genommen hast. Ich fand es sehr spannend und habe auf jeden Fall viel Neues gelernt. Deinen Artikel und weitere zum Thema Öl finden sich im aktuellen Monatsschwerpunkt unserer Ausgabe unter www.akweb.de. Und ja, dann sage ich bis zum nächsten Mal und danke, Merle, dass du dabei warst.
0: Vielen, vielen Dank für die Einladung. Und ich sage es jetzt nochmal an dieser Stelle, dann könnt ihr gucken, ob ihr es reinschneiden wollt. Aber ich lese die AK. Ich habe jetzt vor der Aufzeichnung nochmal versucht, mich zurückzuerinnern, wann ich das Abo abgeschlossen habe. Ich weiß es nicht mehr ganz, aber es könnte tatsächlich schon 10 Jahre sein. Auf jeden Fall kommt die AK jeden Monat in meinen Briefkasten. Und nein, ich schwöre, die Redaktion hat mich nicht gefragt, ob ich diesen Werbeblock mache, sondern er kommt aus meinem inneren Herzen. Also ich bin nicht nur AK-Autorin, sondern auch jeden Monat Leserin. Und ja, bin sehr überzeugt von dieser Monatszeitung. Also falls ihr etwas Geld übrig habt, dann schließt doch mal ein Abo ab, ob digital oder im Print. Das würde mich auch sehr freuen.
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Aber vielleicht ist es Verlust, weil der Körper in seiner Entwicklung gewisse Reize gebraucht hätte. Hätte er diese Reize gebraucht, kann man das überhaupt sagen? Diese Reize hätten etwas gelöst. Das Verlangen dann später nach diesen Reizen ein Stillen? Ist es möglich?

Meister ein Loch? Ein Verlust? Ist es ein Verlust? Doch man kennt es noch gar nicht, hat es nie kennengelernt. Kann es dann ein Verlust sein? Aber vielleicht aus einer Wechselbeziehung wäre es nötig gewesen für die Entwicklung. Dann ist es vielleicht doch ein Verlust. Verlust sprechen. Ist Verlust nicht etwas, was man vorher hat und dann ging es verloren? Wie nennt man das? Wie nennt man das, wenn etwas nötig gewesen wäre, um zu, aber dies wurde nicht gestillt, aber man wusste gar nicht, dass man dieses braucht. 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

prägend. 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Fang gar nicht erst an zu leben. 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Nicht die Ware, nicht käuflich. Da gibt es etwas, bewahre. Da gibt es manche, die versuchen zu erhalten, zu bewahren. Haltepunkte. 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

Du sagst, das ist deine natürliche Reaktion darauf. 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

ich hoffe, heuer gibt es eine gute Ernte, nachdem es eh so jetzt geregnet hat. 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

aus dem Herzen wird raus geredet, aus dem Herzen, so frei man kann, so frei keine Ordnung, so frei aus dem Herzen, lass dem Herzen sprechen. Doch das Herz muss noch in eine Form gegossen werden, sonst kannst du nicht so reden, so kannst du nicht reden. Dein Herz muss doch noch einmal aufgelöst, geschmolzen werden, um es dann herzlicher zu machen, dann ist es auch herzlicher zu verpacken. Schmilz dein Herz auf und dann gieß es in eine ordentliche Form und du wirst sehen, dein Herz geht viel mehr auf. Nimm dein Herz, das unforme Herz, schmelz es dahin und dann gieß es in eine Form, einer dieser Formen, diese Formgleichheit leicht zu verpacken. Jedes Herz findet seine Verpackung, wenn es nur gut gegossen worden ist. Komm, gib dein Herz her und schmelz dahin, schmilz es, lass es einfach vergehen, damit du das dann schön in eine Form, in eine korrekte Form gießen kannst. Gieß dein Herz in eine korrekte Herzform und du wirst sehen, dein Leben gelingt dir wohl, gelingen wird es dir wohl. Wohl besser und die anderen werden sagen, ja, dieses Herz ist gut gegossen, denn dieses Herz funktioniert nicht nur, sondern es passt. Das Herz ist passend gemacht worden, ein passendes Herz für die Form, in die ich es legen kann, um es dann zu verpacken, schön einzupacken, das Herz. Eine schöne Verpackung macht 90% des Glücks aus. Daher gieß dein Herz in eine gute Form, gieß es, lass es schmelzen. Guss, vielleicht. Es wird leicht. Wenn du am Weg nach Hause bist, vergiss nicht nochmal dich umzuschauen. Vielleicht liegt auf deines Weges heim etwas Schönes, etwas Neues, etwas, das deine Neugier weckt. Etwas Schönes, etwas Neues, vielleicht sogar etwas unvorhersehbares. 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Ich stehe hier und schau euch zu, einer links, einer rechts, gehen an mir vorüber. Ich seh nicht, dass ihr das seht. Schau dich noch um, dann freue ich mich sehr. Schau dich nur um, dann freue ich mich sehr. Einmal links, einmal rechts, schalalala. 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Wenn ich jetzt zum Schluss noch einen Kommentar abgeben darf, da Minute 3 war in Ordnung, ab Minute 20 hat sich es ein bisschen gezogen und wenn ich dann noch weiter schaue, da zum Schluss, schade, weil da irgendwie das wurde, irgendwie konnte das nicht bis zum Schluss gebracht werden. Der,
Der Haltebogen, nein, was wollte ich sagen? Der Spannungsbogen. Schade. Schade, hätte werden können, gut, ja. Schade, aber jetzt zum Schluss denke ich mir, hätte ja. Aber war es das wert? Ich frage dich, war es das wert? Die Form waren, wäre schon, ja, wäre schon hilfreich gewesen. 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